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1: Um 6 Uhr mit Tarek Yusbashi. Heute wird es laut. Es ist bundesweiter Warntag. Das Amt für Bevölkerungsschutz und Katastrophenhilfe will damit auf das Thema aufmerksam machen und gleichzeitig Schwachstellen im Warnsystem ausfindig machen. Aus Bonn, Sebastian Tittelbach.
2: Dem Probealarm zu entgehen, dürfte sehr schwierig werden. Um 11 Uhr schlagen nicht nur Handys Alarm. Je nachdem, wo man sich befindet, heulen auch Sirenen. Warnmeldungen erscheinen auf Anzeigen an Bahnhöfen, auf digitalen Werbetafeln oder Internetseiten. Radio- und Fernsehsender unterbrechen kurz ihr Programm. Wer sensible Menschen kennt oder Kinder hat, dem rät das Bundesamt für Bevölkerungsschutz und Katastrophenhilfe, sie vorher auf den Warntag hinzuweisen und zu erklären, dass keine Gefahr besteht. Der Warntag hat zwei Ziele. Zum einen ist er ein Stresstest für die Technik. Es soll sichergestellt werden, dass Warnungen schnell und zuverlässig bei den betroffenen Menschen ankommen. Zum anderen ist es eine Art Katastrophentraining. Wer die Abläufe einer Warnung kennt, kann im Ernstfall besser reagieren.
1: Auch nach der Landtagswahl in Sachsen-Anhalt bleibt Bundeskanzler Merz zurückhaltend im Hinblick auf ein AfD-Verbotsverfahren. Er sei skeptisch, ob ein solches Verfahren erfolgreich sein könne, sagte der CDU-Chef am Abend in Berlin. Aus der NDR-Nachrichtenredaktion Marei Beermann.
3: Man könne das immer wieder prüfen, er glaube aber nicht, dass man damit das Problem löse. Die politische Auseinandersetzung mit der AfD müsse Priorität haben, so Merz. Sein erklärtes Ziel, Wählerinnen und Wähler zurückzugewinnen für die politische Mitte. Dazu müsse man ihnen ein überzeugendes politisches Angebot machen. Auch der hessische Ministerpräsident Rhein und Bayerns Regierungschef Söder hatten sich bereits skeptisch zu einem AfD-Verbotsverfahren geäußert. Der Koalitionspartner SPD und auch die Grünen befürworten hingegen eine Prüfung. Auch der nordrhein-westfälische Ministerpräsident Wüst von der CDU hatte nach dem Erdrutschsieg der AfD in Sachsen-Anhalt gefordert, die Partei ergebnisoffen von einer Expertengruppe prüfen zu lassen. Die AfD wird in mehreren Bundesländern vom Verfassungsschutz

0: als gesichert rechtsextrem eingestuft, darunter auch in Sachsen-Anhalt.
1: Der August war weltweit der wärmste Monat, der jemals gemessen wurde, gleichauf mit dem Juli vor 3 Jahren. Das zeigen die aktuellen Daten des Europäischen Klimadienstes Copernicus. Aus Brüssel, Katrin Schmidt.
2: Weltweit lag die durchschnittliche Temperatur im August bei knapp 17 Grad. Das waren 1,65 Grad über dem vorindustriellen Niveau. Damit wurde erstmals seit vergangenem Jahr wieder die 1,5 Grad-Marke gerissen. Das ist die Grenze, auf die sich die Weltgemeinschaft beim Klimaschutz geeinigt hatte. Eigentlich soll die Erderwärmung langfristig darunter bleiben. Besonders heftig trifft die Hitze im August Europa. Westeuropa hat damit den heißesten Sommer seit Beginn der Messungen erlebt, mit erneut vielen Hitzewellen. Und gleichzeitig fehlt vielerorts der Regen. In Frankreich, Großbritannien, Ungarn, Rumänien und Serbien herrschte eine schwere Dürre.
1: Im Hamburger Stadtteil Bahrenfeld ist am Abend eine Fliegerbombe aus dem Zweiten Weltkrieg entschärft worden. Die 500-Pfund-Bombe war bei Bauarbeiten in der Nähe einer Bahnstrecke gefunden worden. Die musste deshalb gesperrt werden. Zahlreiche Fern- und Regionalzüge und auch S-Bahnen fielen aus. Am späten Abend wurde der Zugverkehr dann wieder freigegeben. Vereinzelt kann es heute früh noch zu Verspätungen und Ausfällen kommen. Für die Entschärfung mussten etwa 2500 Anwohner im Umkreis von 400 Metern ihre Wohnungen verlassen. Fußball-Bundesligist VfB Stuttgart ist mit einem Sieg in die neue Champions-League-Saison gestartet. Der VfB besiegte Viking Stavanger mit 3:1. Aus der NDR-Sportredaktion Mats Nicholson.
3: Ermedin Demirovic war der Mann des Abends in Stuttgart. Der bosnische WM-Teilnehmer schoss in der ersten Hälfte alle 3 Tore für den VfB. Außenseiter Stavanger hatte zwischenzeitlich ausgeglichen. Auch der FC Bayern startet gegen ein norwegisches Team. Zu Hause gegen Bodø Glimt, das in der vergangenen Saison sensationell ins Achtelfinale kam und unter anderem Manchester City besiegte. Für RB Leipzig beginnt die internationale Saison in Norditalien. Gegner Como ist zum ersten Mal in der Champions League dabei.
1: Tennisprofi Alexander Zverev hat bei den US Open das Halbfinale erreicht. Der Hamburger setzte sich gegen den Niederländer Botik van de Zandschulp in 3 Sätzen durch. In der Runde der letzten 4 trifft Zverev auf den Russen Karen Khachanov. Das waren die Nachrichten. Das Wetter in Norddeutschland. Ein Wechsel aus Sonne und Wolken, zumeist trocken, nur noch vereinzelt Schauer bei Höchstwerten von 17 bis 20 Grad. Morgen wechselhaft, örtlich Schauer oder Gewitter bei maximal 18 bis 21 Grad. Am Sonnabend heiter bis wolkig, es kann einzelne Schauer geben, 18 bis 22 Grad. Und am Sonntag dann wolkig und mehr Regen, dann bei 17 bis 23 Grad. Es ist 6.05 Uhr.
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5: Mit Felix Oehlmann. Die Hildesheimer Stadtverwaltung soll prüfen, inwiefern sie den Anwohnenden des Baugebietes Rosenhang entgegenkommen kann. Das wurde im Verwaltungsausschuss einstimmig beschlossen. Die Anwohnenden haben für die Fertigstellung ihrer Straße einen privaten Bauträger bezahlt, der aber nun in Insolvenz ist. Würde die Stadt die Aufgabe übernehmen, würden dafür Straßenausbaubeiträge fällig. Seit diesem Schuljahr können in Hildesheim wohnende Kinder der ersten Klasse einer Grundschule in den Ferien an einwöchigen, ganztägigen Angeboten teilnehmen. Für die Herbstferien stehen diese nun auf der Internetseite unser-ferienprogramm.de. Betreuung-Hildesheim teilt die Stadt mit. Mit dem am letzten Donnerstag in Hildesheim gestohlenen und am Freitag in Seelze aufgefundenen Linienbus sind in der Zwischenzeit möglicherweise Fahrgäste befördert worden. Wie die Polizei meldet, wurde der Bus offenbar an einigen Haltestellen im Süden der Region Hannover gesichtet. Sie finden Details dazu auf tonkuhle.de.
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6: 6:07 Uhr. Ich habe nichts auf der Karte. Moment. Ich korrigiere mich. Die Landstraße 385. Die Altener Straße in Lehrte. Ist in Höhe der Köthenwaldstraße in beiden Richtungen gerade gesperrt. Nach einem Unfall, der ist auch noch nicht gesichert. Okay. Jetzt aber nochmal kurz Double Check. Nein, nichts weiteres mehr. Falls Sie schon unterwegs sind, so früh, ich wünsche eine gute Fahrt. Kommen Sie alle sicher ans Ziel.
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6: Mit Alexander Polikowski. Ein gestohlener Bus hat möglicherweise Fahrgäste befördert. Ich hätte sowas jetzt eher vor einer Weile erwartet, als wir irgendwie jeden Tag zig Ausfall hatten. Das liegt jetzt glücklicherweise hinter uns. Aber da hätte ich mir gedacht, hat die einfach ein frustrierter Fahrgast sich gesagt, okay, mache ich es einfach selber.

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0: Unsere Lokalcharts melden sich aus einer langen Sommerpause zurück. Haben vielleicht sogar einige von Ihnen auf unserer Homepage gesehen. Man kann wieder abstimmen über die aktuelle Platzierung. Da steht Manfred Schorlepp noch, Fragezeichen, auf Platz 8. Und falls Sie Musik machen in der Region in irgendeiner Form, wir freuen uns auf neue Einreichungen.
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0: Man ist unterwegs in der Hildesheimer Innenstadt und sieht dann da plötzlich eine ganze Menge Leute, die ein wundersames Dach anschauen. Das könnte eine der neuen Performances des Theaters RAM sein. Philo Schäfer sprach mit Manuela Hör und Mark Roberts über ihr neues Projekt Stimmung. Ein, Klammer auf, Sound, Klammer zu, Track der guten Ideen.
1: Könnt ihr einmal ganz kurz für unsere Zuhörenden erklären, worum es bei eurem neuen Projekt Stimmung geht?
2: Ja, ganz kurz ist vielleicht nicht ganz einfach, aber erstmal das Wichtigste, man kann mitmachen. Das ist ja nicht bei allen unseren Projekten so, weil wir ja Theaterleute sind, die professionell selber auf der Bühne stehen. Und in diesem Fall, wie eben regelmäßig immer mal wieder, kann man mitmachen. Das ist, glaube ich, die wichtigste Botschaft erstmal, Marc, oder?
3: Vor allem für alle, die das Theater RAM kennen und seit Jahren oder seit Jahrzehnten beobachten oder als Fans mitlaufen, die vielleicht schon bei früheren Projekten mitgemacht haben und zum Teil warten die seit Jahren und hängen an unseren Rockzipfeln und warten wann kann man denn endlich mal wieder bei euch mitmachen?
1: Wenn ich es richtig verstanden habe, geht ihr raus auf die Straße. Auch wie kann ich mir das konkret vorstellen?
2: Ja, also natürlich machen wir das nicht ganz am Anfang. Wir treffen uns erstmal im Riedelsaal der Volkshochschule. Volkshochschule ist unser Kooperationspartner mal wieder. Und das ist sowas wie unser Basislager, also wo wir auch zunächst erstmal uns treffen und wir auch erstmal erklären müssen, glaube ich, was wir da genau vorhaben. Es ist letztendlich so geplant, dass wir so füreinander künstlerische Fürsorge betreiben. Sprich, ich spreche zum Beispiel auf mein Handy, was ich so erlebe, ich spreche vielleicht gar nicht drauf, was ich erlebe, sondern ich spreche auf, was du erleben könntest, wenn du mal dahin guckst, wo ich sonst hingucke. Also, sprich, ich bin in der Innenstadt und habe meinetwegen irgendwie so ein verrücktes Dach entdeckt, was aber keiner jemals sieht, weil alle immer nur unten lang rushen, weil sie shoppen wollen oder sowas. Und ich mach mal aufmerksam darauf. Das heißt, so eine Art Audio-Walk kann das sein, hinterher, was dabei rauskommt, dass jemand sich das eben anhört und dann da durch die Innenstadt geht und merkt, ich guck einfach mal an der Stelle in Haus Nummer 73 nach oben und guck mal, was da ist und teile sozusagen die Beobachtung von jemand anderem.
1: Ihr habt das Stichwort künstlerische Fürsorge genannt. Da denke ich ans Kümmern. Geht es dabei darum, dass sich jemand um wen anders kümmert, auf eine künstlerische Art? Oder?
3: Wir kennen das ja, wenn wir irgendwo durch die Fußgängerzone gehen, dann rasseln Leute ja nicht dauernd zusammen, sondern sie sehen sich kommen und gehen aneinander vorbei. Sie versuchen nicht durcheinander durchzugehen, sie bemerken sich. Und diese Art Fürsorge gibt es auf allen Ebenen die ganze Zeit.
2: Also Fürsorge auch im Sinne von dieser Zeit, in der wir gerade leben. Also wo sich vieles radikalisiert, wo viele schlechte Nachrichten dauernd zu dominieren scheinen. Ne? Gibt es Dinge, die uns auch wieder mehr zusammenbringen, als dass sie uns trennen?
1: Eure Teams bestehen aus Zweierduos, die sich in Alter, Geschlecht oder Herkunft unterscheiden sollen. Warum?
2: Das sind gar keine Teams, sondern das ist eigentlich
3: das
2: nur...
3: Das sind Anmeldeteams. Ja, sie melden sich zu zweit an, sind dann aber keine Teams.
2: Es ist eine Gruppenbildung im Grunde. Es geht darum, dass die gesamte Gruppe möglichst divers ist. Und wir glauben, dass diese Art der Arbeit, die wir tun, für viele Menschen interessant sein könnte, die das gar nicht wissen.
1: Okay, wie kann man mitmachen?
2: Also ganz konkret kann man sich anmelden, indem man zum Beispiel bei uns anruft. Das ist Hildesheim 55521 mit der Vorwahl 05121 oder per E-Mail. Die ist allerdings sehr, sehr lang.
3: Naja, man googelt das Theater RAM in Hildesheim. Das steht für Rapid Arts Movement. Wenn man sich das nicht merken kann, dann hat man ja vielleicht eins unserer Stücke gesehen. Dann googelt man das Stück, das man gesehen hat. Die Lauscher oder King Belly in Queen Bottom.

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1: Um 6:30 mit Felix Oehlmann. Die Schlagzeilen: Neue Ferienbetreuungsangebote sind für Hildesheim online. Kardinal-Bertram-Straßenbaustelle rückt nach Norden vor. Hildesheimer Literaturwettbewerb meldet Rekordbeteiligung und MS-Infobus macht Station vorm St. Bernward Krankenhaus. Die Meldungen im Einzelnen. Die Stadt Hildesheim hat zusammen mit vielen Kooperationspartnern das Betreuungsangebot für Kinder in der schulfreien Zeit ausgebaut. So können seit diesem Schuljahr in Hildesheim wohnende Kinder der ersten Klasse einer Grundschule an einwöchigen, ganztägigen Angeboten teilnehmen, heißt es in einer Mitteilung. Eltern könnten diese kostenpflichtigen Angebote seit dieser Woche online buchen. Über die Internetseite unser-ferienprogramm.de/betreuung-hildesheim. Zunächst seien die für die kommenden Herbstferien freigeschaltet und weitere folgten später. Dabei seien auch weitere Anbieter herzlich willkommen. Interessenten dafür könnten sich an die E-Mail-Adresse ferienganztag@stadt-hildesheim.de wenden. Die Baustelle der EFI-Energieversorgung Hildesheim in der Kardinal-Bertram-Straße ist diese Woche in einen neuen Bauabschnitt gegangen, wodurch sich auch die Verkehrsführung vor Ort verändert hat. Somit können der kurze Hagen und damit auch die Arnekenstraße nun von Süden kommend erreicht werden, also von der Pfaffenstiegkreuzung aus. Von der Kaiserstraßenkreuzung kommend endet die Kardinal-Bertram-Straße dagegen nun mit der Ein- und Ausfahrt ins Parkhaus der Arnekengalerie. Die Fußwege auf beiden Seiten können weiter genutzt werden. Für den 5. Hildesheimer Literaturwettbewerb sind bis zum Einsendeschluss 1224 Beiträge eingegangen. Das teilt der Förderverein Forum Literaturbüro mit. Mit über 25.000 Besuchenden auf der zugehörigen Internetseite habe man damit eine absolute Rekordbeteiligung verzeichnet. Die Einsendungen kamen demnach aus vielen verschiedenen Ländern Europas und darüber hinaus, etwa zum Beispiel aus den USA und Südafrika. Die jüngste Teilnehmerin sei erst 15 und die älteste weit über 90 Jahre alt. Eine Jury habe inzwischen in 5 Kategorien die Preisträgerinnen und Preisträger ermittelt. Diese würden im Oktober zu einem Festakt anreisen, um im Beisein von Landrat Bernd Lünack ihren Preis in Empfang zu nehmen. Die zugehörigen Texte würden an diesem Abend von Opernsänger Uwe Tobias Hieronymi vorgetragen. Der Festakt beginnt am 23. Oktober um 19 Uhr in der Dombibliothek. Der Eintritt ist frei. An diesem Samstag macht der sogenannte Trotz MS Infobus auf seiner Sommertour Station in Hildesheim. Wie das St. Bernward Krankenhaus mitteilt, steht der Bus von 12 bis 17 Uhr auf dem Parkplatz P1. Im Inneren erhalten demnach Betroffene, Angehörige und Interessierte aktuelle Informationen rund um die Multiple Sklerose und auch MS-Spezialistinnen aus dem Vincentinum seien mit ihrem Team für Beratungsgespräche vor Ort. Trotz MS ist eine Infokampagne der Roche Pharma AG mit der Internetseite trotz-ms.de.
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2: Die Temperaturen gemessen von den Tonkuhle-Wetterpartnern um 6:30. Da haben wir in Hildesheim Dinkelbe und in Vechelde 12 Grad, 11,5 Grad in Hasum, 12,5 Grad in Sarstedt. die Vorhersage. Was jetzt den Morgen und den Vormittag betrifft, da lässt sich die Sonne ein bisschen blicken oder kann sich zumindest etwas Raum freikämpfen am Himmel. Die Wolken halten noch nicht so stark gegen. Das passiert dann im Laufe des Mittags, Nachmittags. Das ist dann alles ziemlich bedeckt heute bei nicht mehr als 18 Grad. Zumindest der Wind ist nur leicht unterwegs und die Nacht auf Freitag, die wird noch mal ein bisschen frischer, nur 8 Grad tatsächlich. Die weiteren Aussichten, die kommenden Tiefstwerte in den Nächten und Morgenstunden, die folgen, die liegen aber immer so bei um die 13 Grad. Und tagsüber, da ist 9, da ist 20 Grad. Wir wollen genau sein. Ein ganz guter Richtwert. Mal ein Grad mehr, mal ein Grad weniger. Also ne, 19 oder 21 Grad können da mal drin sein. Aber ungefähr damit geht es auf jeden Fall erstmal durch die kommenden Tage. Bei weiterhin einem Mix aus vielen Wolken und ein bisschen Sonnenschein. Der Sonntag, der bringt dann auch nochmal wieder ein bisschen mehr Regen und frischeren Wind mit ins Spiel. Soweit die Meldungen.
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2: 6:37 Uhr. Die Landstraße 385, genauer die Altener Straße in Höhe Köthenwald in Lehrte, ist gerade in beiden Richtungen gesperrt nach einem Unfall. Am besten fahren Sie da über Lehrte Südring und Westring dran vorbei. So, und sonst habe ich auch nichts aktuell. Hätte ich gesagt, wenn ich nicht gerade einfach mal wieder aus Gewohnheit die SVHI-Seite aktualisiert hätte. Doch wir haben heute wieder ein paar Fahrtausfälle. Es ist mal wieder soweit. Es betrifft die Linie 4. Der nächste bzw. erste Ausfall. 7.15 Uhr. Die 4 fährt nicht ab Dristenstedt. 7.18 Uhr auch nicht ab ZOB. Und auch ein E-Wagen, der ab Dristenstedt um 7:15 fahren würde. Oder um 7.09 Uhr ab Sorsum Süd ebenfalls Ausfälle. Hält sich noch an Grenzen. Betrifft aktuell auch nur den Morgen und den Vormittag. Aber er kann sich ja eventuell noch updaten und anpassen und erweitern. Also svhi-hildesheim.de, schauen Sie vorbei, wenn Sie auf die Linie 4 oder diese beiden E-Wagen angewiesen sind. Und wenn Sie jetzt selber gerade irgendwo unterwegs sind, fahren Sie vorsichtig. Ich hätte diesen Spruch mit dem Busfahren nicht machen sollen zu Beginn der Stunde. Das ist jetzt, würde ich sagen, wenn ich an solche bösen Omen-Geschichten glauben würde.

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1: Mit Henry Schnur. Sie haben mehrere Jahre Berufserfahrung, aber keine offizielle Ausbildung. Die externen Prüfung könnte die Option sein, schneller an einen formalen Ausbildungsabschluss zu kommen. Die Agentur für Arbeit informiert online um 16 Uhr über die Möglichkeit. Das Ganze ist kostenlos, es muss sich vorher nur online angemeldet werden. Unter dem Motto Verborgener Schatz in Hildesheims Unterwelt, wie arbeitet unser Kanalnetz, ohne dass wir es überhaupt mitbekommen, wird die Stadtentwässerung Hildesheim zum Sehi-Dialog ein. Es werden Fragen behandelt wie, warum sehe ich so oft den Spülwagen der Sehi und was hat das mit den Baustellen zu tun? Antworten gibt es um 18 Uhr an der Almstraße 9 bis 10. Ihnen ist heute Abend mehr nach Kunst und Live-Musik. Russellmania lädt um 19 Uhr zur Vernissage der neuen Ausstellung Chasing the Light von Olha Stepanian ein. Die Künstlerin ist anwesend, der Eintritt frei und außerdem gibt es noch eine Bar und Fingerfood. Die Ausstellung selber läuft bis zum 27.09. und kann samstags und sonntags zwischen 14 und 19 Uhr besucht werden. Heute aber, wie gesagt, im Zuge der Vernissage um 19 Uhr. Wer überlegt hat, sich noch Karten zur Comedy-Show von Dr. Pop im Pavillon Hannover heute zu holen, muss enttäuscht werden. Alle Karten sind ausverkauft. Wo es noch Karten gibt, beim Konzert der Singer-Songwriterin Maya im Lux Hannover. Sie veröffentlicht Musik seit 2024. Hören Sie mal rein. Einlass beginnt um 19 Uhr. Karten für das Konzert im Lux Hannover sind online ab 28,50 Euro erhältlich. Das waren einige Veranstaltungstipps für heute. Weitere finden Sie auf stadtmagazin-public.de.
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2: Das Konzert von der angesprochenen Maya hätte auch eigentlich schon früher laufen sollen, im März, aber jetzt kann es endlich stattfinden. Wir haben ja gerade eben schon reingehört. Maya hat 2024 zwei Tapes rausgebracht. Da sind durchaus auch so Elemente von Chanson und auch lateinamerikanische Klänge mit drin. Ich gebe Ihnen da mal ein Songbeispiel. Maya, übrigens geschrieben mit einem Doppelpunkt über dem I und der Song Spielchen.

0: Durch allerhand Gedanken zum Thema Beten führt uns Helmut Siegel, Pastor im Ruhestand und in dieser Woche unser Mann für die Kurzandachten.
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2: Ein Freund von mir hat das mit seiner damals 4-jährigen Tochter erlebt. Er fuhr mit ihr in einem vollbesetzten Fahrstuhl. Die Menschen standen dicht gedrängt und gerade wegen dieser Nähe sahen sie nach unten und keiner sprach. Die Kleine schaute sich die Erwachsenen an und krähte: »Lasset uns beten!« Kein Wunder, dass da das Eis gebrochen war. Alle lachten oder lächelten wenigstens. Für mich ist die Geschichte mehr als nur eine lustige Anekdote. Sie zeigt einmal, dass unser Beten unter einer merkwürdigen Beschränkung leidet. Es besteht fast nur aus Bitten. Darum nehmen wir die Haltung eines Bittstellers ein, blicken nach unten, haben die Hände gefaltet. Aber Beten ist doch unendlich viel mehr, ist Loben und Danke sagen, Klagen und Anklagen. Dafür gibt es eben auch die entsprechenden Gesten und Haltungen, nur die kommen bei uns eben nicht vor. Nicht die ausgebreiteten Arme, nicht der Tanz, nicht die klagend gegen die Brust geschlagene Faust, das verzweifelte Vor- und Zurückbeugen des Körpers. Ich halte das für eine Verarmung des Betens. Aber immerhin, die Geschichte zeigt eben auch, jeder da im Fahrstuhl weiß, welche Haltung bei uns ein Betender einnimmt, sonst hätten sie ja nicht gelacht. Und wenn schon die Aufforderung, lasset uns beten, eine solch befreiende Wirkung auf Menschen haben kann, wie wird das erst mit dem Gebet selber sein? Ich bin Pastor Helmut Siegel und wünsche Ihnen einen guten Tag.

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1: Um 7 Uhr mit Tarek Yusbashi. Bundesweit werden heute die Warnsysteme für den Katastrophenfall getestet. Um 11 Uhr löst die zuständige Bundesbehörde einen Probealarm aus. Aus der NDR-Nachrichtenredaktion Thorsten Lange.
2: Dann werden in den meisten Orten Sirenen heulen, Smartphones werden laut piepen oder summen, Medien Warndurchsagen verbreiten und in den großen Städten wird auf Anzeigetafeln über den Alarm informiert. Diesen Test gibt es jedes Jahr. Nach anfänglichen Schwierigkeiten funktionierten die Systeme zuletzt recht gut. Heute ist es nur Probe. Im Ernstfall würde es heißen, Medien einschalten und auf Durchsagen achten. Nach einer Dreiviertelstunde folgt heute die Entwarnung.
1: Auch nach der Landtagswahl in Sachsen-Anhalt bleibt Bundeskanzler Merz zurückhaltend im Hinblick auf ein AfD-Verbotsverfahren. Er sei skeptisch, ob ein solches Verfahren erfolgreich sein könne, sagte der CDU-Chef am Abend in Berlin. Aus der NDR-Nachrichtenredaktion Marei Beermann.
3: Man könne das immer wieder prüfen, er glaube aber nicht, dass man damit das Problem löse. Die politische Auseinandersetzung mit der AfD müsse Priorität haben, so Merz. Sein erklärtes Ziel, Wählerinnen und Wähler zurückzugewinnen für die politische Mitte. Dazu müsse man ihnen ein überzeugendes politisches Angebot machen. Auch der hessische Ministerpräsident Rhein und Bayerns Regierungschef Söder hatten sich bereits skeptisch zu einem AfD-Verbotsverfahren geäußert. Der Koalitionspartner SPD und auch die Grünen befürworten hingegen eine Prüfung.
1: In der CDU-CSU-Bundestagsfraktion formiert sich einem Zeitungsbericht zufolge Widerstand gegen die Steuerpläne der Bundesregierung. Nach Informationen der Bild-Zeitung wollen etwa 20 Abgeordnete der Union dem Vorhaben nicht zustimmen. So hätten sich in der Arbeitsgruppe Landwirtschaft alle 12 Mitglieder gegen die geplante Einführung einer Zuckersteuer ausgesprochen. Auch in der Arbeitsgruppe Finanzen soll es Kritik geben, vor allem wegen des Plans, die sogenannte kalte Progression im kommenden Jahr nur noch teilweise abzubauen. Im Hamburger Stadtteil Bahrenfeld ist eine Weltkriegsbombe mehrere Stunden nach dem Fund entschärft worden. Der 500 Pfund schwere Blindgänger war bei Bauarbeiten in der Nähe einer Bahnstrecke gefunden worden. Der Zugverkehr wurde am Abend wieder freigegeben. Finn Kessler in Hamburg schildert, vor welchen Herausforderungen die Kampfmittelexperten standen.
4: Ja, die Bombe wurde am Nachmittag von Bauarbeitern gefunden und die haben den Blindgänger zunächst bewegt. Und dabei wurde laut Feuerwehr der chemische Langzeitzünder möglicherweise aktiviert. Das bedeutete akute Explosionsgefahr. Und deshalb musste der Kampfmittelräumdienst schnell handeln. Dabei war Fingerspitzengefühl

0: gefragt. Der Zünder wurde mit Hilfe einer speziellen Schneidetechnik mit einem scharfen Wasserstrahl aus dem Blindgänger herausgelöst. So wurde die Gefahr schließlich gebannt. Es war also ein Spiel gegen die Zeit und das war gestern auch spürbar unter den Einsatzkräften vor Ort.
1: In Köln ist am Abend der Deutsche Fernsehpreis verliehen worden. Es ist die wichtigste Auszeichnung für Fernseh- und Streamingproduktionen. Aus Köln, Friederike Müllender.
2: In glitzernden Roben, schicken Anzügen und schwarzen Smokings verfolgten die geladenen Gäste im Publikum die Sendung. Unterhaltung zu zelebrieren sei gerade in den aktuellen Zeiten wichtig, so Drag Queen Olivia Jones. Die Verfilmung ihres Lebens wurde am Abend als bester Fernsehfilm ausgezeichnet. Der Film zeige, wie wichtig es ist, für seine Freiheit zu kämpfen. Queere Rechte sind Menschenrechte. Wir brauchen mehr Mut statt Wut, so Olivia Jones wörtlich. Der Preis für das beste Infotainment ging an Terra Explorer im ZDF mit Leon Windscheid, der sich über den Preis sichtlich freute. In einer Zeit, in der Wissenschaft mit Füßen getreten werde, so Windscheid, sei es wichtig zu sehen, dass Millionen von Menschen sich eben doch für Forschung und gute Quellen begeistern lassen. Als beste Schauspielerin wurde Karin Hanschewski für Call My Agent Berlin ausgezeichnet. Bester Schauspieler wurde Tom Schilling für die Netflix-Serie Achtsam Morden.
1: Nach Borussia Dortmund ist auch der VfB Stuttgart erfolgreich in die neue Fußball-Champions-League-Saison gestartet. Die Mannschaft von Trainer Sebastian Hoeneß gewann ihr erstes Vorrundenspiel gegen den norwegischen Meister Viking Stavanger mit 3:1. Und bei den US Open hat Tennisprofi Alexander Zverev das Halbfinale erreicht. Der Hamburger setzte sich im Viertelfinale gegen den Niederländer Botik van de Zandschulp glatt in 3 Sätzen durch. Nächster Gegner von Zverev ist am Freitag Karen Khachanov aus Russland. Das waren die Nachrichten. Das Wetter in Norddeutschland. Ein Wechsel aus Sonne und Wolken, zumeist trocken. Nur noch vereinzelt Schauer bei Höchstwerten von 17 bis 20 Grad. Morgen wechselhaft, örtlich Schauer oder Gewitter, maximal 18 bis 21 Grad. Und am Sonnabend heiter bis wolkig, einzelne Schauer, dann bei 18 bis 22 Grad. Es ist 7.05 Uhr.
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4: Mit Felix Oehlmann. Die Hildesheimer Stadtverwaltung soll prüfen, inwiefern sie den Anwohnenden des Baugebietes Rosenhang entgegenkommen kann. Das wurde im Verwaltungsausschuss einstimmig beschlossen. Die Anwohnenden haben für die Fertigstellung ihrer Straße einen privaten Bauträger bezahlt, der aber nun in Insolvenz ist. Würde die Stadt die Aufgabe übernehmen, würden dafür Straßenausbaubeiträge fällig. Seit diesem Schuljahr können in Hildesheim wohnende Kinder der ersten Klasse einer Grundschule in den Ferien an einwöchigen, ganztägigen Angeboten teilnehmen. Für die Herbstferien stehen diese nun auf der Internetseite unser-ferienprogramm.de. Betreuung-Hildesheim teilt die Stadt mit. Mit dem am letzten Donnerstag in Hildesheim gestohlenen und am Freitag in Seelze aufgefundenen Linienbus sind in der Zwischenzeit möglicherweise Fahrgäste befördert worden. Wie die Polizei meldet, wurde der Bus offenbar an einigen Haltestellen im Süden der Region Hannover gesichtet. Sie finden Details dazu auf tonkuhle.de.
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5: 7:07 Uhr. Die Altener Straße in Lehrte ist den ganzen Morgen bereits in Höhe der Köthenwaldstraße gesperrt in beiden Richtungen nach einem Unfall. Dran vorbeifahren kann man über Lehrte Südring und Westring. Dann ein Update, was die Kardinal-Bertram-Straße betrifft. Die ist ja schon seit einer Weile im Bau, beziehungsweise es werden Fernwärmeleitungen verlegt. Und diese Baustelle ist jetzt, für manche auch ein bisschen überraschend, weiter in nördliche Richtung gerutscht. Das heißt, man kann jetzt wieder von der Schuhstraße bis zur Kreuzung Kurzerhagen in die Kardinal-Bertram-Straße reinfahren und kein Durchkommen in die Gegenrichtung ist dann sozusagen bis zum Parkhaus in die Arnekengalerie. Außerdem haben wir auch heute wieder ein paar Fahrtausfälle beim SVHI. Jetzt direkt um 7.15 Uhr die 4, die ab Tristenstedt fährt, tut das nicht. 7.18 Uhr 4 ab ZOB, ein E-Wagen um 7.15 Uhr ab Tristenstedt nach Itzum Scharfe Ecke, ebenfalls ein Ausfall. Und um 7.55 Uhr die 4 ab Südfriedhof. Auch in der 8 und der 9 Uhr Stunde habe ich ein bisschen was. 10 Uhr, dann sind die letzten Ausfälle und es betrifft dann aktuell halt dann nur die Linie 4. Stand jetzt. Da sollten Sie selber auch mal nachschauen, ob dem auch der Fall ist. Ich drücke auf jeden Fall die Daumen für eine gute Fahrt an alle, die das betrifft. Aktiv, passiv, wie auch immer, wo auch immer, kommen Sie gut an.
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5: Mit Alexander Polikowski. Der nächste Song heißt Golden Light vom walisischen Sänger Al Lewis. Und ja, damit bezieht er sich auch auf Sonnenschein und wie das unsere Stimmung heben kann. Heute kann ich schon mal sagen, halten die Wolken schon ganz gut gegen an. Also wie viel goldenes Licht wir abbekommen. Tatsächlich dürfte es im Laufe des Morgens und Vormittags noch am meisten sein. Ab Mittag ist wahrscheinlich erstmal für eine Weile alles dicht. Aber zumindest akustisches goldenes Licht kann ich Ihnen jetzt vorspielen. Oh, ne.

Der Beginn der 90er Jahre hat halt politisch auch so eine Zäsur markiert. Die Sowjetunion bricht zusammen, der Kalte Krieg ist vorbei. In China wird ein Massaker am Platz des Himmlischen Friedens angerichtet. Das heißt, alle Augen richten sich so als das System, das funktioniert, die Demokratie auf die USA, der Kapitalismus, die 90er sind voll davon. Einige singen dagegen an. Und ganz prominent natürlich in dieser neuen Musikbewegung die Band Nirvana, die dann zur wirklich auch Stimme einer neuen Ära, einer neuen Generation hochstilisiert werden. Etwas, wo sich dann vor allem Sänger Kurt Cobain versucht hat, dem zu entziehen. Leider vergeblich. Nirvana legendär natürlich für Songs wie Smells Like Teen Spirit. Vielleicht kann man wirklich so diese auch ja immer gerne als ironisch-zynisch beschriebene Generation von den Leuten, die halt in den 90ern junge Menschen gewesen sind, die Generation X, wahrscheinlich kann man die wirklich ganz gut auf diesen Song reduzieren. Und das ist jetzt exakt auf den Tag genau heute 35 Jahre her, dass Nirvana Smells Like Teen Spirit rausgebracht haben. Ein Song, der dann auch den Siegeszug des Grunge mit eingeleitet hat. Eine Musikrichtung aggressiv und mit verzerrten Klängen, so ein rauer Klang, den halt Bands wie zum Beispiel auch Pearl Jam mitgeprägt haben. Aber Nirvana hat da natürlich auch so einen Sonderstatus, auch natürlich wegen des tragischen Schicksals von Kurt Cobain. Und ich weiß nicht, ob dieser Klassiker vielleicht ein bisschen zu schrammelig ist für 7:15, aber wo er heute schon Geburtstag feiert.

0: politischer Extremismus. Und auch die Frage, was mit unserer Heimat passiert, das sind Themen, die viele Menschen bewegen. Auch gerade angesichts unserer anstehenden Kommunalwahl, gerade auch angesichts der Wahlergebnisse aus Sachsen-Anhalt. Und genau auf solche Punkte konzentriert sich ein neues Schauspiel am Theater für Niedersachsen. Heimsuchung hat letztes Wochenende Premiere gefeiert. Henry Schnur und Heidemarie Zentgraf waren beide vor Ort und haben sich dazu ausgetauscht.
1: Worum geht es? Was passiert? Was kann man erwarten?
2: Dieses Stück Heimsuchung basiert auf einem Roman von Jenny Erpenbeck und ist beim nächsten Abitur Thema. Das Stück geht aus dem Anfang des 20. Jahrhunderts, 1910 ungefähr, bis in die Nachwendezeit in Brandenburg. Im Stück werden die Menschen, die dort gelebt haben, thematisiert, ihr Leben, ihre Suche nach Heimat, daher auch der Titel, obwohl Heimsuchung ja auch was ganz anderes heißen kann. Aber es geht um die Suche nach Heimat. Der Roman hat keine Dialoge und das Theaterstück wurde von der Regisseurin Ulrike Müller in Absprache mit der Autorin geschrieben. Es handelt sich um ganz viele kleine Miniaturen, die auf der Bühne in einzelne Szenen münden.
1: Um auf unsere Eindrücke einzugehen, da fand ich sehr bemerkenswert, dass die insgesamt 29 Rollen von 7 Schauspielern gespielt wurden und auch durch die simplen Kostüme, wie ich fand, die dann jedoch mit kleinen Accessoires es geschafft haben, auch diese Rollen voneinander zu unterscheiden.
2: Das habe ich genauso gesehen. Die Kostüme sind ja so graumäßig, so mantelartig und manchmal ziehen sie die Mäntel auch aus und darunter haben sie so weiße Overalls und durch Accessoires wie Mützen, Jacken, Kleider werden die Figuren dann individualisiert, jeweils zu der Rolle, die sie spielen. Als ich den Roman gelesen habe, war ich am Anfang sehr konfus, wusste nie genau, bei wem man gerade ist. Und das ist mir im Schauspiel klarer geworden, denn die unterschiedlichen Zeiten werden auf einem Koffer immer aufgeschrieben, 1910, 1936, 1956, nur mal so ein paar Kernzeiten zu nennen. Und es wird auch Musik gespielt, die zu der Zeit passt. Und was ich noch besonders eindrucksvoll fand, die Nachrichteneinspielungen vom Mauerbau oder auch vom 11. September.
1: Bezüglich der Anschaulichkeit der Chronologie würde ich als Person, die jetzt den Roman noch nicht gelesen hat, hinzufügen, dass auch kleinere Zeitsprünge in den verschiedenen Ehren des Hauses vorkamen und dadurch ein wenig der Überblick verloren gegangen ist. Ich persönlich empfand jetzt ohne den Hintergrund der Beschreibung im Roman selber, sondern nur ausgehend aus der Beschreibung im Stück selber, die Bühne mit ihrer Darstellung des Hauses, mit den bunten Fenstern als sehr gelungen und auch durch die verschiedenen Klappen und Verstecke, die in den verschiedenen Ehren dann auch immer wieder genutzt wurden, als sehr gelungen und auch sehr anschaulich. Wie fandst du das?
2: Das war ziemlich genau aus dem Roman übernommen. Ich fand, das war sehr gut übersetzt und eben auch dieses Versteck, das dahinter war, was ja auch in einigen Szenen eine wichtige Rolle gespielt hat. Henry, es gab ja in dem Stück, das soll jetzt auch mal gleich als eine kleine Warnung gelten, 2 Vergewaltigungsszenen, die unterschiedlich dargestellt wurden. Wie empfandest du das? War das zu heftig oder war das okay für dich?
1: Natürlich war es sehr unangenehm mit anzuschauen, aber dadurch, dass das Ganze jetzt nicht allzu grafisch dargestellt wurde und dann eben im Zusammenhang der Bühnengestaltung auch ja eher unkenntlich gemacht wurde mit den verschiedenen Verglasungen und dann dem Spiel mit dem Schatten, fand ich es gut dargestellt, weil es auf eine andere Weise womöglich halt eben sehr grotesk gewesen wäre.
2: Genau. Ich habe hinterher noch mit dem Darsteller des Rotarmisten gesprochen, der die erste Szene gespielt hat. Und der sagte auch, nee, so wäre es noch okay gewesen. Und das fand ich schon ganz ordentlich gemacht, muss ich sagen. Was noch interessant ist, ich war in der Matinee zu der Heimsuchung und da haben zwei der Schauspieler auch gesagt, dass sie ein bisschen Probleme mit dem Roman hatten, den sie vorher gelesen hatten. Und einer von ihnen meinte sogar, dass er ihn den ganzen Sommer runtergezogen hat. Aber trotzdem haben sie aus meiner Sicht alles sehr gut rübergebracht und es war eine tolle Ensembleleistung.
0: Heimsuchung läuft das nächste Mal morgen um 19.30 Uhr im Großen Haus des TFN. Tickets kosten zwischen 10 und 34 Euro und wenn sie mehrere Leute mitbringen, ist das sogar günstiger. Bring Your Darlings heißt diese Aktion. Alles Weitere steht auf tfn-online.de.

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1: Um 19:30 mit Felix Oehlmann. Die Schlagzeilen: Stadt soll Optionen fürs Galgenbergsfeld prüfen. Neue Schule soll nächstes Jahr in Langenholzen starten. In Hildesheim gestohlener Bus hat möglicherweise Fahrgäste befördert. Und die Wahl zum Vogel des Jahres hat begonnen. Die Meldungen im Einzelnen. Die Hildesheimer Stadtverwaltung soll prüfen, inwiefern sie den Anwohnenden des Baugebietes Rosenhang 1 am Galgenbergsfeld entgegenkommen kann. Das wurde im Verwaltungsausschuss einstimmig entschieden. Dieser Prüfauftrag soll klären, welche Möglichkeiten beim Einsatz von Straßenausbaubeiträgen bestehen. Diese werden regulär beim Ausbau von Straßen fällig. Am Galgenbergsfeld haben die Anliegenden bereits entsprechende Beträge an einen privaten Bauträger gezahlt, der aber jetzt insolvent ist und die Straße noch nicht ausgebaut hat. Sollte die Stadt diese Aufgabe übernehmen und die Straße fertigstellen, würden dadurch also erneut Zahlungen fällig. Oberbürgermeister Dr. Ingo Meyer sagte, bei der Prüfung gehe es zum Beispiel auch um die Möglichkeit von Ratenzahlungen oder Stundungen. Die Stadtpolitik werde über das Ergebnis der Prüfung informiert, sobald sie vorliegt. Er betonte aber zugleich auch, dass dies nur eine Prüfung ist und noch keine Zusage, dass die Stadt dort etwas tun könne. Im Alfelder Stadtteil Langenholzen soll zum Schulstart 2027 die Freie Demokratische Schule Unique eröffnet werden. Das teilt der zugehörige, letztes Jahr gegründete Trägerverein mit. Sie wird in einem ehemaligen Grundschulgebäude untergebracht, das dafür saniert wurde, in direkter Nachbarschaft zu einer Tagespflege, die weiter bestehen bleibt. Als freie Schule steht das Projekt in freier Trägerschaft, unterliegt aber der staatlichen Schulaufsicht und muss die Möglichkeit zum Erreichen der staatlichen Bildungsabschlüsse anbieten. Das Konzept einer demokratischen Schule ist, dass Vorschläge von der Schülerschaft und dem pädagogischen Team gemeinsam beraten und nahezu alle Entscheidungen gemeinschaftlich getroffen werden. Beim Alfelder Stadtfest am übernächsten Wochenende will der Verein am Samstag und Sonntag in einen offenen Dialog mit der Bevölkerung gehen. Im Fall des letzten Donnerstag in Hildesheim gestohlenen und Freitag in Seelze aufgefundenen Busses gibt es neue Erkenntnisse. Wie die Polizei mitteilt, wurde der Bus offenbar am Donnerstagabend in der Stunde vor Mitternacht im Bereich mehrerer Haltestellen gesehen. Am Halt Claudiusstraße in Dören, an der Wezener Landstraße in Hemmingen, am Halt am Soltekampe in Badenstedt und in Ahlem an der Erhardtstraße und dem Halt Ahlem. Die Ermittler schließen deshalb nicht aus, dass mit dem Bus möglicherweise Fahrgäste befördert worden sind. Der Bus ist ein grün-weißer Linienbus mit Goslarer Kennzeichen, der hinter der Windschutzscheibe ein RVHI-Schild hatte. Weitere Hinweise von Zeugen inklusive der möglichen Fahrgäste nimmt die Polizei unter der Hildesheimer Telefonnummer 939 115 entgegen. Diese Woche ist die Wahl zum Vogel des Jahres 2027 gestartet. Wie die Umweltschutzorganisation NABU mitteilt, stehen dabei bis zum 15. Oktober 5 Arten zur Wahl. Kolkrabe, Kranich, Mehlschwalbe, Trauerschnäpper und Wasseramsel. Laut NABU-Landespressesprecher Lamin Nefati könnten diese Vögel nicht verschiedener sein, hätten aber dennoch eines gemeinsam: Sie alle seien darauf angewiesen, dass der Mensch ihre Lebens- und Bruträume erhält. Mehr Infos rund um die Aktion und die Möglichkeit zur Stimmabgabe gibt es auf der Internetseite vogeldesjahres.de.
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2: Die Temperaturen gemessen von den Tonkuhle-Wetterpartnern um 7:30. In Hildesheim, Dinkelbe, Saarstedt, Vechelde und Hasum überall gerade 12 Grad. Die Vorhersage verglichen mit Anfang der Woche, als hier teilweise noch Leute mit T-Shirt an meinem Fenster vorbeigeschlendert sind hier im Studio. Ja, hier sehe ich jetzt Jacken, lange Hosen und das braucht's auch, wenn es so wie heute maximal 18 Grad hat. Zumindest bleibt es trocken. Der Wind hält sich heute auch relativ zurück und Sonnenstrahlen, ja, also die Wolken halten heute schon ziemlich gegen. Gerade der Mittag und Nachmittag, das sollte sehr bedeckt sein, aber ein bisschen was sollten wir zumindest abkriegen in Sachen Sonnenschein, was so den späteren Morgen und den Vormittag betrifft. Auch zum Abend hin soll es sich dann aufklaren. Die weiteren Aussichten, es bleibt bei diesem Mix aus Sonnenschein und halt Wolken, Tendenz zur Wolke. Erstmal trocken, am Sonntag, da frischt der Wind auf und ein paar Regenschauer kommen noch hinzu. Was eine ziemliche Konstante ist, die Höchstwerte, die liegen jetzt immer so um die 20 Grad, mal 1-2 Grad mehr, mal 1-2 Grad weniger. Die Tiefstwerte, der Freitag, der startet wirklich ziemlich frisch mit nur 8 Grad. Danach pegelt es sich so bei etwa 13 Grad ein in den kommenden Nächten. Soweit die Meldungen.
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2: 7:36 Uhr. Landstraße 585. Genauer in Lehrte, die Altener Straße. Den ganzen Morgen. Nee, in beide Richtungen wieder offen. Wieso ist denn hier immer noch dann markiert mit so einem Warnzeichen auf meiner Karte? Okay, prima. Das läuft also wieder. Was ebenfalls nicht gelaufen ist, aber sich nach vorne bewegt hat, beziehungsweise nach Norden, das ist die Baustelle in der Kardinal-Bertram-Straße. Die EFI ist da seit einer Weile zu Gange und mittlerweile, vielleicht auch für einige überraschend, ist die Baustelle ein bisschen weiter gerückt. Das heißt, man kann jetzt wieder, wenn man von der Schuhstraße kommt, in die Kardinal-Bertram-Straße rein und dann bis zur Kreuzung Kurzerhagen fahren. Dann auch entsprechend auch reinfahren. Also das geht tatsächlich. Von der Gegenrichtung kommend, da ist dann ab dem Parkhaus zur Arnecken-Galerie ist dann Schluss. Also das kann man noch reinfahren. Gerade so. Und es stehen auch noch ein paar Fahrtausfälle an. Mal wieder beim SVHI. Nicht, dass Leute jetzt irgendwie anfangen, Busse zu klauen, um das auszugleichen. Aber was ist jetzt das Nächste, was ausfällt? 7:55 Uhr, die 4 ab Südfriedhof. Ist ein Ausfall. Und dann als nächstes die 4, die ist als einzige betroffen. 4 ab ZOB um 8:18 Uhr, ebenfalls ein Ausfall. Zumindest der aktuelle Stand. Checken Sie da gerne auf der SVHI-Homepage im Laufe des Tages nochmal. Und haben Sie, alle, die unterwegs sind, jetzt gerade eine gute und eine sichere Fahrt.

Unsere Lokalcharts melden sich aus der Sommerpause zurück. Erstmal noch ohne Neueinsteigende. Also wir haben durchaus wieder ein paar Leute auf der Liste, aber jetzt geht es erstmal darum, sie wieder abzuholen mit der Hildesheimer Hitparade. Wir freuen uns aber natürlich auf alle, die irgendwie in der Region Musik machen und sich denken, ach ja, mein Song im Radio. Einfach mal auf toncoole.de vorbeischauen. Auch wenn sie abstimmen möchten über die aktuelle Platzierung und wie die gerade ausschaut, beziehungsweise wie die sich anhört. Gleich.

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1: Die Hildesheimer Hitparade und der Tonverein sind zurück aus der Sommerpause und starten musikalisch in den Herbst. Und bevor es gleich mit dem neuen Neueinsteiger der Runde losgeht, gucken wir nochmal auf die Platzierungen unserer Lokalhits, wie sie vor der Sommerpause war. Auf Platz 9 Dirk Wilhelm Hahnrath

0: Auf Platz 7, Papo, immer gerannt.
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0: Platz 6, haben The Lazy Days und The Girl with the

0: eine Schippe draufpacken.
1: Auf Platz 3, Extra Bacon mit The Drinking Game. Auf der 2 Caramella und Hydra mit erstes Mal.

Ja, und so starten wir in die nächste Runde. Hinzu kommt jetzt ein Neueinsteiger. Der kommt von Alistair Ottensen, der früher in New York gelebt hat und dann aber nach Hildesheim gezogen ist. Und jetzt macht er hier Musik, hat ein Home-Studio und in dem hat er seinen neuen Song aufgenommen. Can't Take It With You heißt der Track. Es ist ein kurzes, unterhaltsames Lied, schreibt er, über die Angst vor dem Tod und ihr positives Gegenstück.

Das war der Neueinsteiger in dieser Runde. Alistair Ottensen mit Can't Take It With You. Und es darf wieder fleißig abgestimmt werden auf toncoole.de. Viel Spaß dabei, wünscht Anja Linz aus der Musikredaktion.

Alarm geschlagen. Nicht nur von Mono und Nikita Mann, sondern auch generell in ganz Deutschland wird es heute. Also nicht erschrecken, wenn um 11 Uhr die Sirenen dröhnen oder sie auf ihrem Handy eine Benachrichtigung kriegen, sie es irgendwie im Fernsehen dann zu sehen bekommen. Auf möglichst vielen Kanälen wird heute ein entsprechender Ton, wird heute ein entsprechendes Signal, wird heute eine entsprechende Bekanntgebung unter die Leute gebracht. Als Teil des bundesweiten Warntages. Das ist immer der zweite Donnerstag im September. Das hat anfangs auch so ein paar Startschwierigkeiten gehabt. Auch zum Beispiel, dass es in Hildesheim gar nicht mehr so viele Sirenen gab. Mittlerweile sind es 33, die heute auf- und abschwellen werden. Wie gesagt, los geht's um 11 Uhr. Die offizielle Entwarnung folgt dann um 11.45 Uhr. Und in der Gemeinde Holle, bei uns in der Region, da wird noch ein bisschen spezieller getestet. Da werden auch noch sogenannte mobile Warnmittel ausprobiert. Also Fahrzeuge und eine Drohne mit Lautsprecheranlage kommen da zum Einsatz. Nur, dass sie sich mental darauf vorbereiten können, dass sie nicht die Panik kriegen. Nein, es geht ja gerade darum, dass wir uns daran gewöhnen, dass es diesen Ton gibt, diese Benachrichtigung, wie das klingt, wie das dann rüberkommt. Und alles Weitere, wenn Sie sich dann weiter einlesen möchten, gibt es dann auf stadt-hildesheim.de/bevölkerungsschutz.

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1: Um 8 Uhr mit Tarek Yusbaschi. Bundesweit werden heute um 11 Uhr die Sirenen heulen. Es ist wieder Zeit für einen Probealarm. Aus der NDR-Nachrichtenredaktion Martin Seiler.
2: Die zuständige Bundesbehörde testet, ob alle Warnsysteme funktionieren. Deshalb werden um diese Uhrzeit nicht nur Sirenen heulen, sondern Smartphones Alarm schlagen, Radiosender Durchsagen machen und Anzeigetafeln auf den Alarm hinweisen. Im Ernstfall heißt das, Medien einschalten und auf Informationen achten. Heute erfolgt nach einer Dreiviertelstunde die Entwarnung. Ob per Sirene gewarnt wird, können die Kommunen meist selbst entscheiden. Hannover hat beispielsweise angekündigt, das erste Mal nach langer Zeit wieder Sirenen zu nutzen. In Bremerhaven sollen Kirchenglocken läuten.
1: Bundeskanzler Merz steht einem möglichen AfD-Verbotsverfahren weiterhin skeptisch gegenüber. Die Debatte darum hat nach der Sachsen-Anhalt-Wahl wieder Fahrt aufgenommen. Merz sagte dazu am Abend in Berlin, man könne mit einem Verbot nicht die Probleme lösen, die die AfD-Wähler in Deutschland sehen. Die politische Auseinandersetzung mit der Partei müsse Priorität haben. Der CDU-Chef verwies außerdem auf die hohen Hürden für ein Parteiverbot. Sein Parteikollege und Nordrhein-Westfalens Ministerpräsident Wüst hatte sich zuvor dafür ausgesprochen, eine Gruppe von Experten prüfen zu lassen, ob die Positionen der AfD verfassungsgemäß sind. In der Union wächst der Widerstand gegen die Steuerpläne der Bundesregierung. Mehrere Bundestagsabgeordnete wollen die geplante Reform von Finanzminister Klingbeil von der SPD blockieren. Das berichtet die Bild-Zeitung. Ihre Kritik, die bisherigen Pläne seien nicht ausreichend. Aus Berlin Jan Zimmermann.
3: Sie fordern, mindestens die sogenannte kalte Progression im kommenden Jahr auszugleichen. Also dafür zu sorgen, dass Lohnerhöhungen nicht durch höhere Steuern aufgefressen werden. Auch der Vorsitzende des CDU-Arbeitnehmerflügels Rath gefordert, Bürger und Unternehmen mit der Steuerreform stärker zu entlasten als bisher geplant. In der Rheinischen Post sagte er, wir brauchen nicht nur mikroskopische Entlastungen, die man bestenfalls erahnen kann. Um die Bürger steuerlich stärker entlasten zu können, sollten Subventionen abgebaut und auf eine höhere Mütterrente verzichtet werden, so Rathke.
1: Deutschland lehnt derzeit besonders viele Visumsanträge von Wissenschaftlern und Studenten aus China ab. Nach Recherchen von NDR, WDR und Süddeutscher Zeitung wurden im vergangenen Jahr etwa 400 solcher Anträge abgelehnt. Hintergrund ist vor allem die Befürchtung, dass Forschungsergebnisse und Wissen ausspioniert und nach China weitergegeben werden könnten, vor allem im Technologiebereich. Die Zahl der angenommenen Anträge ist trotzdem viel höher. Mehr als 2000 Forschende und fast 9000 Studierende aus China haben letztes Jahr ein Visum für einen akademischen Aufenthalt bekommen. Den Recherchen zufolge ist es mittlerweile Standard, dass Sicherheitsbehörden mit einbezogen werden, wenn Visa-Anträge aus China eingehen, beispielsweise das Bundesamt für Verfassungsschutz. In Köln sind am Abend die deutschen Fernsehpreise verliehen worden. Die Auszeichnung für den besten Fernsehfilm ging an den ZDF-Mehrteiler Olivia über das Leben der Drag Queen Olivia Jones. Hauptdarsteller Johannes Hegemann warb in seiner Dankesrede für eine freie Gesellschaft, in der die Rechte von Minderheiten

0: Minderheiten geschützt werden. Ausgezeichnet wurden unter anderem auch die ARD-Dramaserie 113, die Spielshow Werwölfe und der ZDF-Talkmaster Markus Lanz. Fußball-Bundesligist VfB Stuttgart ist mit einem Sieg in die neue Champions-League-Saison gestartet. Der VfB besiegte Viking Stavanger mit 3:1. Aus der NDR-Sportredaktion Mats Nicholsen.
1: Ermedin Demirovic war der Mann des Abends in Stuttgart. Der bosnische WM-Teilnehmer schoss in der ersten Hälfte alle 3 Tore für den VfB. Außenseiter Stavanger hatte zwischenzeitlich ausgeglichen. Auch der FC Bayern startet gegen ein norwegisches Team. Zu Hause gegen Bodø Glimt, das in der vergangenen Saison sensationell ins Achtelfinale kam und unter anderem Manchester City besiegte. Für RB Leipzig beginnt die internationale Saison in Norditalien. Gegner Como ist zum ersten Mal in der Champions League dabei.
0: Und Tennisprofi Alexander Zverev hat bei den US Open das Halbfinale erreicht. Der Hamburger setzte sich gegen den Niederländer Botik van de Zandschulp in 3 Sätzen durch. In darunter der letzten 4 trifft Zverev auf den Russen Karen Khachanov. Das waren die Nachrichten. Das Wetter in Norddeutschland. Ein Wechsel aus Sonne und Wolken, zumeist trocken, nur noch vereinzelt Schauer bei Höchstwerten von 17 bis 20 Grad. Morgen wechselhaft, örtlich Schauer oder Gewitter, maximal 18 bis 21 Grad. Am Sonnabend heiter bis wolkig, einzelne Schauer 18 bis 22 Grad. Und am Sonntag dann wolkig und mehr Regen bei 17 bis 23 Grad. Es ist 8.05 Uhr.
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3: mit Felix Oehlmann. Die Hildesheimer Stadtverwaltung soll prüfen, inwiefern sie den Anwohnenden des Baugebietes Rosenhang entgegenkommen kann. Das wurde im Verwaltungsausschuss einstimmig beschlossen. Die Anwohnenden haben für die Fertigstellung ihrer Straße einen privaten Bauträger bezahlt, der aber nun in Insolvenz ist. Würde die Stadt die Aufgabe übernehmen, würden dafür Straßenausbaubeiträge fällig. Seit diesem Schuljahr können in Hildesheim wohnende Kinder der ersten Klasse einer Grundschule in den Ferien an einwöchigen, ganztägigen Angeboten teilnehmen. Für die Herbstferien stehen diese nun auf der Internetseite unser-ferienprogramm.de, Betreuung-Hildesheim, teilt die Stadt mit. Mit dem am letzten Donnerstag in Hildesheim gestohlenen und am Freitag in Seelze aufgefundenen Linienbus sind in der Zwischenzeit möglicherweise Fahrgäste befördert worden. Wie die Polizei meldet, wurde der Bus offenbar an einigen Haltestellen im Süden der Region Hannover gesichtet. Sie finden Details dazu auf tonkuhle.de.
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4: 8:07. Wo ein Bus gerade schon Thema gewesen ist, machen wir doch mit den heutigen Fahrtausfällen direkt weiter beim SVHI. Es betrifft aktuell nur die Linie 4, das ist zumindest der Stand jetzt. Das kann sich im Laufe des Vormittags auch noch ändern, wie wir schon mehrfach leidvoll erfahren durften. Also, was ist das nächste, das ausfällt? 8:18, die 4 ab ZOB fährt nicht. 8:55 ab Südfriedhof ebenfalls nicht. Das sollte dann ab dem Vormittag auch schon wieder durch sein, aber bitte schauen Sie auf svhi-hildesheim.de vorbei. Dann ist ja die Meldung, die wir in Leert hatten, ebenfalls durch. Und ich erwähne nochmal die Info, dass die EFI-Baustelle in der Kalender-Bertram-Straße ein bisschen sich nach vorne bzw. Richtung Norden bewegt hat. Da haben einige vielleicht gestern auch überrascht geguckt. Das heißt, man kann jetzt wieder von der Schuhstraße in die Kardinal-Bertram-Straße reinfahren bis zur Kreuzung Kurzer Hagen und dann halt auch da wieder rein. Das geht. Jetzt endet die Baustelle sozusagen dort, wo das Parkhaus zur Arneckengalerie anfängt. Man von der Gegenrichtung reinkommt. So, keine weiteren Meldungen. Ich hoffe, Sie fahren alle vorsichtig. Scheint ja so. Gute Fahrt.
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4: Mit Alexander Polikowski. Die gerade eben bei den NDR-Nachrichten angesprochenen vereinzelten Schauern, die bleiben uns zumindest heute erspart. Erst am Sonntag voraussichtlich dürfte es wieder regnen. Also nehmen Sie dann nicht nur Ihren Wahlschein mit, sondern auch einen Regenschirm.

Die romantische Komödie. Ein Genre, was jahrzehntelang im Kino große Erfolge gefeiert hat. Dann gab es eine Phase, wo es mir irgendwie so schien, als ob solche Filme eher auf den Streamingdiensten stattfinden. Mittlerweile feiern die aber auch wieder auf der großen Leinwand ihre entsprechenden Highlights und Hits und Erfolge. Halt wie immer mal mehr, mal weniger gut. Ein jetzt nicht so gutes Beispiel aktuell ist One Night Only. Ein anderes, positives, das kann man sich aktuell bzw. ab heute im Kino am Raschplatz anschauen. Und das heißt Finding Emily. Finding Emily, das versucht der junge Musiker Owen. Er hat sich unsterblich verliebt, natürlich auf einer Party in eine Emily. Er weiß nicht viel von ihr, leider. Er hat zwar ihre Telefonnummer, aber da fehlt eine Ziffer. Was er weiß, sie studiert an der Uni Manchester. Okay, wie viele Emilys kann es da geben? 318. Gut, dann macht sich Owen mal auf die Suche, was dann teilweise auch ein bisschen schwerfällt, denn einfach irgendwo hinzugehen und zu sagen, Entschuldigung, ich habe mich in eine Emily verliebt, kann ich da mal bitte gucken, wen sie da haben? Da schmeißt ihn die Dekanin natürlich sofort aus ihrem Büro. Aber eine andere Emily wird dann auf seine Mission aufmerksam. Die ist Studentin, die gerade an einer Arbeit übers Verliebtsein sitzt. Und zwar, wie Verliebtsein einen in den Wahnsinn treiben kann. Da ist doch Owen das perfekte Studienobjekt. Er muss es ja noch nicht wissen. Sie bietet ihm also ihre Hilfe an und naja, sie können sich wahrscheinlich denken, dass die falsche Emily am Ende vielleicht gar nicht so falsch für Owen ist. Was den Film aber durchaus abhebt, ist die Art und Weise, wie er sich in so eine moderne, junge Gruppe von Menschen reinstürzt. Die Stadt wird hier als eine multikulturelle Metropole präsentiert. Da sind ganz viele junge Leute jeglicher Geschlechtszugehörigkeit, wo der Film dann ganz natürlich das zeigt und eintaucht, was wir in früheren Romantikkomödien nicht unbedingt gehabt haben. Und auch so ein paar Anspielungen beziehungsweise dann auch Plotentwicklungen in Bezug auf Konsensdebatte zum Beispiel, das wird ebenfalls mit eingeflossen. Also sehr Gen Z-ig zum Teil. Ein bisschen zu viel für ein paar Leute, die den Film in Hildesheim zumindest im Rahmen der Sneak Preview schon verfrüht kennengelernt haben. Aber generell ist der ziemlich gut angekommen. Und vor allem der Soundtrack zu Finding Emily, der ist da durch die Bank weg vom Hildesheimer Sneak-Publikum sehr gelobt worden. Ich habe mich da mal ein bisschen reingehört und ja, da sind auch schon viele gute Tracks dabei. Einer der etwas älteren stammt aus den 90ern von der britischen Musikerin Alison Limerick. Der läuft da übrigens auch dann direkt am Anfang während dieser Clubszene, wo Owen sich in diese geheimnisvolle Emily verliebt. Und der Film dazu, Finding Emily, ab heute im Kino am Raschplatz.

0: Man ist unterwegs in der Hildesheimer Innenstadt und sieht dann da plötzlich eine ganze Menge Leute, die ein wundersames Dach anschauen. Das könnte eine der neuen Performances des Theaters RAM sein. Philo Schäfer sprach mit Manuela Hör und Mark Roberts über ihr neues Projekt Stimmung. Ein, Klammer auf, Sound, Klammer zu, Track der guten Ideen.
1: Könnt ihr einmal ganz kurz für unsere Zuhörenden erklären, worum es bei eurem neuen Projekt Stimmung geht?
2: Ja, ganz kurz ist vielleicht nicht ganz einfach, aber erstmal das Wichtigste, man kann mitmachen. Das ist ja nicht bei allen unseren Projekten so, weil wir ja Theaterleute sind, die professionell selber auf der Bühne stehen. Und in diesem Fall, wie eben regelmäßig immer mal wieder, kann man mitmachen. Das ist, glaube ich, die wichtigste Botschaft erstmal, Marc, oder?
3: Vor allem für alle, die das Theater RAM kennen und seit Jahren oder seit Jahrzehnten beobachten oder als Fans mitlaufen, die vielleicht schon bei früheren Projekten mitgemacht haben und zum Teil warten die seit Jahren und hängen an unseren Rockzipfeln und warten wann kann man denn endlich mal wieder bei euch mitmachen?
1: Wenn ich es richtig verstanden habe, geht ihr raus auf die Straße. Auch wie kann ich mir das konkret vorstellen?
2: Ja, also natürlich machen wir das nicht ganz am Anfang. Wir treffen uns erstmal im Riedelsaal der Volkshochschule. Volkshochschule ist unser Kooperationspartner mal wieder. Und das ist sowas wie unser Basislager, also wo wir auch zunächst erstmal uns treffen und wir auch erstmal erklären müssen, glaube ich, was wir da genau vorhaben. Es ist letztendlich so geplant, dass wir so füreinander künstlerische Fürsorge betreiben. Sprich, ich spreche zum Beispiel auf mein Handy, was ich so erlebe, sondern ich spreche auf, was du erleben könntest, wenn du mal dahin guckst, wo ich sonst hingucke. Also sprich, ich bin in der Innenstadt und habe meinetwegen irgendwie so ein verrücktes Dach entdeckt, was aber keiner jemals sieht, weil alle immer nur unten lang rushen, weil sie shoppen wollen oder sowas. Und ich mach mal aufmerksam darauf. Das heißt, so eine Art Audio-Walk kann das sein, hinterher, was dabei rauskommt, dass jemand sich das eben anhört und dann da durch die Innenstadt geht und merkt, ich guck einfach mal an der Stelle in Haus Nummer 73 nach oben und guck mal, was da ist und teile sozusagen die Beobachtung von jemand anderem.
1: Ihr habt das Stichwort künstlerische Fürsorge genannt. Da denke ich ans Kümmern. Geht es dabei darum, dass sich jemand um wen anders kümmert, auf eine künstlerische Art? Oder?
3: Wir kennen es ja, wenn wir irgendwo durch die Fußgängerzone gehen, dann rasseln Leute ja nicht dauernd zusammen, sondern sie sehen sich kommen und gehen aneinander vorbei. Sie versuchen nicht durcheinander durchzugehen, sie bemerken sich. Und diese Art Fürsorge gibt es auf allen Ebenen die ganze Zeit.
2: Also Fürsorge auch im Sinne von dieser Zeit, in der wir gerade leben. Also wo sich vieles radikalisiert, wo viele schlechte Nachrichten dauernd zu dominieren scheinen. Ne? Gibt es Dinge, die uns auch wieder mehr zusammenbringen, als dass sie uns trennen?
1: Eure Teams bestehen aus Zweierduos, die sich in Alter, Geschlecht oder Herkunft unterscheiden sollen. Warum?
2: Das sind gar keine Teams, sondern das ist eigentlich
3: das
2: nur...
3: Das sind Anmeldeteams. Ja. Sie melden sich zu zweit an, sind dann aber keine Teams.
2: Es ist eine Gruppenbildung im Grunde. Es geht darum, dass die gesamte Gruppe möglichst divers ist. Und wir glauben, dass diese Art der Arbeit, die wir tun, für viele Menschen interessant sein könnte, die das gar nicht wissen.
1: Okay, wie kann man mitmachen?
2: Also ganz konkret kann man sich anmelden, indem man zum Beispiel bei uns anruft. Das ist Hildesheim 55521 mit der Vorwahl 05121 oder per E-Mail. Die ist allerdings sehr, sehr lang.
3: Naja, man googelt das Theater RAM in Hildesheim. Das steht für Rapid Arts Movement. Wenn man sich das nicht merken kann, dann hat man ja vielleicht eins unserer Stücke gesehen. Dann googelt man das Stück, das man gesehen hat. Die Lauscher oder King Belly in Queen Bottom.

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1: Um 8:30 mit Felix Oehlmann. Die Schlagzeilen: Neue Ferienbetreuungsangebote sind für Hildesheim online. Kardinal-Bertram-Straßenbaustelle rückt nach Norden vor. Hildesheimer Literaturwettbewerb meldet Rekordbeteiligung und MS-Infobus macht Station vorm St. Bernward Krankenhaus. Die Meldungen im Einzelnen. Die Stadt Hildesheim hat zusammen mit vielen Kooperationspartnern das Betreuungsangebot für Kinder in der schulfreien Zeit ausgebaut. So können seit diesem Schuljahr in Hildesheim wohnende Kinder der ersten Klasse einer Grundschule an einwöchigen, ganztägigen Angeboten teilnehmen, heißt es in einer Mitteilung. Eltern könnten diese kostenpflichtigen Angebote seit dieser Woche online buchen. Über die Internetseite unser-ferienprogramm.de/betreuung-hildesheim. Zunächst seien die für die kommenden Herbstferien freigeschaltet und weitere folgten später. Dabei seien auch weitere Anbieter herzlich willkommen. Interessenten dafür könnten sich an die E-Mail-Adresse ferienganztag@stadt-hildesheim.de wenden. Die Baustelle der EFI-Energieversorgung Hildesheim in der Kardinal-Bertram-Straße ist diese Woche in einen neuen Bauabschnitt gegangen, wodurch sich auch die Verkehrsführung vor Ort verändert hat. Somit können der kurze Hagen und damit auch die Arnekenstraße nun von Süden kommend erreicht werden, also von der Pfaffenstiegkreuzung aus. Von der Kaiserstraßenkreuzung kommend endet die Kardinal-Bertram-Straße dagegen nun mit der Ein- und Ausfahrt ins Parkhaus der Arnekengalerie. Die Fußwege auf beiden Seiten können weiter genutzt werden. Für den 5. Hildesheimer Literaturwettbewerb sind bis zum Einsendeschluss 1224 Beiträge eingegangen. Das teilt der Förderverein Forum Literaturbüro mit. Mit über 25.000 Besuchenden auf der zugehörigen Internetseite habe man damit eine absolute Rekordbeteiligung verzeichnet. Die Einsendungen kamen demnach aus vielen verschiedenen Ländern Europas und darüber hinaus, etwa zum Beispiel aus den USA und Südafrika. Die jüngste Teilnehmerin sei erst 15 und die älteste weit über 90 Jahre alt. Eine Jury habe inzwischen in 5 Kategorien die Preisträgerinnen und Preisträger ermittelt. Diese würden im Oktober zu einem Festakt anreisen, um im Beisein von Landrat Bernd Lünack ihren Preis in Empfang zu nehmen. Die zugehörigen Texte würden an diesem Abend von Opernsänger Uwe Tobias Hieronymi vorgetragen. Der Festakt beginnt am 23. Oktober um 19 Uhr in der Dombibliothek. Der Eintritt ist frei. An diesem Samstag macht der sogenannte Trotz MS Infobus auf seiner Sommertour Station in Hildesheim. Wie das St. Bernward Krankenhaus mitteilt, steht der Bus von 12 bis 17 Uhr auf dem Parkplatz P1. Im Inneren erhalten demnach Betroffene, Angehörige und Interessierte aktuelle Informationen rund um die Multiple Sklerose und auch MS-Spezialistinnen aus dem Vincentino seien mit ihrem Team für Beratungsgespräche vor Ort. Trotz MS ist eine Infokampagne der Roche Pharma AG mit der Internetseite trotz-ms.de.
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2: Die Temperaturen, gemessen von den Tonkuhle-Wetterpartnern um 8:30. Das sind in Hildesheim und in Dinkelbe 12,5 Grad mittlerweile, kleines bisschen angestiegen. Immer noch 12 Grad in Hasum und 13 Grad in Sarstedt und Vechelde, die Vorhersage. Die Sonne bekommt heute gut Konkurrenz von den Wolken, versucht sich ein bisschen frei zu kämpfen und gerade was so den Vormittag betrifft, da dürfte auch durchaus ein bisschen Sonnenschein zu uns runterkommen. Aber wie gesagt, die Wolken halten heute gut gegen. Wahrscheinlich dürften sie heute auch das Gros des Himmels kontrollieren. Zumindest der Wind hält sich zurück, regnen wird es auch nicht und 18 Grad als Höchstwert, also immer noch ein bisschen frischer. Die weiteren Aussichten generell starten wir auch ziemlich frisch in den Freitag mit gerade mal 8 Grad. Kühlt es sich so weit runter in der Nacht, dann aber setzt dann der Höchstwert ein, den wir die ganzen nächsten Tage bekommen werden. So um die 20 Grad werden das immer. Mal 1-2 Grad mehr, mal 1-2 Grad weniger, aber zumindest immer so bei 20 Grad werden wir uns befinden. Als Höchstwert. Als Tiefstwert geht es dann auch von diesen 8 Grad in den zweistelligen Bereich, so um die 13 Grad. Auch das erstmal so der Richtwert für die kommenden Nächte bzw. Morgenstunden. Es bleibt bei einem Mix aus vielen Wolken und hat immer wieder ein bisschen Sonnenschein. Erstmal ohne Regen, der meldet sich dann am Sonntag zurück, wenn auch der Wind einen Zahn zulegt. Soweit die Meldungen.
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2: 8 Uhr und 36 Minuten. Dass die Kardinal-Bertram-Straße, also die Baustelle, dort nach Norden vorgerückt ist, hat der Kollege Oehlmann gerade nochmal zusammengefasst. Sonst habe ich nur noch die Ausfälle beim SVHI. Heute ist es mal wieder soweit. Betrifft aktuellem Stand nur die Linie 4. Wir wissen, dass sich sowas auch ändern kann. Also bitte auf der Homepage dann vielleicht mal im Tagesverlauf nachschauen. Aber auf der Linie 4, da fällt um 8.55 Uhr die nächste Linie aus. Ab Südfriedhof dann um 9.18 Uhr der nächste Ausfall, die 4 ab ZOB. Nach dem späteren Vormittag sollte das dann auch schon durch sein. Wie gesagt, Stand jetzt. Ich drücke die Daumen nicht nur an alle, die irgendwie auf Öffis angewiesen sind, sondern auch an alle, die jetzt gerade irgendwie am Steuer sitzen irgendwo. Kommen Sie gut durch und sicher an Ihr Ziel.

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1: Das war ein Titel aus den Tonkuhle Lokalcharts. 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
2: Unsere Hitparade ist zurück und damit auch Musik von zum Beispiel Caramella und Aydra gerade gehört. Momentan auf Platz 2.

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1: mit Henry Schnur. Sie haben mehrere Jahre Berufserfahrung, aber keine offizielle Ausbildung. Die externen Prüfungen könnte die Option sein, schneller an einen formalen Ausbildungsabschluss zu kommen. Die Agentur für Arbeit informiert online um 16 Uhr über die Möglichkeit. Das Ganze ist kostenlos, es muss sich vorher nur online angemeldet werden. Unter dem Motto Verborgener Schatz in Hildesheims Unterwelt, wie arbeitet unser Kanalnetz, ohne dass wir es überhaupt mitbekommen, lädt die Stadtentwässerung Hildesheim zum Sehi-Dialog ein. Es werden Fragen behandelt wie, warum sehe ich so oft den Spülwagen der Sehi und was hat das mit den Baustellen zu tun? Antworten gibt es um 18 Uhr an der Almstraße 9 bis 10. Ihnen ist heute Abend mehr nach Kunst und Live-Musik. Russellmania lädt um 19 Uhr zur Vernissage der neuen Ausstellung Chasing the Light von Olha Stepanian ein. Die Künstlerin ist anwesend, der Eintritt frei und außerdem gibt es noch eine Bar und Fingerfood. Die Ausstellung selber läuft bis zum 27.09. und kann samstags und sonntags zwischen 14 und 19 Uhr besucht werden. Heute aber, wie gesagt, im Zuge der Vernissage um 19 Uhr. Wer überlegt hat, sich noch Karten zur Comedy-Show von Dr. Pop im Pavillon Hannover heute zu holen, muss enttäuscht werden. Alle Karten sind ausverkauft. Wo es noch Karten gibt? Beim Konzert der Singer-Songwriterin Maya im Lux Hannover. Sie veröffentlicht Musik seit 2024. Hören Sie mal rein. Einlass beginnt um 19 Uhr. Karten für das Konzert im Lux Hannover sind online ab 28,50 Euro erhältlich. Das waren einige Veranstaltungstipps für heute. Weitere finden Sie auf stadtmagazin-public.de.
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2: Die Russellmania feiert übrigens auch ihr 10-jähriges Jubiläum. Haben ja vielleicht ein paar von Ihnen auch diese Woche gehört. Ansonsten gibt's die entsprechenden Infos auch zum Nachhören im Tonkuhle-Podcast. Und die eben gerade angesprochene Maya, nur echt mit zwei Punkten über dem I. Da sind immer so Elemente von Chanson drin, auch lateinamerikanische Klänge. Ich gebe Ihnen da mal einen längeren Höreindruck. Und ich finde es ganz passend, dann auch jetzt den Song von ihr Mitte März zu spielen, denn Mitte März kommenden Jahres kommt dann auch ihr Debütalbum raus.

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Ein Theaterstück, das Dinge in den Fokus setzt, die wahrscheinlich auch einigen Leuten durch den Kopf gehen nach der Wahl in Sachsen-Anhalt. Das hat jetzt in Hildesheim vor kurzem Premiere gefeiert. Eindrücke gibt's in der nächsten Stunde. Die haben wir gleich erreicht, kurz vor neun. Mein Name ist Alexander Polikowski. Ich verabschiede mich und wünsche Ihnen, dass Sie entspannt durch den Rest des Donnerstags kommen.

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1: Um 9 Uhr mit Claudia Drews. Heute wird es laut. Es ist bundesweiter Warntag. Das Amt für Bevölkerungsschutz und Katastrophenhilfe will damit auf das Thema aufmerksam machen und gleichzeitig Schwachstellen im Warnsystem ausfindig machen. Aus Bonn, Sebastian Tittelbach.
2: Dem Probealarm zu entgehen, dürfte sehr schwierig werden. Um 11 Uhr schlagen nicht nur Handys Alarm. Je nachdem, wo man sich befindet, heulen auch Sirenen. Warnmeldungen erscheinen auf Anzeigen an Bahnhöfen, auf digitalen Werbetafeln oder Internetseiten. Radio- und Fernsehsender unterbrechen kurz ihr Programm. Wer sensible Menschen kennt oder Kinder hat, dem rät das Bundesamt für Bevölkerungsschutz und Katastrophenhilfe, sie vorher auf den Warntag hinzuweisen und zu erklären, dass keine Gefahr besteht. Der Warntag hat zwei Ziele. Zum einen ist er ein Stresstest für die Technik. Es soll sichergestellt werden, dass Warnungen schnell und zuverlässig bei den betroffenen Menschen ankommen. Zum anderen ist es eine Art Katastrophentraining. Wer die Abläufe einer Warnung kennt, kann im Ernstfall besser reagieren.
1: Bundeskanzler Merz steht einem AfD-Verbotsverfahren weiter kritisch gegenüber. Er glaube nicht, dass man das Problem löse, das sagte der CDU-Politiker am Abend am Rande eines Treffens mit EU-Ratspräsident Costa. Aus Berlin, Christina Nagel.
3: In der Generaldebatte hatte der Kanzler die AfD noch scharf angegriffen. Die Partei verachte demokratische Institutionen. Mit Blick auf den AfD-Begriff der Remigration warf Merz der Partei vor, eine so wörtlich ethnische Säuberung nach Herkunft und Hautfarbe betreiben zu wollen. Ein Verbotsverfahren sieht der Kanzler aber trotz der erhobenen Vorwürfe weiter kritisch. Er sei und bleibe skeptisch, ob ein solches Verfahren erfolgreich sein könne, erklärte Merz am Abend in Berlin. Priorität sollte aus seiner Sicht die politische Auseinandersetzung mit der AfD haben. Man müsse versuchen, die Wählerinnen und Wähler zurückzugewinnen für die politische Mitte, indem man ihnen ein überzeugendes politisches Angebot mache, das auch ihre Befürchtungen und ihre Vorbehalte ernst nehme.
1: In Sachsen-Anhalt will das BSW mit der AfD über eine mögliche Zusammenarbeit sprechen. Die AfD hat das nach ihrem Wahlsieg bei der Landtagswahl angeboten. Der BSW-Landesvorstand hat dem einem Sprecher zufolge geschlossen zugestimmt. Man wolle sich über die Themen Energieversorgung, Bildung und Friedenspolitik austauschen. Wann und wo das Treffen stattfinden soll, ist nicht bekannt. Vertreter von CDU, SPD, Grünen und Linken hatten zuvor das Gesprächsangebot der AfD ausgeschlagen. Die Inflation in Deutschland bleibt auf einem relativ hohen Niveau. Laut Statistischem Bundesamt lagen die Verbraucherpreise im August 2,9% über dem Niveau von August 2025. Hauptgrund ist laut Statistikern die zuletzt wieder gestiegenen Öl- und Gaspreise infolge des Iran-Kriegs. Wirtschaftsfachleute erwarten für die nächsten Monate und das nächste Jahr ähnlich hohe Inflationswerte. Deutschland lehnt derzeit besonders viele Visumanträge von Wissenschaftlern und Studenten aus China ab. Nach Recherchen von NDR, WDR und Süddeutscher Zeitung wurden im vergangenen Jahr etwa 400 solcher Anträge abgelehnt. Hintergrund ist vor allem die Befürchtung, dass Forschungsergebnisse und Wissen ausspioniert und nach China weitergegeben werden könnten, vor allem im Technologiebereich. Die Zahl der angenommenen Anträge ist trotzdem viel höher. Mehr als 2000 Forschende und fast 9000 Studierende aus China haben letztes Jahr ein Visum für einen akademischen Aufenthalt bekommen. Den Recherchen zufolge ist es mittlerweile Standard, dass Sicherheitsbehörden mit einbezogen werden, wenn Visa-Anträge aus China eingehen.

0: beispielsweise das Bundesamt für Verfassungsschutz. Ein mutmaßlicher Drogenboss aus Hannover könnte nach jahrelanger Flucht bald an Deutschland ausgeliefert werden. Nach NDR-Informationen ist der Mann in den Vereinigten Arabischen Emiraten festgenommen worden. Aus Hamburg, Benedikt Strunz.
1: Konstantinos S. steht auf deutschen Fahndungslisten ganz weit oben. Mit einer Bande aus Hannover soll er 2021 dabei geholfen haben, Kokain im Milliardenwert von Paraguay nach Deutschland zu schmuggeln. Deutschland will in diesen Tagen ein Rechtshilfeabkommen mit den Arabischen Emiraten unterzeichnen, das auch das Überstellen von Gefangenen erleichtern könnte. In Deutschland droht Konstantinos S. eine langjährige Haftstrafe. Sein Anwalt wollte sich auf Nachfrage nicht zu dem Vorgang äußern.
0: Und das waren die Nachrichten. Das Wetter in Norddeutschland, ein Wechsel aus Sonne und Wolken heute, zumeist aber trocken, vereinzelt kann es Schauer geben. Höchstwerte 17 bis 20 Grad. Morgen wechselhaft, örtlich Schauer oder Gewitter, maximal 18 bis 21 Grad. Und am Sonnabend heiter bis wolkig mit einzelnen Schauern und 18 bis 22 Grad. Es ist 9.05 Uhr.
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3: Mit Felix Oehlmann. Die Hildesheimer Stadtverwaltung soll prüfen, inwiefern sie den Anwohnenden des Baugebietes Rosenhang entgegenkommen kann. Das wurde im Verwaltungsausschuss einstimmig beschlossen. Die Anwohnenden haben für die Fertigstellung ihrer Straße einen privaten Bauträger bezahlt, der aber nun in Insolvenz ist. Würde die Stadt die Aufgabe übernehmen, würden dafür Straßenausbaubeiträge fällig. Seit diesem Schuljahr können in Hildesheim wohnende Kinder der ersten Klasse einer Grundschule in den Ferien an einwöchigen, ganztägigen Angeboten teilnehmen. Für die Herbstferien stehen diese nun auf der Internetseite unser-ferienprogramm.de. Betreuung-Hildesheim teilt die Stadt mit. Mit dem am letzten Donnerstag in Hildesheim gestohlenen und am Freitag in Seelze aufgefundenen Linienbus sind in der Zwischenzeit möglicherweise Fahrgäste befördert worden. Wie die Polizei meldet, wurde der Bus offenbar an einigen Haltestellen im Süden der Region Hannover gesichtet. Sie finden Details dazu auf tonkuhle.de.
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0: politischer Extremismus. Und auch die Frage, was mit unserer Heimat passiert, das sind Themen, die viele Menschen bewegen. Auch gerade angesichts unserer anstehenden Kommunalwahl, gerade auch angesichts der Wahlergebnisse aus Sachsen-Anhalt. Und genau auf solche Punkte konzentriert sich ein neues Schauspiel am Theater für Niedersachsen. Heimsuchung hat letztes Wochenende Premiere gefeiert. Henry Schnur und Heidemarie Zentgraf waren beide vor Ort und haben sich dazu ausgetauscht.
1: Worum geht es? Was passiert? Was kann man erwarten?
2: Dieses Stück Heimsuchung basiert auf einem Roman von Jenny Erpenbeck und ist beim nächsten Abitur Thema. Das Stück geht aus dem Anfang des 20. Jahrhunderts, 1910 ungefähr, bis in die Nachwendezeit in Brandenburg. Im Stück werden die Menschen, die dort gelebt haben, thematisiert, ihr Leben, ihre Suche nach Heimat, daher auch der Titel, obwohl Heimsuchung ja auch was ganz anderes heißen kann. Aber es geht um die Suche nach Heimat. Der Roman hat keine Dialoge und das Theaterstück wurde von der Regisseurin Ulrike Müller in Absprache mit der Autorin geschrieben. Es handelt sich um ganz viele kleine Miniaturen, die auf der Bühne in einzelne Szenen münden.
1: Um auf unsere Eindrücke einzugehen, da fand ich sehr bemerkenswert, dass die insgesamt 29 Rollen von 7 Schauspielern gespielt wurden und auch durch die simplen Kostüme, wie ich fand, die dann jedoch mit kleinen Accessoires es geschafft haben, auch diese Rollen voneinander zu unterscheiden.
2: Das habe ich genauso gesehen. Die Kostüme sind ja so graumäßig, so mantelartig und manchmal ziehen sie die Mäntel auch aus und darunter haben sie so weiße Overalls und durch Accessoires wie Mützen, Jacken, Kleider werden die Figuren dann individualisiert, jeweils zu der Rolle, die sie spielen. Als ich den Roman gelesen habe, war ich am Anfang sehr konfus, wusste nie genau, bei wem man gerade ist. Und das ist mir im Schauspiel klarer geworden, denn die unterschiedlichen Zeiten werden auf einem Koffer immer aufgeschrieben, 1910, 1936, 1956, nur mal so ein paar Kernzeiten zu nennen. Und es wird auch Musik gespielt, die zu der Zeit passt. Und was ich noch besonders eindrucksvoll fand, die Nachrichteneinspielungen vom Mauerbau oder auch vom 11. September.
1: Bezüglich der Anschaulichkeit der Chronologie würde ich als Person, die jetzt den Roman noch nicht gelesen hat, hinzufügen, dass auch kleinere Zeitsprünge in den verschiedenen Ehren des Hauses vorkamen und dadurch ein wenig der Überblick verloren gegangen ist. Ich persönlich empfand jetzt ohne den Hintergrund der Beschreibung im Roman selber, sondern nur ausgehend aus der Beschreibung im Stück selber, die Bühne mit ihrer Darstellung des Hauses, mit den bunten Fenstern als sehr gelungen und auch durch die verschiedenen Klappen und Verstecke, die in den verschiedenen Ehren dann auch immer wieder genutzt wurden, als sehr gelungen und auch sehr anschaulich. Wie fandst du das?
2: Das war ziemlich genau aus dem Roman übernommen. Ich fand, das war sehr gut übersetzt und eben auch dieses Versteck, das dahinter war, was ja auch in einigen Szenen eine wichtige Rolle gespielt hat. Henry, es gab ja in dem Stück, das soll jetzt auch mal gleich als eine kleine Warnung gelten, 2 Vergewaltigungsszenen, die unterschiedlich dargestellt wurden. Wie empfandest du das? War das zu heftig oder war das okay für dich?
1: Natürlich war es sehr unangenehm mit anzuschauen, aber dadurch, dass das Ganze jetzt nicht allzu grafisch dargestellt wurde und dann eben im Zusammenhang der Bühnengestaltung auch ja eher unkenntlich gemacht wurde mit den verschiedenen Verglasungen und dann dem Spiel mit dem Schatten, fand ich es gut dargestellt, weil es auf eine andere Weise womöglich halt eben sehr grotesk gewesen wäre.
2: Genau, ich habe hinterher noch mit dem Darsteller des Rotarmisten gesprochen, der die erste Szene gespielt hat. Und der sagte auch, nee, so wäre es noch okay gewesen. Und das fand ich schon ganz ordentlich gemacht, muss ich sagen. Was noch interessant ist, ich war in der Matinee zu der Heimsuchung und da haben zwei der Schauspieler auch gesagt, dass sie ein bisschen Probleme mit dem Roman hatten, den sie vorher gelesen hatten. Und einer von ihnen meinte sogar, dass er ihn den ganzen Sommer runtergezogen hat. Aber trotzdem haben sie aus meiner Sicht alles sehr gut rübergebracht und es war eine tolle Ensembleleistung.
0: Heimsuchung läuft das nächste Mal morgen um 19.30 Uhr im Großen Haus des TFN. Tickets kosten zwischen 10 und 34 Euro und wenn sie mehrere Leute mitbringen, ist das sogar günstiger. Bring Your Darlings heißt diese Aktion. Alles Weitere steht auf tfn-online.de.

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1: Um 9:30 mit Felix Oehlmann. Die Schlagzeilen: Stadt soll Optionen fürs Galgenbergsfeld prüfen. Neue Schule soll nächstes Jahr in Langenholzen starten. In Hildesheim gestohlener Bus hat möglicherweise Fahrgäste befördert. Und die Wahl zum Vogel des Jahres hat begonnen. Die Meldungen im Einzelnen. Die Hildesheimer Stadtverwaltung soll prüfen, inwiefern sie den Anwohnenden des Baugebietes Rosenhang 1 am Galgenbergsfeld entgegenkommen kann. Das wurde im Verwaltungsausschuss einstimmig entschieden. Dieser Prüfauftrag soll klären, welche Möglichkeiten beim Einsatz von Straßenausbaubeiträgen bestehen. Diese werden regulär beim Ausbau von Straßen fällig. Am Galgenbergsfeld haben die Anliegenden bereits entsprechende Beträge an einen privaten Bauträger gezahlt, der aber jetzt insolvent ist und die Straße noch nicht ausgebaut hat. Sollte die Stadt diese Aufgabe übernehmen und die Straße fertigstellen, würden dadurch also erneut Zahlungen fällig. Oberbürgermeister Dr. Ingo Meyer sagte, bei der Prüfung gehe es zum Beispiel auch um die Möglichkeit von Ratenzahlungen oder Stundungen. Die Stadtpolitik werde über das Ergebnis der Prüfung informiert, sobald sie vorliegt. Er betonte aber zugleich auch, dass dies nur eine Prüfung ist und noch keine Zusage, dass die Stadt dort etwas tun könne. Im Alfelder Stadtteil Langenholzen soll zum Schulstart 2027 die Freie Demokratische Schule Unique eröffnet werden. Das teilt der zugehörige, letztes Jahr gegründete Trägerverein mit. Sie wird in einem ehemaligen Grundschulgebäude untergebracht, das dafür saniert wurde, in direkter Nachbarschaft zu einer Tagespflege, die weiter bestehen bleibt. Als freie Schule steht das Projekt in freier Trägerschaft, unterliegt aber der staatlichen Schulaufsicht und muss die Möglichkeit zum Erreichen der staatlichen Bildungsabschlüsse anbieten. Das Konzept einer demokratischen Schule ist, dass Vorschläge von der Schülerschaft und dem pädagogischen Team gemeinsam beraten und nahezu alle Entscheidungen gemeinschaftlich getroffen werden. Beim Alfelder Stadtfest am übernächsten Wochenende will der Verein am Samstag und Sonntag in einen offenen Dialog mit der Bevölkerung gehen. Im Fall des letzten Donnerstag in Hildesheim gestohlenen und Freitag in Seelze aufgefundenen Busses gibt es neue Erkenntnisse. Wie die Polizei mitteilt, wurde der Bus offenbar am Donnerstagabend in der Stunde vor Mitternacht im Bereich mehrerer Haltestellen gesehen. Am Halt Claudiusstraße in Dören, an der Wezener Landstraße in Hemmingen, am Halt am Soltekampe in Badenstedt und in Ahlem an der Erhardtstraße und dem Halt Ahlem. Die Ermittler schließen deshalb nicht aus, dass mit dem Bus möglicherweise Fahrgäste befördert worden sind. Der Bus ist ein grün-weißer Linienbus mit Goslarer Kennzeichen, der hinter der Windschutzscheibe ein RVHI-Schild hatte. Weitere Hinweise von Zeugen inklusive der möglichen Fahrgäste nimmt die Polizei unter der Hildesheimer Telefonnummer 939 115 entgegen. Diese Woche ist die Wahl zum Vogel des Jahres 2027 gestartet. Wie die Umweltschutzorganisation NABU mitteilt, stehen dabei bis zum 15. Oktober 5 Arten zur Wahl. Kolkrabe, Kranich, Mehlschwalbe, Trauerschnäpper und Wasseramsel. Laut NABU-Landespressesprecher Lamin Nefati könnten diese Vögel nicht verschiedener sein, hätten aber dennoch eines gemeinsam: Sie alle seien darauf angewiesen, dass der Mensch ihre Lebens- und Bruträume erhält. Mehr Infos rund um die Aktion und die Möglichkeit zur Stimmabgabe gibt es auf der Internetseite vogeldesjahres.de.

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1: Die Hildesheimer Hitparade und der Tonverein sind zurück aus der Sommerpause und starten musikalisch in den Herbst. Und bevor es gleich mit dem neuen Neueinsteiger der Runde losgeht, gucken wir nochmal auf die Platzierungen unserer Lokalhits, wie sie vor der Sommerpause war. Auf Platz 9 Dirk Wilhelm Hahnrath

0: Auf Platz 7, Papo, immer gerannt.
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0: Platz 6, haben The Lazy Days und The Girl with the

0: direkt eine Schippe draufpack.
1: Auf Platz 3, Extra Bacon mit The Drinking Game. Auf der 2 Caramella und Hydra mit erstes Mal.

Ja, und so starten wir in die nächste Runde. Hinzu kommt jetzt ein Neueinsteiger. Der kommt von Alistair Ottensen, der früher in New York gelebt hat und dann aber nach Hildesheim gezogen ist. Und jetzt macht er hier Musik, hat ein Home-Studio und in dem hat er seinen neuen Song aufgenommen. Can't Take It With You heißt der Track. Es ist ein kurzes, unterhaltsames Lied, schreibt er, über die Angst vor dem Tod und ihr positives Gegenstück.

Das war der Neueinsteiger in dieser Runde. Alistair Ottensen mit Can't Take It With You. Und es darf wieder fleißig abgestimmt werden auf toncoole.de. Viel Spaß dabei, wünscht Anja Linz aus der Musikredaktion.

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1: Um 10 Uhr mit Claudia Drews. Beim bundesweiten Warntag werden in einer Stunde um 11 Uhr überall im Land die Alarmsysteme wie etwa Sirenen und Smartphone-Apps getestet. Bund, Länder und Kommunen machen das seit 6 Jahren immer am zweiten Donnerstag im September. In allen Bundesländern im Norden ist in den vergangenen Jahren die Zahl der Sirenen erhöht worden. Aus der NDR-Nachrichtenredaktion Janine Artist.
2: In Schleswig-Holstein gibt es laut Innenministerium inzwischen etwa 2800. Das Land hat für den Ausbau ein eigenes Förderprogramm aufgelegt, zusätzlich zu einem Programm des Bundes. Auch Niedersachsen geht so vor. In den vergangenen 5 Jahren sind mehr als 1500 neue Sirenen finanziert worden. Wie viele nun insgesamt landesweit einsatzbereit sind, wird nicht zentral erfasst. In Mecklenburg-Vorpommern sind zurzeit rund 1700 Sirenen in Betrieb. Man arbeite kontinuierlich daran, die Warninfrastruktur zu erweitern und besser zu verknüpfen, sagt Innenminister Pegel. In Stralsund werden Warnungen auch über digitale Anzeigen im Nahverkehr verbreitet. Außerdem wird dort eine Drohne mit Lautsprechersystem eingesetzt. In Hamburg gibt es 205 Sirenen. Laut Innenbehörde ist das eine richtig gute Abdeckung. Die Stadt nutzt auch große Infobildschirme, um Bürgerinnen und Bürger zu erreichen.
1: Bundeskanzler Merz steht einem möglichen AfD-Verbotsverfahren weiterhin skeptisch gegenüber. Die Debatte darum hat nach der Sachsen-Anhalt-Wahl wieder Fahrt aufgenommen. Merz sagte dazu am Abend in Berlin, man könne mit einem Verbot nicht die Probleme lösen, die die AfD-Wähler in Deutschland sehen. Die politische Auseinandersetzung mit der Partei müsse Priorität haben. Der CDU-Chef verwies außerdem auf die hohen Hürden für ein Parteiverbot. Sein Parteikollege Nordrhein-Westfalens Ministerpräsident Wüst hatte sich zuvor dafür ausgesprochen, eine Gruppe von Experten prüfen zu lassen, ob die Positionen der AfD verfassungsgemäß sind. Die Inflation in Deutschland bleibt auf einem relativ hohen Niveau. Laut Statistischem Bundesamt lagen die Verbraucherpreise im August 2,9% über dem Niveau vom August 2025. Hauptgrund sind laut Statistikern die zuletzt wieder gestiegenen Öl- und Gaspreise infolge des Iran-Kriegs. Wirtschaftsfachleute erwarten für die nächsten Monate und das nächste Jahr ähnlich hohe Inflationswerte. Die Bundesregierung und deutsche Sicherheitsbehörden warnen vor Spionage im Bereich der Wissenschaft durch China. Es gibt Bedenken, dass etwa Wissen oder Forschungsergebnisse aus Deutschland abfließen könnten. Das hat jetzt offenbar Konsequenzen für Forscher und Studenten aus China. Eine Recherche zeigt, dass die Zahl der abgelehnten Visa für diese Personengruppe jährlich einen dreistelligen Wert erreicht. Aus Berlin, Helene Frömke.
3: Nach Informationen von WDR, NDR und Süddeutscher Zeitung heißt es aus Sicherheitskreisen, dass im vergangenen Jahr etwa 200 Anträge von Forschern und Wissenschaftlern abgelehnt wurden. Etwas mehr als 2000 waren demgegenüber erfolgreich. Darüber hinaus wurden auch Anträge von Studierenden in einer ähnlichen Größenordnung abgelehnt. China sticht damit bei der Verweigerung von Visa-Anträgen im Vergleich zu anderen Herkunftsländern heraus, auch wenn die meisten Anträge weiterhin genehmigt werden. Aus dem Auswärtigen Amt, das für die Vergabe zuständig ist, heißt es, es handle sich um Einzelfallentscheidungen. Die chinesische Botschaft weist auf Anfrage darauf hin, dass Sicherheitsfragen nicht als politisches Instrument missbraucht werden sollten. Die Vorwürfe deutscher Behörden mit Blick auf Spionageaktivitäten aus China würden jeder Grundlage entbehren, so die Botschaft.
1: Der Berliner SPD-Spitzenkandidat Krach ist wegen Ermittlungen unter Druck geraten, erhält aber Rückendeckung aus seiner Partei. Nach Krachs Schilderungen hätten die Genossinnen und Genossen ihm die volle Solidarität ausgesprochen, sagte Berlins Wirtschaftssenatorin Giffey dem RBB. René Pascal Otto aus der NDR-Nachrichtenredaktion erläutert, worum es bei den Ermittlungen gegen Krach genau geht.
4: Es geht um eine Spende in Höhe von rund 10.000 Euro von einem Unternehmer. Hintergrund ist ein Bieterverfahren, wo eine Klinik verkauft werden sollte. Damit hatte Krach noch in seiner Zeit als Regionspräsident der Region Hannover zu tun. Am Ende hat ein Bieter dann den Zuschlag bekommen. Krach weist den Vorwurf der Bestechlichkeit aber zurück. Er sagt, er habe keine Spende angenommen. Gestern früh hat die Staatsanwaltschaft Hannover die

0: Privatwohnung von Krach, die Berliner SPD-Zentrale und das Regierungspräsidium in Hannover durchsuchen lassen.
1: Und das waren die Nachrichten. Das Wetter in Norddeutschland. Ein Wechsel aus Sonne und Wolken heute. Meist trocken, vereinzelt gibt es Schauer bei 17 bis 20 Grad. Morgen wieder wechselhaft, örtlich Schauer oder auch Gewitter bei 18 bis 21 Grad. Und am Sonnabend heiter bis wolkig, einzelne Schauer 18 bis 22 Grad. Es ist 10.05 Uhr.
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3: Mit Felix Oehlmann. Die Hildesheimer Stadtverwaltung soll prüfen, inwiefern sie den Anwohnenden des Baugebietes Rosenhang entgegenkommen kann. Das wurde im Verwaltungsausschuss einstimmig beschlossen. Die Anwohnenden haben für die Fertigstellung ihrer Straße einen privaten Bauträger bezahlt, der aber nun in Insolvenz ist. Würde die Stadt die Aufgabe übernehmen, würden dafür Straßenausbaubeiträge fällig. Seit diesem Schuljahr können in Hildesheim wohnende Kinder der ersten Klasse einer Grundschule in den Ferien an einwöchigen, ganztägigen Angeboten teilnehmen. Für die Herbstferien stehen diese nun auf der Internetseite unser-ferienprogramm.de. Betreuung-Hildesheim teilt die Stadt mit. Mit dem am letzten Donnerstag in Hildesheim gestohlenen und am Freitag in Seelze aufgefundenen Linienbus sind in der Zwischenzeit möglicherweise Fahrgäste befördert worden. Wie die Polizei meldet, wurde der Bus offenbar an einigen Haltestellen im Süden der Region Hannover gesichtet. Sie finden Details dazu auf tonkuhle.de.
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0: weitere Warnsysteme ausgelöst werden. Wie wir hinterher wissen, ob der Warntag erfolgreich war, fasst Katrin Kalke aus der NDR Nachrichtenredaktion zusammen.
1: Wer die Probewarnung bekommt, sollte schauen, über welchen Kanal sie angekommen ist und war die Meldung verständlich und rechtzeitig. Wer gar keine Warnung bekommt, sollte das den Behörden melden, denn genau dafür gibt es den Warntag. Es soll getestet werden, ob die Technik funktioniert. Und wir sollten wissen, wie Warnungen aussehen und sich anhören. Zuletzt hat das ziemlich gut geklappt. 97% gaben in einer Umfrage angewarnt worden zu sein. Getestet werden nicht nur Handys, auch Sirenen oder Anzeigentafeln an Bahnhöfen und teilweise auch das Radio. Das alles gehört zu den Warnmitteln.
0: Bei der Bahn wird die grundlegende Sanierung des Schienennetzes länger dauern als bisher gedacht. Laut Konzernchefin Palla wird das Sanierungskonzept gerade überarbeitet. Jan Busche aus der NDR Nachrichtenredaktion berichtet, was vermutlich anders gemacht wird.
2: Die Bahnchefin hat gesagt, dass bislang eher zu viele größere Streckensanierungen pro Jahr geplant waren. Das belastet dann das gesamte Bahnnetz zu sehr. Deshalb jetzt die Änderung. Künftig eher 2 bis 3 Streckensanierungen und damit auch Vollsperrungen pro Jahr. Das genaue Konzept und der Zeitplan sollen demnächst vorgestellt werden. Die Bahn hat vor 2 Jahren mit der Generalsanierung begonnen. Rund 40 Strecken sind dafür ausgewählt. Demnächst ist die Strecke Hannover-Berlin dran. In den kommenden Jahren dann auch zum Beispiel Lübeck-Hamburg und Hannover-Hamburg. Die gesamte Generalsanierung sollte nach bisherigen Aussagen bis 2036 fertig sein.
0: Bundeskanzler Merz ist skeptisch, was ein AfD-Verbotsverfahren angeht. Man könne das zwar immer wieder prüfen, wie erfolgreich das ist, sei aber ungewiss, so der Kanzler. Die politische Auseinandersetzung mit der AfD sei am wichtigsten. Ähnlich sieht das Bremens Bürgermeister Bovenschulte. Er unterstützte aber ein Gremium aus Bund, Ländern und Fachleuten, die ein mögliches Verbotsverfahren prüft. Bovenschulte stellt sich damit hinter eine entsprechende Forderung von Nordrhein-Westfalens Ministerpräsident Wüst. Bovenschulte sagte dazu im Deutschlandfunk:
3: Wenn jetzt der Ministerpräsident des Landes NRW sich nach vorne wagt, dann zeigt das doch, dass es auch in der CDU diskutiert wird. Und da muss man diese Diskussion führen. Aber ich sage auch ganz deutlich, im Vordergrund muss jetzt die politische Auseinandersetzung stehen, weil das stimmt ja, nach diesem Wahlergebnis geht es darum, wer hat sozusagen die besseren Rezepte für die Zukunft des Landes. Und da kann ich nur sagen, die AfD ist eine destruktive Kraft, die keinerlei Lösung für die Probleme hat, weder in Sachsen-Anhalt noch anderswo.
0: Bremens Bürgermeister Bovenschulte von der SPD. Die Inflation in Deutschland bleibt auf einem relativ hohen Niveau. Laut Statistischem Bundesamt lagen die Verbraucherpreise im August 2,9% über dem Niveau von August 2025. Hauptgrund sind laut Statistikern die zuletzt wieder gestiegenen Öl- und Gaspreise infolge des Iran-Kriegs. Wirtschaftsfachleute erwarten für die nächsten Monate und das nächste Jahr ähnlich hohe Inflationswerte. Ein mutmaßlicher Drogenboss aus Hannover könnte nach jahrelanger Flucht bald an Deutschland ausgeliefert werden. Nach NDR-Informationen ist der Mann in den Vereinigten Arabischen Emiraten festgenommen worden. Aus Hamburg Benedikt Strunz.
4: Konstantinos S. steht auf deutschen Fahndungslisten ganz weit oben. Mit einer Bande aus Hannover soll er 2021 dabei geholfen haben, Kokain im Milliardenwert von Paraguay nach Deutschland zu schmuggeln. Deutschland will in diesen Tagen ein Rechtshilfeabkommen mit den Arabischen Emiraten unterzeichnen, das auch das Überstellen von Gefangenen erleichtern könnte. In Deutschland droht Konstantinos S. eine langjährige Haftstrafe. Sein Anwalt wollte sich auf Nachfrage nicht zu dem Vorgang äußern.
0: Der Bahnverkehr in Hamburg hat sich nach einer Bombenentschärfung wieder normalisiert. Im Stadtteil Bahrenfeld war gestern Abend ein 500 Pfund schwerer Weltkriegsblindgänger in der Nähe einer Bahnstrecke gefunden worden. Die musste deshalb gesperrt werden. Zahlreiche Fern- und Regionalzüge und auch S-Bahnen fielen aus. Am frühen Morgen sei der Bahnverkehr wieder regulär angelaufen, sagte eine Sprecherin. Im Fernverkehr kommt es laut Auskunft der Bahn vereinzelt noch zu Verspätungen. Das waren die Nachrichten. Das Wetter in Norddeutschland, ein Wechsel aus Sonne und Wolken, meist aber trocken, vereinzelt kann es Schauer geben. Höchstwerte 17 bis 20 Grad. Ähnlich morgen, wechselhaft, örtlich Schauer oder Gewitter, maximal 18 bis 21 Grad. Am Sonnabend heiter bis wolkig, einzelne Schauer sind wieder dabei, 18 bis 22 Grad. Und am Sonntag wolkig und dann mehr Regen bei 17 bis 23 Grad. Es ist 11.05 Uhr.
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0: Die Hildesheimer Stadtverwaltung soll prüfen, inwiefern sie den Anwohnenden des Baugebietes Rosenhang entgegenkommen kann. Das wurde im Verwaltungsausschuss einstimmig beschlossen. Die Anwohnenden haben für die Fertigstellung ihrer Straße einen privaten Bauträger bezahlt, der aber nun in Insolvenz ist. Würde die Stadt die Aufgabe übernehmen, würden dafür Straßenausbaubeiträge fällig. Seit diesem Schuljahr können in Hildesheim wohnende Kinder der ersten Klasse einer Grundschule in den Ferien an einwöchigen, ganztägigen Angeboten teilnehmen. Für die Herbstferien stehen diese nun auf der Internetseite unser-ferienprogramm.de. Betreuung-Hildesheim teilt die Stadt mit. Mit dem am letzten Donnerstag in Hildesheim gestohlenen und am Freitag in Seelze aufgefundenen Linienbus sind in der Zwischenzeit möglicherweise Fahrgäste befördert worden. Wie die Polizei meldet, wurde der Bus offenbar an einigen Haltestellen im Süden der Region Hannover gesichtet. Sie finden Details dazu auf tonkuhle.de.
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0: Man ist unterwegs in der Hildesheimer Innenstadt und sieht dann da plötzlich eine ganze Menge Leute, die ein wundersames Dach anschauen. Das könnte eine der neuen Performances des Theaters RAM sein. Philo Schäfer sprach mit Manuela Hör und Mark Roberts über ihr neues Projekt Stimmung. Ein, Klammer auf, Sound, Klammer zu, Track der guten Ideen.
1: Könnt ihr einmal ganz kurz für unsere Zuhörenden erklären, worum es bei eurem neuen Projekt Stimmung geht?
2: Ja, ganz kurz ist vielleicht nicht ganz einfach, aber erstmal das Wichtigste, man kann mitmachen. Das ist ja nicht bei allen unseren Projekten so, weil wir ja Theaterleute sind, die professionell selber auf der Bühne stehen. Und in diesem Fall, wie eben regelmäßig immer mal wieder, kann man mitmachen. Das ist, glaube ich, die wichtigste Botschaft erstmal, Marc, oder?
3: Vor allem für alle, die das Theater RAM kennen und seit Jahren oder seit Jahrzehnten beobachten oder als Fans mitlaufen, die vielleicht schon bei früheren Projekten mitgemacht haben und zum Teil warten die seit Jahren und hängen an unseren Rockzipfeln und warten wann und sagen, wann kann man denn endlich mal wieder bei euch mitmachen?
1: Wenn ich es richtig verstanden habe, geht ihr raus auf die Straße. Wie kann ich mir das konkret vorstellen?
2: Ja, also natürlich machen wir das nicht ganz am Anfang. Wir treffen uns erstmal im Riedelsaal der Volkshochschule. Volkshochschule ist unser Kooperationspartner mal wieder. Und das ist sowas wie unser Basislager, also wo wir auch zunächst erstmal uns treffen und wir auch erstmal erklären müssen, glaube ich, was wir da genau vorhaben. Es ist letztendlich so geplant, dass wir so füreinander künstlerische Fürsorge betreiben. Sprich, ich spreche zum Beispiel auf mein Handy, was ich so erlebe, ich spreche vielleicht gar nicht drauf, was ich erlebe, sondern ich spreche auf, was du erleben könntest, wenn du mal dahin guckst, wo ich sonst hingucke. Also sprich, ich bin in der Innenstadt und habe meinetwegen irgendwie so ein verrücktes Dach entdeckt, was aber keiner jemals sieht, weil alle immer nur unten lang rushen, weil sie shoppen wollen oder sowas. Und ich mach mal aufmerksam darauf. Das heißt, so eine Art Audio-Walk kann das sein, hinterher, was dabei rauskommt, dass jemand sich das eben anhört und dann da durch die Innenstadt geht und merkt, ich guck einfach mal an der Stelle in Haus Nummer 73 nach oben und guck mal, was da ist und teile sozusagen die Beobachtung von jemand anderem.
1: Ihr habt das Stichwort künstlerische Fürsorge genannt. Da denke ich ans Kümmern. Geht es dabei darum, dass sich jemand um wen anders kümmert, auf eine künstlerische Art? Oder?
3: Wir kennen das ja, wenn wir irgendwo durch die Fußgängerzone gehen, dann rasseln Leute ja nicht dauernd zusammen, sondern sie sehen sich kommen und gehen aneinander vorbei. Sie versuchen nicht durcheinander durchzugehen, sie bemerken sich. Und diese Art Fürsorge gibt es auf allen Ebenen die ganze Zeit.
2: Also Fürsorge auch im Sinne von dieser Zeit, in der wir gerade leben. Also wo sich vieles radikalisiert, wo viele schlechte Nachrichten dauernd zu dominieren scheinen. Ne? Gibt es Dinge, die uns auch wieder mehr zusammenbringen, als dass sie uns trennen?
1: Eure Teams bestehen aus Zweierduos, die sich in Alter, Geschlecht oder Herkunft unterscheiden sollen. Warum?
2: Das sind gar keine Teams, sondern das ist eigentlich
3: das
2: nur...
3: Das sind Anmeldeteams. Ja, sie melden sich zu zweit an, sind dann aber keine Teams.
2: Es ist eine Gruppenbildung im Grunde. Es geht darum, dass die gesamte Gruppe möglichst divers ist. Und wir glauben, dass diese Art der Arbeit, die wir tun, für viele Menschen interessant sein könnte, die das gar nicht wissen.
1: Okay, wie kann man mitmachen?
2: Also ganz konkret kann man sich anmelden, indem man zum Beispiel bei uns anruft. Das ist Hildesheim 55521 mit der Vorwahl 05121 oder per E-Mail. Die ist allerdings sehr, sehr lang.
3: Naja, man googelt das Theater RAM in Hildesheim. Das steht für Rapid Arts Movement. Wenn man sich das nicht merken kann, dann hat man ja vielleicht eins unserer Stücke gesehen. Dann googelt man das Stück, das man gesehen hat. Die Lauscher oder King Belly in Queen Bottom.

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1: Um 11:30 mit Felix Oehlmann. Die Schlagzeilen: Neue Ferienbetreuungsangebote sind für Hildesheim online. Kardinal-Bertram-Straßenbaustelle rückt nach Norden vor. Hildesheimer Literaturwettbewerb meldet Rekordbeteiligung und MS-Infobus macht Station vorm St. Bernward Krankenhaus. Die Meldungen im Einzelnen. Die Stadt Hildesheim hat zusammen mit vielen Kooperationspartnern das Betreuungsangebot für Kinder in der schulfreien Zeit ausgebaut. So können seit diesem Schuljahr in Hildesheim wohnende Kinder der ersten Klasse einer Grundschule an einwöchigen, ganztägigen Angeboten teilnehmen, heißt es in einer Mitteilung. Eltern könnten diese kostenpflichtigen Angebote seit dieser Woche online buchen. Über die Internetseite unser-ferienprogramm.de/betreuung-hildesheim. Zunächst seien die für die kommenden Herbstferien freigeschaltet und weitere folgten später. Dabei seien auch weitere Anbieter herzlich willkommen. Interessenten dafür könnten sich an die E-Mail-Adresse ferienganztag@stadt-hildesheim.de wenden. Die Baustelle der EFI-Energieversorgung Hildesheim in der Kardinal-Bertram-Straße ist diese Woche in einen neuen Bauabschnitt gegangen, wodurch sich auch die Verkehrsführung vor Ort verändert hat. Somit können der kurze Hagen und damit auch die Arnekenstraße nun von Süden kommend erreicht werden, also von der Pfaffenstiegkreuzung aus. Von der Kaiserstraßenkreuzung kommend endet die Kardinal-Bertram-Straße dagegen nun mit der Ein- und Ausfahrt ins Parkhaus der Arnekengalerie. Die Fußwege auf beiden Seiten können weiter genutzt werden. Für den 5. Hildesheimer Literaturwettbewerb sind bis zum Einsendeschluss 1224 Beiträge eingegangen. Das teilt der Förderverein Forum Literaturbüro mit. Mit über 25.000 Besuchenden auf der zugehörigen Internetseite habe man damit eine absolute Rekordbeteiligung verzeichnet. Die Einsendungen kamen demnach aus vielen verschiedenen Ländern Europas und darüber hinaus, etwa zum Beispiel aus den USA und Südafrika. Die jüngste Teilnehmerin sei erst 15 und die älteste weit über 90 Jahre alt. Eine Jury habe inzwischen in 5 Kategorien die Preisträgerinnen und Preisträger ermittelt. Diese würden im Oktober zu einem Festakt anreisen, um im Beisein von Landrat Bernd Lünack ihren Preis in Empfang zu nehmen. Die zugehörigen Texte würden an diesem Abend von Opernsänger Uwe Tobias Hieronymi vorgetragen. Der Festakt beginnt am 23. Oktober um 19 Uhr in der Dombibliothek. Der Eintritt ist frei. An diesem Samstag macht der sogenannte Trotz MS Infobus auf seiner Sommertour Station in Hildesheim. Wie das St. Bernward Krankenhaus mitteilt, steht der Bus von 12 bis 17 Uhr auf dem Parkplatz P1. Im Inneren erhalten demnach Betroffene, Angehörige und Interessierte aktuelle Informationen rund um die Multiple Sklerose und auch MS-Spezialistinnen aus dem Vincentino seien mit ihrem Team für Beratungsgespräche vor Ort. Trotz MS ist eine Infokampagne der Roche Pharma AG mit der Internetseite trotz-ms.de.

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1: 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Wählen

0: aufbauend auf einem sehr guten Leitbild, was den Menschen im Vordergrund hat, möchte ich tatsächlich eine Leitkultur entwickeln, die der Verwaltung ermöglicht, gut und zufrieden zu arbeiten.
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2: Um 12 Uhr mit Astrid Fietz. Heute wurde in ganz Deutschland der Ernstfall geprobt. Um 11 Uhr gingen Warnmeldungen auf Handys und über weitere Warnsysteme raus.

0: Bei der Bahn wird die grundlegende Sanierung des Schienennetzes länger dauern als bisher gedacht. Laut Konzernchef Paller wird das Sanierungskonzept gerade überarbeitet. Jan Busche aus der NDR Nachrichtenredaktion berichtet, was vermutlich anders gemacht wird.
1: Die Bahnchefin hat gesagt, dass bislang eher zu viele größere Streckensanierungen pro Jahr geplant waren. Das belastet dann das gesamte Bahnnetz zu sehr. Deshalb jetzt die Änderung. Künftig eher 2 bis 3 Streckensanierungen und damit auch Vollsperrungen pro Jahr. Das genaue Konzept und der Zeitplan sollen demnächst vorgestellt werden. Die Bahn hat vor 2 Jahren mit der Generalsanierung begonnen. Rund 40 Strecken sind dafür ausgewählt. Demnächst ist die Strecke Hannover-Berlin dran. In den kommenden Jahren dann auch zum Beispiel Lübeck-Hamburg und Hannover-Hamburg. Die gesamte Generalsanierung sollte nach bisherigen Aussagen bis 2036 fertig sein.
0: Die höheren Ausgaben für die Sicherheitsbehörden und die Kürzungen bei politischer Bildung haben die Bundestagsdebatte über den Etat des Innenministeriums geprägt. Minister Dobrindt wies darauf hin, dass angesichts nahezu täglicher Cyberangriffe, Spionageversuche und Desinformation Behörden wie die Bundespolizei oder der Verfassungsschutz zusätzliche Mittel erhalten. Der AfD-Abgeordnete Curio kritisierte, dass Deutschland Kriege im Ausland finanziere und deshalb Sozialleistungen kürze. Er zweifelte die offiziellen Zahlen an, wonach weniger Flüchtlinge nach Deutschland kommen. Grüne und Linke halten Kürzungen bei der politischen Bildung für falsch. Der SPD-Parlamentarier Gerster sagte, auch seine Fraktion sehe in dem Punkt noch Diskussions- und Handlungsbedarf. Bundeskanzler Merz zeigt sich skeptisch, was ein AfD-Verbotsverfahren angeht. Man könne das zwar immer wieder prüfen, wie erfolgreich das ist, sei aber ungewiss, so der Kanzler. Die politische Auseinandersetzung mit der AfD sei am wichtigsten. Ähnlich sieht das Bremens Bürgermeister Bovenschulte. Er unterstützt aber ein Gremium aus Bund, Ländern und Fachleuten, das ein mögliches Verbotsverfahren prüft. Bovenschulte stellt sich damit hinter eine entsprechende Forderung von Nordrhein-Westfalens Ministerpräsident Wüst. Bovenschulte sagte dazu im Deutschlandfunk:
2: Wenn jetzt der Ministerpräsident des Landes NRW sich nach vorne wagt, dann zeigt das doch, dass es auch in der CDU diskutiert wird. Und da muss man diese Diskussion führen. Aber ich sage auch ganz deutlich, im Vordergrund muss jetzt die politische Auseinandersetzung stehen, weil das stimmt ja, nach diesem Wahlergebnis geht es darum, wer hat sozusagen die besseren Rezepte für die Zukunft des Landes. Und da kann ich nur sagen, die AfD ist eine destruktive Kraft, die keinerlei Lösung für die Probleme hat, weder in Sachsen-Anhalt noch anderswo.
0: Bremens Bürgermeister Bovenschulte von der SPD. Der Prozess gegen den ältesten Sohn von Norwegens Königin, Marius Berg-Høby, muss neu aufgerollt werden. Das hat ein Gericht in Oslo entschieden. Høby war im Juni zu 4 Jahren Gefängnis verurteilt worden, unter anderem wegen 2 Vergewaltigungen und Körperverletzung. Arne Bartram in Oslo erklärt, warum jetzt nochmal neu verhandelt wird.
3: Høby hatte die Vergewaltigung vor Gericht ja immer bestritten und deshalb dann auch nach dem Urteil Berufung eingelegt. Jetzt hat ein Gericht eben entschieden, dass nochmal komplett neu verhandelt werden muss. Einen Termin dafür gibt es aber noch nicht. Høby sitzt aktuell in Untersuchungshaft, darf aber mit einer Fußfessel zu Hause bleiben, auf dem Anwesen von der königlichen Familie. Gestern, da war er bei der Beerdigung seines Stiefgroßvaters König Harald mit dabei und hatte auch wenige Tage vorher dessen Sarg mitgetragen. Das hatte für ziemlich viele Diskussionen in Norwegen sorgt, dass er eben trotz des Urteils noch öffentlich mit der königlichen Familie aufgetreten ist.
0: Das waren die Nachrichten. Das Wetter in Norddeutschland. Meist bleibt es trocken bei 17 bis 20 Grad. Morgen im Nordwesten etwas Regen, im Osten freundlicher, Höchstwerte 18 bis 21 Grad. Am Sonnabend heiter bis wolkig, von der Nordsee einzelne Schauer, Höchstwerte um 20 Grad. Am Sonntag Sonne und häufig Regenfälle, vereinzelt Gewitter bei 17 bis 23 Grad. Es ist 12.04 Uhr.
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5: Mit Felix Oehlmann. Die Hildesheimer Stadtverwaltung soll prüfen, inwiefern sie den Anwohnenden des Baugebietes Rosenhang entgegenkommen kann. Das wurde im Verwaltungsausschuss einstimmig beschlossen. Die Anwohnenden haben für die Fertigstellung ihrer Straße einen privaten Bauträger bezahlt, der aber nun in Insolvenz ist. Würde die Stadt die Aufgabe übernehmen, würden dafür Straßenausbaubeiträge fällig. Seit diesem Schuljahr können in Hildesheim wohnende Kinder der ersten Klasse einer Grundschule in den Ferien an einwöchigen, ganztägigen Angeboten teilnehmen. Für die Herbstferien stehen diese nun auf der Internetseite unser-ferienprogramm.de, Betreuung-Hildesheim, teilt die Stadt mit.

0: Mit dem am letzten Donnerstag in Hildesheim gestohlenen und am Freitag in Seelze aufgefundenen Linienbus sind in der Zwischenzeit möglicherweise Fahrgäste befördert worden. Wie die Polizei meldet, wurde der Bus offenbar an einigen Haltestellen im Süden der Region Hannover gesichtet. Sie finden Details dazu auf tonkuhle.de.
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0: Zum Tonkuhle Mittag heute am Donnerstag, dem 10. September, begrüßt Sie Felix Oehlmann.

0: Politischer Extremismus und der Heimatbegriff sind gerade jetzt nach und vor der Wahl sehr aktuelle Themen. Und genau auf diese Punkte konzentriert sich auch ein neues Schauspiel am Theater für Niedersachsen. Die Heimsuchung hatte letztes Wochenende ihre Premiere. Henry Schnur und Heidemarie Zentgraf waren beide dabei und haben danach ihre Gedanken dazu ausgetauscht.
1: Das Stück behandelt ein Grundstück und vielmehr dann später auch eigentlich das Haus auf diesem Grundstück. Ja, worum geht es dann aber im Laufe des Stückes? Also was passiert, was kann man erwarten? Wo führt uns dieser Ort überhaupt zeitlich dann hin?
2: Dieses Stück Heimsuchung basiert auf einem Roman von Jenny Erpenbeck und ist beim nächsten Abitur Thema. Das Stück geht aus dem Anfang des 20. Jahrhunderts, 1910 ungefähr, bis in die Nachwendezeit. Und das Grundstück und vielmehr das Haus, das liegt am Scharmützelsee in Brandenburg. Im Stück werden nicht nur das Haus, sondern die Menschen, die dort gelebt haben, thematisiert, ihr Leben, ihre Suche nach Heimat, daher auch der Titel, obwohl Heimsuchung ja auch was ganz anderes heißen kann. Aber es geht um die Suche nach Heimat. Zum Teil ist das Haus, das Grundstück auch verkauft und bewohnt von Juden, die das dann unter Wert wieder verkaufen müssen und flüchten wollen. Aber die Flucht misslingt und sie landen dann trotzdem im KZ. Dann während der Wendezeit werden die Besitzer, die es dann haben, enteignet und müssen das Haus auch wieder abgeben. Und ganz am Schluss wird das Haus zerstört. Den Anfang bildet eine Beschreibung der Entstehung der Landschaft. Und am Ende ist wieder das Thema, dass die Landschaft bis auf die Grube wieder ursprünglich geworden ist. Der Roman hat aber keine Dialoge und das Theaterstück wurde von der Regisseurin Ulrike Müller in Absprache mit der Autorin Jenny Erpenbeck geschrieben. Es handelt sich um ganz viele kleine Miniaturen im Roman, die auf der Bühne in einzelne Szenen münden. Und es ist eine Ensembleleistung, um es mal so zu sagen, ein Ensembletheater. Jeder der Schauspieler und Schauspielerinnen spielt mehrere Rollen und eine Figur, die sich durch das ganze Stück hindurchzieht, ist der Gärtner. Der Gärtner wird von verschiedenen Personen gespielt oder auch mal vom gesamten Ensemble gesprochen. Der Gärtner hat auch eine wichtige Funktion. Und zwar, er soll ein bisschen eine Hoffnungsfigur darstellen.
1: So viel zum Inhalt des Stückes. Um auf unsere Eindrücke einzugehen, da fand ich eben auch sehr bemerkenswert, dass eben die insgesamt 29 Rollen von 7 Schauspielern gespielt wurden und auch durch die simplen Kostüme, wie ich fand, die dann jedoch mit kleinen Accessoires es geschafft haben, auch diese Rollen voneinander zu unterscheiden. Wie hast du das gesehen?
2: Das habe ich genauso gesehen. Die Kostüme sind ja so graumäßig, so mantelartig und manchmal ziehen sie die Mäntel auch aus und darunter haben sie so weiße Overalls und durch Accessoires wie Mützen, Jacken, Kleider werden die Figuren dann individualisiert, jeweils zu der Rolle, die sie spielen. Mir ist aufgefallen, als ich den Roman im Sommer gelesen habe, war ich am Anfang sehr konfus, wusste nie genau, bei wem man gerade ist. Und das ist mir im Schauspiel klarer geworden, denn die unterschiedlichen Zeiten werden auf einem Koffer immer aufgeschrieben, 1910, 1936, 1956, nur mal so ein paar Kernzeiten zu nennen. Und es wird auch Musik gespielt, die zu der Zeit passt. Und was ich noch besonders eindrucksvoll fand, die Nachrichteneinspielungen vom Mauerbau oder auch vom 11. September.
1: Bezüglich der Anschaulichkeit der Chronologie würde ich als Person, die jetzt den Roman noch nicht gelesen hat, hinzufügen, dass auch kleinere Zeitsprünge in den verschiedenen Ehren des Hauses vorkamen und dadurch ein wenig der Überblick verloren gegangen ist. Ich persönlich empfand jetzt ohne den Hintergrund der Beschreibung im Roman selber, sondern nur ausgehend aus der Beschreibung im Stück selber, die Bühne mit ihrer Darstellung des Hauses mit den bunten Fenstern als sehr gelungen und auch durch die verschiedenen Klappen und Verstecke, die in den verschiedenen Ehren dann auch immer wieder genutzt wurden, als sehr gelungen und auch sehr anschaulich. Wie fandst du das?
2: Das war ziemlich genau aus dem Roman übernommen und auf dem Buchcover, was ich habe von dem Roman, da ist auch so ein buntes Fenster abgebildet, aber schlichter, nur mit verschiedenfarbigen Quadraten. Aber ich fand, das war sehr gut übersetzt und eben auch dieses Versteck, das dahinter war, was ja auch in einigen Szenen eine wichtige Rolle gespielt hat. Henry, es gab ja in dem Stück, das soll jetzt auch mal gleich als eine kleine Warnung gelten, 2 Vergewaltigungsszenen, die unterschiedlich dargestellt wurden. Wie empfandest du das? War das zu heftig oder war das okay für dich?
1: Natürlich war es sehr unangenehm mit anzuschauen, aber dadurch, dass das Ganze jetzt nicht allzu grafisch dargestellt wurde und dann eben im Zusammenhang der Bühnengestaltung auch ja eher unkenntlich gemacht wurde mit den verschiedenen Verglasungen und dann dem Spiel mit dem Schatten, fand ich es gut dargestellt, weil es auf eine andere Weise womöglich halt eben sehr grotesk gewesen wäre.
2: Genau, ich habe hinterher noch mit dem Darsteller des Rotarmisten gesprochen, der die erste Vergewaltigungsszene gespielt hat. Und der sagte auch, nee, so wäre es noch okay gewesen. Und das fand ich schon ganz ordentlich gemacht, muss ich sagen.
1: Also würden Sie sagen, dass es insgesamt eine gelungene Umsetzung ist, diesen Roman als Theaterstück darzustellen?
2: Ja, aber ich habe hinterher noch mit Bekannten überlegt, ob es nicht eigentlich sinniger wäre, das in einem Film zu machen. Was noch interessant ist, ich war in der Matinee zu der Heimsuchung und da haben 2 der Schauspieler auch gesagt, dass sie ein bisschen Probleme mit dem Roman hatten, den sie vorher gelesen hatten. Und einer von ihnen meinte sogar, dass er ihn den ganzen Sommer runtergezogen hat. Aber trotzdem haben sie aus meiner Sicht alles sehr gut rübergebracht. Und es war eine tolle Ensembleleistung.
0: Falls Sie nun Interesse haben, sich das Stück selbst anzuschauen, die Heimsuchung wird das nächste Mal am morgigen Freitag ab 19.30 Uhr im Großen Haus des TFN aufgeführt. Und das sogar zu verbilligten Preisen, wenn Sie mit mehreren Personen kommen. Diese Aktion heißt Bring Your Darlings. Mehr dazu finden Sie auf tfn-online.de.

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1: Um 12:30 mit Felix Oehlmann. Die Schlagzeilen: Stadt soll Optionen fürs Galgenbergsfeld prüfen. Neue Schule soll nächstes Jahr in Langenholzen starten. In Hildesheim gestohlener Bus hat möglicherweise Fahrgäste befördert. Und die Wahl zum Vogel des Jahres hat begonnen. Die Meldungen im Einzelnen. Die Hildesheimer Stadtverwaltung soll prüfen, inwiefern sie den Anwohnenden des Baugebietes Rosenhang 1 am Galgenbergsfeld entgegenkommen kann. Das wurde im Verwaltungsausschuss einstimmig entschieden. Dieser Prüfauftrag soll klären, welche Möglichkeiten beim Einsatz von Straßenausbaubeiträgen bestehen. Diese werden regulär beim Ausbau von Straßen fällig. Am Galgenbergsfeld haben die Anliegenden bereits entsprechende Beträge an einen privaten Bauträger gezahlt, der aber jetzt insolvent ist und die Straße noch nicht ausgebaut hat. Sollte die Stadt diese Aufgabe übernehmen und die Straße fertigstellen, würden dadurch also erneut Zahlungen fällig. Oberbürgermeister Dr. Ingo Meyer sagte, bei der Prüfung gehe es zum Beispiel auch um die Möglichkeit von Ratenzahlungen oder Stundungen. Die Stadtpolitik werde über das Ergebnis der Prüfung informiert, sobald sie vorliegt. Er betonte aber zugleich auch, dass dies nur eine Prüfung ist und noch keine Zusage, dass die Stadt dort etwas tun könne. Im Alfelder Stadtteil Langenholzen soll zum Schulstart 2027 die Freie Demokratische Schule Unique eröffnet werden. Das teilt der zugehörige, letztes Jahr gegründete Trägerverein mit. Sie wird in einem ehemaligen Grundschulgebäude untergebracht, das dafür saniert wurde, in direkter Nachbarschaft zu einer Tagespflege, die weiter bestehen bleibt. Als freie Schule steht das Projekt in freier Trägerschaft, unterliegt aber der staatlichen Schulaufsicht und muss die Möglichkeit zum Erreichen der staatlichen Bildungsabschlüsse anbieten. Das Konzept einer demokratischen Schule ist, dass Vorschläge von der Schülerschaft und dem pädagogischen Team gemeinsam beraten und nahezu alle Entscheidungen gemeinschaftlich getroffen werden. Beim Alfelder Stadtfest am übernächsten Wochenende will der Verein am Samstag und Sonntag in einen offenen Dialog mit der Bevölkerung gehen. Im Fall des letzten Donnerstag in Hildesheim gestohlenen und Freitag in Seelze aufgefundenen Busses gibt es neue Erkenntnisse. Wie die Polizei mitteilt, wurde der Bus offenbar am Donnerstagabend in der Stunde vor Mitternacht im Bereich mehrerer Haltestellen gesehen. Am Halt Claudiusstraße in Dören, an der Wezener Landstraße in Hemmingen, am Halt am Soltekampe in Badenstedt und in Ahlem an der Erhardtstraße und dem Halt Ahlem. Die Ermittler schließen deshalb nicht aus, dass mit dem Bus möglicherweise Fahrgäste befördert worden sind. Der Bus ist ein grün-weißer Linienbus mit Goslarer Kennzeichen, der hinter der Windschutzscheibe ein RVHI-Schild hatte. Weitere Hinweise von Zeugen inklusive der möglichen Fahrgäste nimmt die Polizei unter der Hildesheimer Telefonnummer 939115 entgegen. Diese Woche ist die Wahl zum Vogel des Jahres 2027 gestartet. Wie die Umweltschutzorganisation NABU mitteilt, stehen dabei bis zum 15. Oktober 5 Arten zur Wahl. Kolkrabe, Kranich, Mehlschwalbe, Trauerschnäpper und Wasseramsel. Laut NABU-Landespressesprecher Lamin Nefati könnten diese Vögel nicht verschiedener sein, hätten aber dennoch eines gemeinsam: Sie alle seien darauf angewiesen, dass der Mensch ihre Lebens- und Bruträume erhält. Mehr Infos rund um die Aktion und die Möglichkeit zur Stimmabgabe gibt es auf der Internetseite vogeldesjahres.de.

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2: Die Hildesheimer Hitparade ist wieder da in den Magazinen und wir hören jetzt die aktuelle Nummer 9. Das ist Dirk Wilhelm Hahnrad mit dem Titel Color of the Graves.

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2: Das war ein Titel aus den Tonkuhle Lokalcharts.

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1: mit Henry Schnur. Sie haben mehrere Jahre Berufserfahrung, aber keine offizielle Ausbildung. Die externen Prüfungen könnte die Option sein, schneller an einen formalen Ausbildungsabschluss zu kommen. Die Agentur für Arbeit informiert online um 16 Uhr über die Möglichkeit. Das Ganze ist kostenlos, es muss sich vorher nur online angemeldet werden. Unter dem Motto Verborgener Schatz in Hildesheims Unterwelt, wie arbeitet unser Kanalnetz, ohne dass wir es überhaupt mitbekommen, lädt die Stadtentwässerung Hildesheim zum Sehi-Dialog ein. Es werden Fragen behandelt wie, warum sehe ich so oft den Spülwagen der Sehi und was hat das mit den Baustellen zu tun? Antworten gibt es um 18 Uhr an der Almstraße 9 bis 10. Ihnen ist heute Abend mehr nach Kunst und Live-Musik. Russellmania lädt um 19 Uhr zur Vernissage der neuen Ausstellung Chasing the Light von Olha Stepanian ein. Die Künstlerin ist anwesend, der Eintritt frei und außerdem gibt es noch eine Bar und Fingerfood. Die Ausstellung selber läuft bis zum 27.09. und kann samstags und sonntags zwischen 14 und 19 Uhr besucht werden. Heute aber, wie gesagt, im Zuge der Vernissage um 19 Uhr. Wer überlegt hat, sich noch Karten zur Comedy-Show von Dr. Pop im Pavillon Hannover heute zu holen, muss enttäuscht werden. Alle Karten sind ausverkauft. Wo es noch Karten gibt? Beim Konzert der Singer-Songwriterin Maya im Lux Hannover. Sie veröffentlicht Musik seit 2024. Hören Sie mal rein. Einlass beginnt um 19 Uhr. Karten für das Konzert im Lux Hannover sind online ab 28,50 Euro erhältlich. Das waren einige Veranstaltungstipps für heute. Weitere finden Sie auf stadtmagazin-public.de.
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Das war der Tonkohle Mittag für den heutigen Donnerstag. Ich gucke noch mal kurz auf die Wettervorhersage. Grau soll's heute bleiben und das bis in den Abend. Aber immerhin gehen so bis 16 Uhr die Temperaturen noch ein kleines bisschen weiter rauf. Im Moment haben wir etwa 16 Grad. Später sollen's dann bis zu 18 Grad werden. Ich hoffe, Sie haben einen entspannten weiteren Tag und danke fürs Zuhören.

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1: Um 13 Uhr mit Astrid Fietz. Heute wurde in ganz Deutschland der Ernstfall geprobt. Um 11 Uhr gingen Warnmeldungen auf Handys und über weitere Warnsysteme raus. Woran wir erkennen, ob der Warntag erfolgreich war, fasst Katrin Kalke aus der NDR Nachrichtenredaktion zusammen.
2: Wer die Probewarnung bekommen hat, sollte schauen, über welchen Warnkanal sie angekommen ist. Und war die Meldung verständlich und rechtzeitig? Wer gar keine Warnung bekommen hat, sollte das den Behörden melden. Denn genau dafür gibt es den Warntag. Es soll getestet werden, ob die Technik funktioniert. Und wir sollen wissen, wie Warnungen aussehen und sich anhören. Zuletzt hat das ziemlich gut geklappt. 97% gaben in einer Umfrage an, gewarnt worden zu sein. Getestet werden nicht nur Handys, auch Sirenen oder Anzeigentafeln an Bahnhöfen und teilweise das Radio gehören auch zu den Warnmitteln.

0: Die gesamte Generalsanierung sollte nach bisherigen Aussagen bis 2036 fertig sein.
1: In der Haushaltsdebatte über den Etat des Bundesinnenministeriums hat Minister Dobrindt die höheren Ausgaben für die Sicherheitsbehörden hervorgehoben. Sein Etat soll im nächsten Jahr um fast 1 Milliarde Euro auf knapp 17 Milliarden Euro wachsen. Aus Berlin, Markus Sambale.
2: Cyberattacken, Spionage, Desinformation, der Leipziger Drohnenangriff, für den die Bundesregierung Russland verantwortlich macht. Aus Sicht von Bundesinnenminister Alexander Dobrindt gibt es viele Gründe, mehr Geld auszugeben für die innere Sicherheit. Warnungen vor einer Massenüberwachung dadurch weist Innenminister Dobrindt zurück.
3: Sicherheitsbehörden sind nicht die Gefahr in unserem Land, sondern sie schützen unsere Freiheit. Das sollten Sie verstehen.
2: Aus der Opposition kommt Kritik. Gottfried Curio, der innenpolitische Sprecher der AfD, geht dabei kaum auf Details des Innenetats ein, sondern wiederholt grundsätzliche Vorwürfe gegen die Bundesregierung.
4: Dieser Haushalt ist eine Katastrophe. Milliarden für Migranten und fremde Kriege, Schulden für unsere Kinder.
2: Dass die AfD mit ihren Positionen wachsenden Zulauf hat, das löst bei anderen Sorgen aus. Lamia Kador von den Grünen kritisiert deshalb, dass der Innenetat Kürzungen bei der Bundeszentrale für politische Bildung vorsieht.
1: Auf dem Gelände des ehemaligen Atomkraftwerks Brunsbüttel in Schleswig-Holstein soll ein großer Batteriespeicher gebaut werden. Der Energiekonzern Vattenfall hat mitgeteilt, dass er sich endgültig für die Investition entschieden hat. Demnach ist geplant, dass die Anlage mit einer Leistung von mehr als 250 Megawatt Ende 2028 in Betrieb geht. Die Stadt Brunsbüttel hatte dem Projekt schon im vergangenen Jahr zugestimmt. Die Riesenbatterie soll an Tagen, an denen mit Windkraft und Solaranlagen viel Energie gewonnen wird, überschüssigen Strom aufnehmen und speichern. Damit soll sie dazu beitragen, das Netz zu entlasten und stabil zu halten. Im Landgericht Hannover hat ein Prozess gegen einen Mann begonnen, der seine frühere Partnerin immer wieder betäubt, vergewaltigt und dabei gefilmt haben soll. Kriminalbeamte waren bei der Überwachung von Internetplattformen auf Missbrauchsvideos gestoßen. Aus Hannover, Svenja Estner.
5: Der Angeklagte kam ganz unscheinbar und sehr leise in den Saal. Während der einen Stunde, in der alle 103 Fälle ganz ausführlich von der Staatsanwaltschaft vorgetragen wurden, saß er ganz ruhig da, hielt den Kopf gesenkt. Die Staatsanwältin schilderte jeden Fall ganz genau mit Tag und Uhrzeit und wie er sich an seiner Ex-Freundin auf wirklich grausame Art vergangen haben soll. Die Stimmung im Saal, die war sehr gedrückt. Immer wieder hörte man aus dem Publikum ein lautes Ausatmen bei den ausführlichen Schilderungen der Fälle. Die Ex-Freundin soll beim nächsten Verhandlungstag am kommenden Mittwoch aussagen.
1: Das waren die Nachrichten. Das Wetter in Norddeutschland. Meist bleibt es trocken bei 17 bis 20 Grad. Morgen im Nordwesten etwas Regen, im Osten freundlicher, Höchstwerte 18 bis 21 Grad. Am Sonnabend heiter bis wolkig, von der Nordsee einzelne Schauer, Höchstwerte um 20 Grad. Und am Sonntag Wolken und häufig Regenfälle, vereinzelt Gewitter, 17 bis 23 Grad. 13.04 Uhr.
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7: Mit Felix Oehlmann. Die Hildesheimer Stadtverwaltung soll prüfen, inwiefern sie den Anwohnenden des Baugebietes Rosenhang entgegenkommen kann. Das wurde im Verwaltungsausschuss einstimmig beschlossen. Die Anwohnenden haben für die Fertigstellung ihrer Straße einen privaten Bauträger bezahlt, der aber nun in Insolvenz ist. Würde die Stadt die Aufgabe übernehmen, würden dafür Straßenausbaubeiträge fällig. Seit diesem Schuljahr können in Hildesheim wohnende Kinder der ersten Klasse einer Grundschule in den Ferien an einwöchigen, ganztägigen Angeboten teilnehmen. Für die Herbstferien stehen diese nun auf der Internetseite unser-ferienprogramm.de, Betreuung-Hildesheim, teilt die Stadt mit. Mit dem am letzten Donnerstag in Hildesheim gestohlenen und am Freitag in Seelze aufgefundenen Linienbus sind in der Zwischenzeit möglicherweise Fahrgäste befördert worden. Wie die Polizei meldet, wurde der Bus offenbar an einigen Haltestellen im Süden der Region Hannover gesichtet. Sie finden Details dazu auf tonkuhle.de.
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1: Um 14 Uhr mit Astrid Fietz. In der Haushaltsdebatte über den Etat des Bundesinnenministeriums hat Minister Dobrindt die höheren Ausgaben für die Sicherheitsbehörden hervorgehoben. Sein Etat soll im nächsten Jahr um fast 1 Milliarde auf knapp 17 Milliarden Euro wachsen. Aus Berlin Markus Sambale.
2: Cyberattacken, Spionage, Desinformation, der Leipziger Drohnenangriff, für den die Bundesregierung Russland verantwortlich macht. Aus Sicht von Bundesinnenminister Alexander Dobrindt gibt es viele Gründe, mehr Geld auszugeben für die innere Sicherheit. Warnungen vor einer Massenüberwachung dadurch weist Innenminister Dobrindt zurück.
3: Sicherheitsbehörden sind nicht die Gefahr in unserem Land, sondern sie schützen unsere Freiheit. Das sollten Sie verstehen.
2: Aus der Opposition kommt Kritik. Gottfried Curio, der innenpolitische Sprecher der AfD, geht dabei kaum auf Details des Innenetats ein, sondern wiederholt grundsätzliche Vorwürfe gegen die Bundesregierung.
4: Dieser Haushalt ist eine Katastrophe. Milliarden für Migranten und fremde Kriege, Schulden für unsere Kinder.
2: Dass die AfD mit ihren Positionen wachsenden Zulauf hat, das löst bei anderen Sorgen aus. Lamia Kador von den Grünen kritisiert deshalb, dass der Innenetat Kürzungen bei der Bundeszentrale für politische Bildung vorsieht.
1: Das Bundesamt für Bevölkerungsschutz und Katastrophenhilfe, kurz BBK, hat nach dem bundesweiten Probealarm eine erste positive Bilanz gezogen. Um 11 Uhr haben in ganz Deutschland Sirenen geheult und Smartphone-App

0: der Bahn wird die grundlegende Sanierung des Schienennetzes länger dauern als bisher gedacht. Laut Konzernchefin Palla wird das Sanierungskonzept gerade überarbeitet. Jan Buscher aus der NDR Nachrichtenredaktion berichtet, was vermutlich anders gemacht wird.
1: Die Bahnchefin hat gesagt, dass bislang eher zu viele größere Streckensanierungen pro Jahr geplant waren. Das belastet dann das gesamte Bahnnetz zu sehr. Deshalb jetzt die Änderung. Künftig eher 2 bis 3 Streckensanierungen und damit auch Vollsperrungen pro Jahr. Das genaue Konzept und der Zeitplan sollen demnächst vorgestellt werden. Die Bahn hat vor 2 Jahren mit der Generalsanierung begonnen. Rund 40 Strecken sind dafür ausgewählt. Demnächst ist die Strecke Hannover-Berlin dran. In den kommenden Jahren dann auch zum Beispiel Lübeck-Hamburg und Hannover-Hamburg. Die gesamte Generalsanierung sollte nach bisherigen Aussagen bis 2036 fertig sein.
0: Auf dem Gelände des ehemaligen Atomkraftwerks Brunsbüttel in Schleswig-Holstein soll ein großer Batteriespeicher gebaut werden. Der Energiekonzern Vattenfall hat mitgeteilt, dass er sich endgültig für die Investition entschieden hat. Demnach ist geplant, dass die Anlage mit einer Leistung von mehr als 250 Megawatt Ende 2028 in Betrieb geht. Die Stadt Brunsbüttel hatte dem Projekt schon im vergangenen Jahr zugestimmt. Die Riesenbatterie soll an Tagen, an denen mit Windkraft und Solaranlagen viel Energie gewonnen wird, überschüssigen Strom aufnehmen und speichern. Damit soll sie dazu beitragen, das Netz zu entlasten und stabil zu halten. Ermittler in Niedersachsen hoffen auf die Auslieferung eines mutmaßlichen Drogenbosses aus Hannover. Nach NDR-Informationen ist er in Dubai gefasst worden. Allerdings ist es bereits das 3. Mal, dass der Verdächtige festgenommen wurde. Er ist seit mehreren Jahren auf der Flucht vor deutschen Behörden. Was ihm genau vorgeworfen wird, sagt NDR-Reporter Benedikt Strunz.
2: Konstantinos S. beschäftigt sich mit Drogenhandel wirklich seit seiner Jugend. Es gab immer wieder lange Gefängnisstrafen für ihn, weil er in großen Mengen Marihuana gedealt haben soll. Irgendwann ist er dann richtig tief in dieses Kokain-Business auch eingestiegen. Und dann 2021 soll er eben beteiligt gewesen sein am größten Kokain-Deal in der europäischen Geschichte. 16 Tonnen, die 2021 über den Hamburger Hafen eingeschmuggelt wurden, wurden da vom Zoll sichergestellt und er setzte sich dann eben nach Dubai ab und ist seit 5 Jahren auf der Flucht.
0: Das waren die Nachrichten. Das Wetter in Norddeutschland. Meist bleibt es trocken bei 17 bis 20 Grad. Morgen im Nordwesten etwas Regen, im Osten freundlicher, Höchstwerte 18 bis 21 Grad. Am Sonnabend heiter bis wolkig, von der Nordsee einzelne Schauer, Höchstwerte um 20 Grad. Und am Sonntag Wolken und häufige Regenfälle, vereinzelt Gewitter bei 17 bis 23 Grad. Es ist gleich 14.05 Uhr.
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4: mit Felix Oehlmann. Die Hildesheimer Stadtverwaltung soll prüfen, inwiefern sie den Anwohnenden des Baugebietes Rosenhang entgegenkommen kann. Das wurde im Verwaltungsausschuss einstimmig beschlossen. Die Anwohnenden haben für die Fertigstellung ihrer Straße einen privaten Bauträger bezahlt, der aber nun in Insolvenz ist. Würde die Stadt die Aufgabe übernehmen, würden dafür Straßenausbaubeiträge fällig. Seit diesem Schuljahr können in Hildesheim wohnende Kinder der ersten Klasse einer Grundschule in den Ferien an einwöchigen, ganztägigen Angeboten teilnehmen. Für die Herbstferien stehen diese nun auf der Internetseite unser-ferienprogramm.de. Betreuung-Hildesheim teilt die Stadt mit. Mit dem am letzten Donnerstag in Hildesheim gestohlenen und am Freitag in Seelze aufgefundenen Linienbus sind in der Zwischenzeit möglicherweise Fahrgäste befördert worden. Wie die Polizei meldet, wurde der Bus offenbar an einigen Haltestellen im Süden der Region Hannover gesichtet. Sie finden Details dazu auf tonkuhle.de.
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1: Um 15 Uhr mit Benjamin Kirsch. In der Haushaltsdebatte über den Etat des Bundesinnenministeriums hat Minister Dobrindt die höheren Ausgaben für die Sicherheitsbehörden hervorgehoben. Sein Etat soll im nächsten Jahr um fast 1 Milliarde auf knapp 17 Milliarden Euro wachsen. Aus Berlin Markus Sambale.
2: Cyberattacken, Spionage, Desinformation, der Leipziger Drohnenangriff, für den die Bundesregierung Russland verantwortlich macht. Aus Sicht von Bundesinnenminister Alexander Dobrindt gibt es viele Gründe, mehr Geld auszugeben für die innere Sicherheit. Warnungen vor einer Massenüberwachung dadurch weist Innenminister Dobrindt zurück.
3: Sicherheitsbehörden sind nicht die Gefahr in unserem Land, sondern sie schützen unsere Freiheit. Das sollten Sie verstehen.
2: Aus der Opposition kommt Kritik. Gottfried Curio, der innenpolitische Sprecher der AfD, geht dabei kaum auf Details des Innenetats ein, sondern wiederholt grundsätzliche Vorwürfe gegen die Bundesregierung.
4: Dieser Haushalt ist eine Katastrophe. Milliarden für Migranten und fremde Kriege, Schulden für unsere Kinder.
2: Dass die AfD mit ihren Positionen wachsenden Zulauf hat, das löst bei anderen Sorgen aus. Lamia Kador von den Grünen kritisiert deshalb, dass der Innenetat Kürzungen bei der Bundeszentrale für politische Bildung vorsieht.
1: Wer mit Bitcoin handelt, soll bald genauso viel Steuern zahlen wie auf Aktien. Ein entsprechender Gesetzentwurf von Finanzminister Klingbeil liegt im ARD-Hauptstadtstudio vor. Demnach soll ab Januar ein Steuersatz von 25% gelten, wenn man zum Beispiel Bitcoin mit Gewinn verkauft. Das ist genauso viel wie für den Handel mit Aktien und anderen Wertpapieren. Für Kryptogewinne soll aber weiter der sogenannte Sparerpauschbetrag gelten. Das heißt, besteuert wird erst bei Kapitalerträgen von mehr als 1.000 Euro. Aktuell gibt es für den Kryptohandel viele Ausnahmen. Wenn man zum Beispiel erst nach einem Jahr wieder verkauft, sind Gewinne komplett steuerfrei. Das Bundesamt für Bevölkerungsschutz und Katastrophenhilfe, kurz BBK, hat nach dem bundesweiten Probealarm eine erste positive

0: die Kommunikationsabläufe im Katastrophenfall getestet.
1: Staatsanwaltschaft und Polizei haben Details zu der Gewalttat in einem Supermarkt in Ratzeburg in Schleswig-Holstein bekannt gegeben. Gestern Nachmittag war eine 48 Jahre alte Frau mit einem Messer angegriffen und tödlich verletzt worden. Laut den Ermittlungsbehörden kannten sich der mutmaßliche Täter und das Opfer nach bisherigen Erkenntnissen nicht. Den Angaben zufolge gibt es zurzeit keine Hinweise auf eine politisch oder religiös motivierte Tat. Es wird demnach geprüft, ob sich der 44 Jahre alte Mann während des Angriffs in einem psychischen Ausnahmezustand befand. Gegen ihn wird wegen des Verdachts des Totschlags ermittelt. Bereits zum 17. Mal wird am Abend in Hamburg der Deutsche Radiopreis verliehen. Die Gala findet in diesem Jahr im Stage-Theater im Hafen statt. Aus Hamburg, Marc Frangipane.
2: Der Deutsche Radiopreis wird auch in diesem Jahr in 10 Kategorien verliehen, von der besten Morgensendung bis zur besten Reportage. 30 Nominierte hoffen auf die Auszeichnung. Bei der großen Gala im Hamburger Hafen treten wieder viele Stars auf, unter ihnen Peter Maffay und Johannes Oerding. Seit dem Jahr 2010 zeichnet die unabhängige Radiopreis-Jury beim Grimme-Institut herausragende Produktionen aus. Der Deutsche Radiopreis ist die wichtigste Auszeichnung für Radiomacherinnen und Radiomacher von öffentlich-rechtlichen und privaten Radiosendern in Deutschland.
1: Das waren die Nachrichten. Das Wetter in Norddeutschland. Meist bleibt es trocken bei 17 bis 20 Grad. Auch in der Nacht überwiegend trocken, Tiefstwerte 15 bis 5 Grad. Morgen im Nordwesten etwas Regen, im Osten freundlicher, Höchstwerte 18 bis 21 Grad. Am Sonnabend heiter bis wolkig, von der Nordsee einzelne Schauer, Höchstwerte um 20 Grad. Und am Sonntag Wolken, häufig Regenfälle, vereinzelt Gewitter, 17 bis 23 Grad. Es ist jetzt 15.05 Uhr.
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4: mit Felix Oehlmann. Der Hildesheimer Stadtrat hat mit großer Mehrheit eine Erhöhung der Gelder für seine politische Arbeit beschlossen. Dabei geht es um Zuschüsse für Miet- und Nebenkosten für eine Geschäftsstelle, dort beschäftigtes Personal und einen Sockelbetrag für Sachaufwände. Der Abstimmung ging eine teils kontroverse Diskussion voraus. Die Stadt Hildesheim wird die Teilnahme der nördlichen Innenstadt bei einem Städtebauförderprogramm beantragen. Das hat der Stadtrat entschieden. Damit sollen im Bereich zwischen Kaiserstraße und Bahnhof vor allem der Marienfriedhof und marode Straßen überarbeitet und ein Quartiersmanagement eingerichtet werden. Außerdem soll auch die parallel geplante Sanierung des Butterborns mit dieser Maßnahme verknüpft werden. In der Nacht auf Mittwoch hat es in Hoheneggelsen 3 Einbrüche gegeben. Wie die Polizei mitteilt, waren eine Bäckerei in der Hauptstraße, das Feuerwehrhaus der Ortsfeuerwehr und ein Elektronikfachgeschäft in der Marktstraße das Ziel. Ob etwas gestohlen wurde, stand bisher aber nicht fest.
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6: Redaktionell verantwortlich für diese Podcast-Folge ist Anton Gebhardt. Und damit sende ich ganz alleine aus dem Sportnewsbüro die neuesten Informationen im Sport in Hildesheim. Hallo und herzlich willkommen. Mal wieder ein Monolog geführt von mir, weil mich jeder im Stich gelassen hat die Woche. Ist aber okay. Ich wollte es eigentlich erst ausfallen lassen, habe dann aber gesagt, es ist so viel passiert, darüber müssen wir sprechen. Und die große Frage, die ich zu Beginn in den Raum werfe und die am Wochenende Thema war am Sonntag, hat unser Sportnews-Mitarbeiter Stefan Gaube einen Schiedsrichter verbal attackiert? Das ist die Frage, die ich heute kurz anschneiden werde. Ich würde da gerne ausführlichst drüber sprechen, aber das nur einmal klarstellen und dann hat sich die Sache auch erledigt. Wir haben Trainerwechsel bzw. Rücktritte, darüber sprechen wir. Wir haben einen Spielabbruch in der zweiten Kreisklasse am Wochenende gehabt. Wir hatten den ersten Spieltag der Handballer-Regionalligisten. Und. Ich werde das alles kurz anschneiden, ganz spontan und kurzfristig aus

0: der kalten Hose. Wo starten wir? Ich habe es angesprochen, die Hildesheimer Handballer der Regionalliga 3 sind es diese Saison an der Zahl, hatten ihr erstes Spiel. Wir haben am Montag da bei Pro und Contra drüber gesprochen. War eine sehr interessante Folge. Kann man bei YouTube sich gerne nochmal in Ruhe anschauen. Söhre als Drittliga-Absteiger konnte das erste Spiel gewinnen. Eifeld und Himmelstür haben knapp verloren. Alle drei hatten ein Auswärtsspiel. Jetzt am Wochenende haben alle drei ihr erstes Heimspiel. Ich glaube, darüber müssen wir gar nicht so viel sprechen. Bei Pro und Contra, wie gesagt, bei YouTube noch nachzuschauen. Wurde da ausführlichst drauf eingegangen und man konnte auch den neuen Geschäftsführer von HC Eintracht Hildesheim, Gilbert Aust, dort sehen und hören und sich mal einen Eindruck verschaffen. Ein sympathischer, netter Kerl, so habe ich es wahrgenommen. Genau, HC Eintracht hat auch schon am Freitag, meine ich, das erste Spiel gewonnen. Nach der Auftaktniederlage gegen Anderten gab es auswärts den ersten Sieg. Glückwunsch an dieser Stelle. Und Eintracht Hildesheim, die Frauen, haben verloren. Und jetzt am Wochenende startet dann auch die SG Börde in der Oberliga als höchstspielende Frauenmannschaft in Hildesheim. So, und da sind jetzt also quasi die Handballer am Start. Und es geht da wieder los. Fußball, wie gesagt, ist ja schon im Gange. Und um das abzuschließen, die Volleyballer starten jetzt auch demnächst in ihre Ligen. Super zweite Helios Grizzlies Team 48. Also da finden gerade Teampräsentationen statt, Sponsorenveranstaltungen. Und ja, wir schauen mal, wie es bei den drei Teams dann auch in der neuen Saison 26/27 so ausschaut. Die Footballer haben ein bedeutungsloses Spiel. Da ging es ja um die Golden Ananas in Berlin, haben sie gewonnen. Das Spiel wurde ja aufgrund der Hitze vor, weiß nicht, einem Monat etwa nicht angepfiffen. Da waren die Invaders ja schon auf dem Weg dorthin. Das haben sie jetzt für sich entschieden und jetzt starten dann die Playoffs. Genau, das rundum dazu. Die Fußballer und da auch kurz die Ligen anreißend, VfV, kann unter Dominik Franke einen Auswärtssieg einfahren und steht jetzt am Freitag schon wieder vor einem Flutlichtspiel. Also wer Zeit und Lust hat, das letzte Mal beim Flutlichtspiel war ich dabei, da war es tatsächlich nicht so gut besucht. 400 Zuschauer hätte ich jetzt mal grob geschätzt. Und da müssen wir mal gucken, wie das Wetter ist. Aber ich finde Freitagsabendspiele, ich habe es schon häufig erwähnt, eigentlich relativ geil. In der Landesliga erfreuliche Ergebnisse am Wochenende. Also, dass Barmstedt 6-1 gegen Aufstiegsaspirant SFC Wunstorf gewinnt, ist meiner Meinung nach sehr beachtlich und sehr stark. Max Wasel 4 Tore. Der ist erst 19. Hat richtig Bock. Schon mehrere Tore erzielt in der noch jungen Saison. Und das ist, würde ich sagen, schon mal eine Hausnummer. Also, Chapeau an dieser Stelle an die Barmstädter, aber auch Chapeau an den SV Blau-Weiß-Neuhof. Also 3-0 hinten zu legen gegen Pattensen, die richtig gut, ist auch ein Aufsteiger, in die Saison gestartet sind. Dann liegt man in Pattensen 3-0 zurück, hat noch kein Spiel in der Saison gewonnen, erst einen Punkt geholt und am Ende, auch wenn es dann ganz, ganz spät war und mit Hilfe des Gegners aufgrund eines Eigentores, dann noch 3-3 zu spielen, das ist für die Moral sehr, sehr wichtig und kann was auslösen. Also 0-3 hinten zu legen und dann noch 3-3 zu spielen, an dieser Stelle also auch Chapeau. Bezirksliga, ja, da ist jetzt, würde ich sagen, nichts Besonderes passiert aufgrund der Ergebnisse. Wir haben im Kellerduell und das beinhaltet auch einen Trainerrückgang beim TuS Hasede. Milano Werner hat sein Amt am Freitag zur Verfügung gestellt. Jonas Richter stand, ich glaube, er hat auch gespielt, weiß ich gar nicht. Ist eigentlich der spielende Co-Trainer an der Seitenlinie oder war dann, so kann man es ja sagen, hatte die Verantwortung am Samstag beim nicht ganz so unwichtigen Kellerduell gegen VfL Borsum. Hasede hat dann aber in der zweiten Halbzeit 4 Dinger kassiert und am Ende 4-0 verloren, aufgrund eines Dreierpacks von Leon Heesmann. Und deshalb bleibt Hasede weiter ohne Punkt in dieser Saison und Borsum konnte gleichzeitig den ersten Sieg einfahren. Ja, muss man mal schauen, wie es mit Hasede weitergeht. Also für mich war es schon so ein bisschen überraschend. Also das war ja klar und so wurde es auch kommuniziert, dass es eine sehr, sehr, sehr junge Hasede-Mannschaft ist und dass es da im Sommer einen Umbruch gab. Nachdem Hasede in der letzten Saison ja einen unfassbaren geilen Start hingelegt hat als Aufsteiger. Die waren ja richtig gut, auch richtige Kantersiege eingefahren. Auch mal zweistellig gegen Türkgücü, habe ich in Erinnerung. Also sie hatten eine richtig starke Hinrunde. Die Rückrunde war dann nicht so gut, aber sie hatten nichts mit dem Abstieg zu tun. Und ja, das ist jetzt, und so ist es, sagen es ja viele, und das gibt's, ist jetzt in dem Fall auch wieder richtig. Das zweite Jahr nach dem Aufstieg ist das schwierigste Jahr. Aber dass man so schlecht startet, hatten sich die Hase ja sicherlich auch anders vorgestellt. Jetzt muss man mal gucken, ob da Jonas Richter bleibt. Wir müssen da nochmal nachhaken oder ob man sich da irgendwie nach einem anderen Trainer umguckt. Aber Hasede weiterhin ohne Punkt. Und ja, muss man mal schauen. Abergen hat richtig auf den Sack bekommen von Eldachsen. Also da gab es einen deutlichen Kantersieg, ausgerechnet auch noch zu Hause. Und ja, in der Spitzengruppe, also Türkgücü, Hildesheim, die grüßen weiter von oben. Sehr, sehr stark, sehr, sehr starke Defensive. Ich hatte es auch schon gesagt. Und ja, stehen da aktuell als formstarkes Team ganz oben. Also stark. Kreisliga, ich hatte mir am Wochenende Eiger ein bisschen angeschaut, die gegen den Aufsteiger Neuhof 2 zu kämpfen hatten. Neuhof 2 hat es ganz gut gemacht. Und ja, am Ende, es war während der 90 Minuten eigentlich mal so ein Duell zwischen dem Eigermissen Stürmer Ulrich Leukoi, der übrigens nach Sportnews-Informationen wieder im Gespräch bei Türkgücü ist. Weiß nicht, ob das stimmt, aber das ist uns so zu Ohren gekommen. Und vielleicht ist der im Winter auch schon wieder weg Richtung Türkgücü. Aber der hatte sich die ganze Zeit ein Duell geliefert mit dem Neuhof-Torwart Dennis Theodorczyk. Glaube 3-4, 1-gegen-1 Situation. Da hat der Dennis, der Neuhof-Torwart, richtig stark pariert und war der Sieger. Aber dann beim Stand von 2-2 in der 90. Minute wieder einen Steckpass, diesmal von Andersson Kiepr auf Ulrich Leukoi, und diesmal hat er das Duell für sich entscheiden können und am Ende Eigermissen 3 Punkte beschert. 3-2 Heimsieg. Warum spreche ich das Spiel auch an? Auch da gab es einen Trainerrücktritt, nicht zu sofort, sondern Timo Bauerschaper, der mit Neuhof, und so schnell kann es dann halt auch mal gehen, erst im März den Vertrag verlängert hatte, um ein weiteres Jahr bis quasi Sommer 27. Aber jetzt hat er ja bekannt gegeben, dass er im Winter aufhört. So hat Neuhof jetzt noch genug Zeit, einen Nachfolger zu finden. Ich schätze mal, da interimsweise oder da aus den eigenen Reihen wird da wer kommen. Und ja, Neuhof eigentlich grundsätzlich ganz gut als Aufsteiger. Ich gehe mal davon aus, dass sie nichts mit dem Abstieg zu tun haben werden. Jetzt am Wochenende auch gewonnen, 4-0 gegen Babenstedt 2. Also das passt soweit. Genau, jetzt wollte ich eigentlich noch was sagen. Ach genau, Eiger müssen auch gleichzeitig auf der anderen Seite mit Torben Niemann, der das Amt von Sascha Müller übernommen hat vor ein paar Wochen, weiterhin ohne Punktverlust. 3 Siege in der Liga und auch im Pokal weitergekommen. Da passt es wohl. Da hat er wohl an den richtigen Hebeln gesetzt. Wobei man ja auch vor der Saison gesagt hat, dass Algermissen mit dem Aufstieg eher was zu tun hat als mit dem Abstieg. Es lief dann zu Beginn nicht so gut, aber da muss man ja auch erstmal so richtig reinkommen in die Saison. Apropos Kreispokal, der wurde bei Pro und Konter ausgelost. 3. Runde, spannende Begegnungen, wieder 4 Töpfe, unterschiedliche Töpfe. Da gab es dann ganz, ganz viele Nachfragen. Schon vorab spielt dann eine Mannschaft aus Topf 1 gegen eine Mannschaft aus Topf 2. Nein, so ist es nicht, sondern immer die Mannschaften in den jeweiligen Töpfen, die spielen erstmal gegeneinander, um dann auch nicht so lange Fahrten zu haben. Das ist der Hintergedanke. Und soweit ich weiß, wird die nächste Runde dann auch noch in Töpfen stattfinden. Genau. Das dazu. Ich wollte noch ein Gerücht droppen. Ja, genau. Ich habe gehört, also auch wieder ein Sportnews-Gerücht, dass der VV-Spieler Mardi Biso aktuell unter Dominik Franke kommt er nicht so zum Einsatz wie noch davor. Hat jetzt vor 2 Wochen mal in der zweiten gekickt. Im Winter zum SV Newells wechselt. Das Gerücht gibt es ja immer schon wieder. Das ist irgendwie auch ja, ein Thema, was immer mal da ist. Und ja, ist jetzt gerade mal wieder so aufgedroppt. Was ich natürlich hier in dem Podcast, in der Plauderstunde, am Donnerstagmorgen übrigens, einfach mal so raushauen kann. Exakt. Kreisliga B, da muss ich aber nochmal mein Handy zur Hilfe nehmen, weil da macht mir so der SSV Ilse so ein bisschen Angst. Die ballern aktuell oder sind richtig in Torlaune. So habe ich es wahrgenommen. Jetzt gestern, englische Woche übrigens, die Berichte sind auf unserer Homepage, gerne nachzulesen. Ja, meine Wahrnehmung ist da richtig. Jetzt erst gestern 5:2 gegen Eimstedt 2 gewonnen. Till David ein Dreierpack, der ist aktuell in richtig guter Form. Am Wochenende gab es einen 7:3 Sieg in Gronau. Da Till David auch schon zweimal getroffen und auch in die 11 des Tages geschafft. Der ja, ist aktuell nicht aufzuhalten. Und eine Woche davor gab es einen 6:1 Sieg gegen Frieden. Also holla die Waldfee. Die ballern gerade alles weg und konnten sich auf den 6. Tabellenplatz vorschieben. Hannes in Hallerburg übrigens als Aufsteiger auch sehr, sehr gut. 3. Platz nach 8 Spielen. Ja, ist gut. Förster auch gut dabei. Wenn man so mal sich die Hildesheimer Teams anguckt, Lammspringe, es war klar, als Bezirksliga-Absteiger ist da jetzt nicht sofort was mit dem Aufstieg zu tun haben. 7. Platz, auch in Ordnung. Ja, Frieden jetzt mehrmals verloren. 9. Deinen sind auch 10. mit punktgleich. Eimstedt ein Punkt dahinter. Eimstedt 2, Eifel 2 da auch. Und Gronau auch als Aufsteiger, wie gesagt. Vorletzte aktuell aus 7 Spielen erst ein Sieg. Schlechteste Abwehr tatsächlich mit 36 Gegentoren. Jo, kann man nach 7, 8 Spieltagen, wie gesagt, noch nicht viel sagen, aber so mal der kurze Stepper zu der Kreisliga B. So, eingangs erwähnt, ich hatte am Sonntag sehr, sehr viel um die Ohren, weil mich auch der NFV anrief und ich auch mehrere E-Mails bekommen habe. Anton, was ist da bei euch los? Stefan Gaube ist beim Spiel VV Borussia 06 Hildesheim 2 gegen Spielvereinigung Hüddesum Machtsum den Schiedsrichter verbal angegangen in Form von, das Spiel war vorbei, die Schiedsrichter wollten runtergehen und dann ist er da hingegangen und hat gesagt, dass sie schlecht gepfiffen haben, so in der Art. Also jetzt nichts, also, ne, aber so was man einfach nicht macht, war wohl die Geste, dass man dem Schiedsrichter die Brille gegeben hat, beziehungsweise eine eigene Brille gegeben hat, hier kannst du mal besser gucken, irgendwie so. Also, dass Stefan Gaube mit der Schiedsrichterleistung nicht einverstanden war und das ausdrücklich ihm mitgeteilt hat. So, das war die Info, das war der Vorwurf. Wir können uns nicht alles erlauben als Presse, was soll das, da gehen wir gegen vor. Ich habe mir das angehört, ich dachte mir, sollte das so stimmen, ach du Scheiße, ne? Das geht gar nicht, also das passt in keine Kuhhaut, Stefan, was ist mit dir, war mein Gedanke, aber ich habe ganz klar gesagt, ich spreche erstmal mit Stefan, ich musste mir das erstmal anhören, ja, die E-Mails flatterten auch rein. Und das hat mich so ein bisschen auch dann gewundert, weil die Vereine das wohl auch bestätigt haben. So hieß es. Okay, Stefan zuerst nicht erreicht, dann eine Person meines Vertrauens angerufen von den Beteiligten vor Ort, die davon nichts mitbekommen haben und es auch nicht gesehen haben. Und ja, war wohl kein Thema. Stefan Gaube weiter nicht erreicht. Dann rief mich die Person meines Vertrauens zurück und sagte, Anton, das war nicht Stefan, das war der Hymax-Fotograf. Also nicht Stefan Gaube. Alles in Ordnung. Da ist mir erstmal, dachte mir, okay, kein ernstes Wort, kein Statement auch von uns, weil da hätten wir ja drüber schreiben müssen, auf jeden Fall. War ich erstmal beruhigt, dachte mir, ja, okay. Sehr gut. Also ich hätte es mir niemals vorstellen können. Also ne, wenn wir zu Bericht, also wenn wir zu Spielen gehen, ich will nicht behaupten, dass wir immer komplett neutral sind. Wir haben unsere Lieblinge, ja, das gebe ich offen zu. Aber das darf sich nie in den Berichten widerspiegeln. Ne? Die müssen neutral sein und das finde ich machen wir relativ gut. Jetzt werden ganz, ganz viele sagen, ne, das machen wir schlecht. Aber ich kann das mit ruhigem Gewissen sagen, wenn wir da die Berichte schreiben, wir sind da sehr, sehr, sehr neutral. Genau. Dann hat sich zum Glück die Sache geklärt. Ich konnte ruhig einschlafen, hatte mir dann aber von den Vorwürfen tatsächlich auch nochmal so eine kleine Entschuldigung erhofft. Die kam leider nicht. Aber auch die ist, das wollte ich halt jetzt damit klarstellen, Stefan Gaube ist den Schiedsrichter nicht verbal angegangen. Das war der Fotograf, der sich da nicht unter Kontrolle hatte. Also das ist ja davon abgesehen, es geht sowas nicht. Man kann ruhig und sachlich mit den Schiedsrichtern sicherlich nach dem Spiel reden und sagen, das habe ich anders gesehen. Es gab da wohl eine Szene vor Ort beim Stand von 2-1 in der letzten Minute hat VV einen Treffer erzielt, der wohl klar mit der Hand gespielt worden ist. Das sagen wohl auch die VV-Spieler. Aber der Schiedsrichter hat es nicht gesehen, so wenn er es nicht sieht, kann es nicht pfeifen, gut ist und dann ist gut. Das kann man nach dem Spiel, kann man das dem Schiedsrichter sagen, es war ein klares Handspiel, hast du es nicht gesehen oder wie auch immer und hast vielleicht auch anders gesehen, aber ne, man darf nie irgendwie beleidigend werden, das ist ganz klar und man muss das auch alles in einer ruhigen Art und Weise klären. So, das war auch nicht der Fall bei einem Spielerbruch in Mehle in der zweiten Kreisklasse Staffel B. Dort am Wochenende traten sich gegenüber der SV Mehle gegen SV Wendhausen. Es stand 1-0 für Mehle. Dann hat ein Wendhausen-Spieler ein Foul an der Mittellinie begangen, ein taktisches Foul, so hat es der Schiedsrichter bewertet und hat ihm dafür die gelbe Karte gegeben. Der Spieler ist daraufhin lautstark geworden, hat gemeckert, war damit nicht einverstanden, ist wohl auch hat den Schiedsrichter wohl auch beleidigt. Und so habe ich es mir sagen lassen, der Schiedsrichter hat ihn erstmal ermahnt und hat gesagt, jetzt fahr dich runter, also nicht der Wortlaut, sondern so, ne, also bitte beruhig dich. Also ich hätte da schon gleich Gelb-Rot gegeben, aber so war es wohl. Aber der Spieler konnte sich nicht beruhigen, war weiter lautstark am Meckern und am Beleidigen und daraufhin gab es dann die gelb-rote Karte, völlig zu Recht. Und dann kamen wohl auch mehrere Wendhausen-Spieler, die sich auch lautstark beschwert haben. Ich weiß jetzt gar nicht, warum. Also warum beschwert man sich dann? Also über eine gelbe Karte sich zu beschweren, kann sich vielleicht der Spieler, der gelb kriegt, da kann meinetwegen, ne, findet er anders. Dann vielleicht noch der Kapitän und vielleicht noch ein anderer Spieler. Also das ist eigentlich schon zu viel, aber da waren wohl dann 5-6 Spieler am Gange und wenn dann der eigene Spieler sich lautstark meckert und den Schiedsrichter beleidigt und der Schiedsrichter ihn sogar noch runterholt und sagt, bitte hör jetzt auf damit, sonst muss ich dir gelb-rot geben und dann er nicht aufhört und es dann die gelb-rote Karte gibt, kann ich nicht nachvollziehen, warum mehrere, wenn 1000 Spieler um den Schiedsrichter herumstehen und auch lautstark meckern. Geht gar nicht. So, der betroffene Spieler, der gelb-rot gegangen hat, ist dann so ein bisschen, ist dann weggegangen, hat sich dann wohl aber nochmal umgedreht und hat den Schiri weiterhin beleidigt und wurde dann persönlich. Mehr will ich dazu nicht sagen. Aber wäre ich der Schiedsrichter gewesen und das war dann die Spitze. Der Schiedsrichter hat das Spiel dann abgebrochen und hat gesagt, er kann nicht mehr weiterspielen, weiterpfeifen und dann war das Spiel vorbei. Wäre ich der Schiedsrichter gewesen, ich hätte auch nicht weiterpfeifen können. Das will ich damit ganz klar sagen. Also da hört es dann noch auf. Wendhausen hat ein Statement rausgebracht, beziehungsweise nach Sportnetz Nachfrage, könnt ihr den Bericht auf unserer Homepage lesen, dass da auch intern mit Konsequenzen dass man darüber nachdenkt und ihn oder den Spieler dann auch mit ihm spricht und sich dafür in aller Form auch entschuldigt. So, dass war das Statement. Ja. Gab's lange nicht. Ich hasse solche Berichte, sage ich so wie es ist. Möchte darüber nicht schreiben. Und ja. Das in der zweiten KK, ich meine, statt 1-0 ist ein taktisches Foul in der Mittellinie. Ob das jetzt ein Foul war oder nicht. Mein Gott, nimm die gelbe Karte hin und gut ist. Also was soll das denn? Bitte. Ja. Das dazu. Und sonst waren das jetzt knackige 21 Minuten, schon wieder viel zu lange. Also wie viel passiert. Die Sportarten kommen jetzt hinzu. Padel gab es übrigens auch am Wochenende ein cooles Turnier. Also solange das Wetter mitspielt, nutzt da gerne mal die Möglichkeit, wer noch nicht gezockt hat. Ich kann es nur jedem empfehlen. Macht riesig viel Spaß und die Fortschritte sind wirklich schnell zu erkennen. Und das macht das Ganze dann ja auch so spaßig. Und bei dem Turnier gab es übrigens mehrere Frauenteams auch. Also auch richtig cool. Und ich war selbst vor Ort, habe mir das angeguckt. Das war wirklich ansehnlich. Richtig lange Ballwechsel. Richtig starkes Niveau, muss ich ehrlich sagen. Also in diesem Sinne, schöne Woche weiterhin und ich hoffe nächste Woche dann wieder mit jemand anderem zusammen. In diesem Sinne, ciao Kakao.
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0: Auf der einen Seite parken die ganzen Autos auch nicht immer unbedingt rechtens. Das ist das große Problem.
1: Sagt Martin Schmiech.
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1: Um 16 Uhr mit Benjamin Kirsch. Bundesinnenminister Dobrindt hat in der Haushaltsdebatte über seinen Etat auf höhere Ausgaben für Bundespolizei und Verfassungsschutz hingewiesen. Der Etat soll um fast 1 Milliarde Euro auf knapp 17 Milliarden Euro wachsen. Dobrindt sagte im Plenum:
2: Wir benennen die Täter, wir schärfen die Sicherheitsarchitektur und wir stärken die Resilienz in unserem Land. Das ist unsere Antwort gegenüber den Bedrohungen. Sicherheitsbehörden sind nicht die Gefahr in unserem Land, sondern sie schützen unsere Freiheit. Das sollten Sie verstehen.
1: Bundesinnenminister Dobrindt. Aus den Reihen der Oppositionsparteien kam vor allem Kritik an Kürzungen bei der politischen Bildung, so sagte die Grünen-Abgeordnete Kador.
3: An diesem Punkt wird es wirklich absurd, denn während wir bei der Wahl in Sachsen-Anhalt gesehen haben, wie tief das Vertrauen in die Demokratie erschüttert ist, setzt die Bundesregierung bei der politischen Bildung den Rotstift an.
1: Die Grünen-Bundestagsabgeordnete Kador. Die Europäische Zentralbank hat erneut ihre Zinssätze angehoben. Der für Banken und Sparer wichtige Einlagenzins steigt um einen Viertelpunkt auf 2,5%. Es ist der zweite Zinsschritt nach oben in diesem Jahr. Warum die EZB die Zinsen angehoben hat, berichtet Ursula Mayer aus Frankfurt am Main.
4: Die Europäische Zentralbank will rechtzeitig etwas unternehmen gegen die steigenden Verbraucherpreise. Zuletzt war die Inflation im Euroraum bei 3,3%. Aus Sicht der Zentralbank ist das viel zu viel. EZB-Chefin Christine Lagarde betont, das Problem sei der anhaltende Konflikt im Nahen Osten, der heize die Inflation weiter an. Frühestens in 2 Jahren will die EZB das Inflationsproblem wieder im Griff haben.
1: Das Bundesamt für Bevölkerungsschutz und Katastrophenhilfe, kurz BBK, hat nach dem bundesweiten Probealarm eine erste positive Bilanz gezogen. Um 11 Uhr haben in ganz Deutschland Sirenen geheult und Smartphone-Apps geschrillt. Aus der NDR-Nachrichtenredaktion Janine Artist.
5: BBK-Präsidentin Tüngler sagte, es habe sich gezeigt, dass das Bundeswarnsystem und die daran angeschlossenen Kanäle zuverlässig funktionieren. Im Ernstfall könnten so Millionen von Bürgerinnen und Bürgern gewarnt werden. Der Alarm wird zum Beispiel über offizielle Warn-Apps wie Nina und Katwarn oder das Cell-Broadcast-System für Mobiltelefone verbreitet. Auch Medien und Betreiber von Anzeigetafeln sollen die Bevölkerung informieren. Seit 6 Jahren werden immer am 2. Donnerstag im September die Kommunikationsabläufe im Katastrophenfall getestet. Der erste Warntag 2020 war noch von gravierenden Pannen überschattet. Danach lief es besser. In einer Online-Umfrage können Bürgerinnen und Bürger ihre Erfahrungen teilen, ob der Probealarm heute geklappt hat. Mithilfe

0: Fahlen. Laut Innenministerium NRW hat der Verdächtige Anschläge auf weitere Ziele vorbereitet. Aus Düsseldorf, Arne Hell.
1: Die Ermittler haben laut NRW-Innenministerium ein Notizbuch gefunden im Camper des Verdächtigen Daniel V. Darin soll er handschriftlich mehr als 150 Orte in ganz Deutschland als Anschlagsziele aufgelistet haben. Allein in NRW wurden demnach an 40 Orten Abschussrampen entdeckt. Mit denen soll Daniel V. geplant haben, Draht auf Stromleitungen zu schießen, etwa an Umspannwerken, um so einen Kurzschluss und einen Stromausfall auszulösen. Laut Bekennerschreiben, um so die fossile Energieerzeugung zu bekämpfen. Seit gestern sitzt Daniel V. in Untersuchungshaft.
0: Unternehmen aus der IT-Branche müssen von morgen an Hackerangriffe innerhalb von 24 Stunden an die Behörden melden. Diese EU-weite Vorschrift tritt jetzt in Kraft. Innerhalb von 3 Tagen müssen zudem Details zu den ausgenutzten Schwachstellen in ihren Systemen offengelegt werden. Die Behörden sollen so schneller auf Hackerangriffe reagieren können. In Deutschland ist das Bundesamt für Sicherheit in der Informationstechnik zuständig. Das waren die Nachrichten. Das Wetter in Norddeutschland. Meist bleibt es trocken, 17 bis 20 Grad. Auch in der Nacht überwiegend trocken, Tiefstwerte 15 bis 5 Grad. Morgen im Nordwesten etwas Regen, im Osten freundlicher, Höchstwerte 18 bis 21 Grad. Am Sonnabend heiter bis wolkig, von der Nordsee einzelne Schauer, Höchstwerte um 20 Grad. Und am Sonntag Wolken, häufig Regenfälle, vereinzelt Gewitter bei 17 bis 23 Grad. Es ist jetzt 16.05 Uhr.
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3: mit Felix Oehlmann. Der Hildesheimer Stadtrat hat mit großer Mehrheit eine Erhöhung der Gelder für seine politische Arbeit beschlossen. Dabei geht es um Zuschüsse für Miet- und Nebenkosten für eine Geschäftsstelle, dort beschäftigtes Personal und einen Sockelbetrag für Sachaufwände. Der Abstimmung ging eine teils kontroverse Diskussion voraus. Die Stadt Hildesheim wird die Teilnahme der nördlichen Innenstadt bei einem Städtebauförderprogramm beantragen. Das hat der Stadtrat entschieden. Damit sollen im Bereich zwischen Kaiserstraße und Bahnhof vor allem der Marienfriedhof und marode Straßen überarbeitet und ein Quartiersmanagement eingerichtet werden. Außerdem soll auch die parallel geplante Sanierung des Butterborns mit dieser Maßnahme verknüpft werden. In der Nacht auf Mittwoch hat es in Hoheneggelsen 3 Einbrüche gegeben. Wie die Polizei mitteilt, waren eine Bäckerei in der Hauptstraße, das Feuerwehrhaus der Ortsfeuerwehr und ein Elektronikfachgeschäft in der Marktstraße das Ziel. Ob etwas gestohlen wurde, stand bisher aber nicht fest.
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0: aufbauend auf einem sehr guten Leitbild, was den Menschen im Vordergrund hat, möchte ich tatsächlich eine Leitkultur entwickeln, die der Verwaltung ermöglicht, gut und zufrieden zu arbeiten.
1: Ich glaube, ich bin auf jeden Fall der Kandidat, der am wenigsten in eine konkrete Schublade passt, weil ich ja bewusst hier auch parteilos antrete und ich auch zum Beispiel zu den Grünen gute Kontakte unterhalte. Auch mit vielen Leuten aus der SPD stehe ich im engen Austausch.
2: Der Knoten im Berufsschulwesen, der jetzt platzt, das Neuaufstellen der Bildungslandschaft und, ist eine Menge auf den Weg gebracht, was aber gut fortgesetzt werden muss.
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1: Um 17 Uhr mit Benjamin Kirsch. Gut eine Woche vor der Landtagswahl in Mecklenburg-Vorpommern liegen AfD und SPD weiter deutlich vor allen anderen Parteien. Im neuen MV-Trend von Infratest DIMAP verbessert sich die AfD um 3 Punkte auf jetzt 38%. Auch die SPD legt nochmal zu von 32 auf 33%. Aus Berlin Sabine Henkel.
2: Die anderen Parteien verlieren an Zustimmung oder bleiben auf niedrigen Werten. Die Linke erreicht 9% minus 2 und die CDU kommt auf 7% minus 1. Die Grünen bleiben bei 5%, das BSW bei 4. Eine rot-rot-grüne Regierung bilden. Das ist die einzig mögliche Option, da andere politisch abgelehnt werden. Mit der AfD wollen weder CDU noch SPD oder Grüne und Linke eine Regierung stellen. Die Befragten in Mecklenburg-Vorpommern beantworten die Frage, wer die Landesregierung führen soll, eindeutig. 55% sagen SPD, 32 AfD.
1: Die Europäische Zentralbank hat erneut ihre Zinssätze angehoben. Der für Banken und Sparer wichtige Einlagenzins steigt um einen Viertelpunkt auf 2,5%. Es ist der zweite Zinsschritt nach oben in diesem Jahr. Warum die EZB die Zinsen angehoben hat, berichtet Ursula Mayer aus Frankfurt am Main.
3: Die Europäische Zentralbank will rechtzeitig etwas unternehmen gegen die steigenden Verbraucherpreise. Zuletzt war die Inflation im Euroraum bei 3,3%. Aus Sicht der Zentralbank ist das viel zu viel. EZB-Chefin Christine Lagarde betont, das Problem sei der anhaltende Konflikt im Nahen Osten, der heize die Inflation weiter an. Frühestens in 2 Jahren will die EZB das Inflationsproblem wieder im Griff haben.
1: Bundesfamilienministerin Prien hat die geplanten Kürzungen bei familienpolitischen Leistungen verteidigt. Gerade für die Bereiche Familie und Kinder bedeutet der Spardruck schwierige Abwägungen, sagte die CDU-Politikerin im Bundestag. Familien könnten sich aber weiter auf gute Unterstützung verlassen. Für ihren Etat sind im kommenden Jahr 15,5 Milliarden Euro vorgesehen. Das ist rund 1 Milliarde weniger als in diesem Jahr. Das Ministerium plant Einsparungen beim Elterngeld, beim Unterhaltsvorschuss, den allein Alleinerziehende vom Staat erhalten, wenn der Partner keinen Unterhalt zahlt, sowie beim Kindersofortzuschlag. Das Bundesamt für Bevölkerungsschutz und Katastrophenhilfe, kurz BBK, hat nach dem bundesweiten Probealarm eine erste positive Bilanz gezogen. Um 11 Uhr haben in ganz Deutschland Sirenen geheult und Smartphone-Apps geschrillt. Aus der NDR Nachrichtenredaktion Janine Artist.
4: BBK-Präsidentin Tüngler sagte, es habe sich gezeigt, dass das Bundeswarnsystem und die daran angeschlossenen Kanäle zuverlässig funktionieren. Im Ernstfall könnten so Millionen von Bürgerinnen und Bürgern gewarnt werden. Der Alarm wird zum Beispiel über offizielle Warn-Apps wie Nina und Katwarn oder das Cell-Broadcast-System für Mobiltelefone verbreitet. Auch Medien und Betreiber von Anzeigetafeln sollen die Bevölkerung informieren. Seit 6 Jahren werden immer am 2. Donnerstag im September die Kommunikationsabläufe im Katastrophenfall getestet.
1: Mecklenburg-Vorpommern und Schleswig-Holstein wollen sich in Zukunft im Krisenfall bei der Kreditaufnahme gegenseitig helfen. Sie haben eine engere Zusammenarbeit vereinbart und unterzeichnet.

0: in ganz Deutschland als Anschlagsziele aufgelistet haben. Allein in NRW wurden demnach an 40 Orten Abschussrampen entdeckt. Mit denen soll Daniel V. geplant haben, Draht auf Stromleitungen zu schießen, etwa an Umspannwerken, um so einen Kurzschluss und einen Stromausfall auszulösen. Laut Bekennerschreiben, um so die fossile Energieerzeugung zu bekämpfen. Seit gestern sitzt Daniel V. in Untersuchungshaft.
1: Das waren die Nachrichten. Das Wetter in Norddeutschland. Meist trocken, 16 bis 19 Grad. Nachts bleibt es trocken bei Tiefstwerten von 15 bis 5 Grad. Morgen teils Schauer, vereinzelt Gewitter, Richtung Osten freundlicher. Höchstwerte 17 bis 22 Grad. Am Sonnabend heiter bis wolkig, später von der Nordsee her einzelne Schauer. 19 bis 23 Grad. Und am Sonntag Wolken und Regenfälle, vereinzelt Gewitter. 18 bis 21 Grad. Es ist jetzt 17.05 Uhr.
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3: mit Felix Oehlmann. Der Hildesheimer Stadtrat hat mit großer Mehrheit eine Erhöhung der Gelder für seine politische Arbeit beschlossen. Dabei geht es um Zuschüsse für Miet- und Nebenkosten für eine Geschäftsstelle, dort beschäftigtes Personal und einen Sockelbetrag für Sachaufwände. Der Abstimmung ging eine teils kontroverse Diskussion voraus. Die Stadt Hildesheim wird die Teilnahme der nördlichen Innenstadt bei einem Städtebauförderprogramm beantragen. Das hat der Stadtrat entschieden. Damit sollen im Bereich zwischen Kaiserstraße und Bahnhof vor allem der Marienfriedhof und marode Straßen überarbeitet und ein Quartiersmanagement eingerichtet werden. Außerdem soll auch die parallel geplante Sanierung des Butterborns mit dieser Maßnahme verknüpft werden. In der Nacht auf Mittwoch hat es in Hoheneggelsen 3 Einbrüche gegeben. Wie die Polizei mitteilt, waren eine Bäckerei in der Hauptstraße, das Feuerwehrhaus der Ortsfeuerwehr und ein Elektronikfachgeschäft in der Marktstraße das Ziel. Ob etwas gestohlen wurde, stand bisher aber nicht fest.
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0: Wenn in der Hildesheimer Innenstadt plötzlich eine Menge Leute herumstehen und ein wundersames Dach anschauen, dann könnte das eine der neuen Kunstperformances des Theaters RAM sein. Philo Schäfer hat mit Manuela Hörr und Mark Roberts von RAM über ihr neues Projekt Stimmung gesprochen.
1: Könnt ihr einmal ganz kurz für unsere Zuhörenden erklären, worum es bei eurem neuen Projekt Stimmung geht?
2: Ja, ganz kurz ist vielleicht nicht ganz einfach, aber erstmal das Wichtigste, man kann mitmachen. Das ist ja nicht bei allen unseren Projekten so, weil wir ja Theaterleute sind, die professionell selber auf der Bühne stehen. Und in diesem Fall, wie eben regelmäßig immer mal wieder, kann man mitmachen. Das ist, glaube ich, die wichtigste Botschaft erstmal, Marc, oder?
3: Vor allem für alle, die das Theater RAM kennen und seit Jahren oder seit Jahrzehnten beobachten oder als Fans mitlaufen, die vielleicht schon bei früheren Projekten mitgemacht haben und zum Teil warten die seit Jahren und hängen an unseren Rockzipfeln und warten wann kann man denn endlich mal wieder bei euch mitmachen?
1: Wenn ich es richtig verstanden habe, geht ihr raus auf die Straße. Wie kann ich mir das konkret vorstellen?
2: Ja, also natürlich machen wir das nicht ganz am Anfang. Wir treffen uns erstmal im Riedelsaal der Volkshochschule. Volkshochschule ist unser Kooperationspartner mal wieder. Und das ist sowas wie unser Basislager, also wo wir auch zunächst erstmal uns treffen und wir auch erstmal erklären müssen, glaube ich, was wir da genau vorhaben. Es ist letztendlich so geplant, dass wir so füreinander künstlerische Fürsorge betreiben. Sprich, ich spreche zum Beispiel auf mein Handy, was ich so erlebe, ich spreche vielleicht gar nicht drauf, was ich erlebe, sondern ich spreche auf, was du erleben könntest, wenn du mal dahin guckst, wo ich sonst hingucke. Also sprich, ich bin in der Innenstadt und habe meinetwegen irgendwie so ein verrücktes Dach entdeckt, was aber keiner jemals sieht, weil alle immer nur unten lang rushen, weil sie shoppen wollen oder sowas. Und ich mach mal aufmerksam darauf. Das heißt, so eine Art Audio-Walk kann das sein, hinterher, was dabei rauskommt, dass jemand sich das eben anhört und dann da durch die Innenstadt geht und merkt, ich guck einfach mal an der Stelle in Haus Nummer 73 nach oben und guck mal, was da ist und teile sozusagen die Beobachtung von jemand anderem.
1: Ihr habt das Stichwort künstlerische Fürsorge genannt. Da denke ich ans Kümmern. Geht es dabei darum, dass sich jemand um wen anders kümmert, auf eine künstlerische Art? Oder?
3: Wir kennen es ja, wenn wir irgendwo durch die Fußgängerzone gehen, dann rasseln Leute ja nicht dauernd zusammen, sondern sie sehen sich kommen und gehen aneinander vorbei. Sie versuchen nicht durcheinander durchzugehen, sie bemerken sich. Und diese Art Fürsorge gibt es auf allen Ebenen die ganze Zeit.
2: Also Fürsorge auch im Sinne von dieser Zeit, in der wir gerade leben. Also wo sich vieles radikalisiert, wo viele schlechte Nachrichten dauernd zu dominieren scheinen. Ne? Gibt es Dinge, die uns auch wieder mehr zusammenbringen, als dass sie uns trennen?
1: Eure Teams bestehen aus Zweierduos, die sich in Alter, Geschlecht oder Herkunft unterscheiden sollen. Warum?
2: Das sind gar keine Teams, sondern das ist eigentlich nur...
3: Das sind Anmeldeteams. Ja. Sie melden sich zu zweit an, sind dann aber keine Teams.
2: Es ist eine Gruppenbildung im Grunde. Es geht darum, dass die gesamte Gruppe möglichst divers ist. Und wir glauben, dass diese Art der Arbeit, die wir tun, für viele Menschen interessant sein könnte, die das gar nicht wissen.
1: Okay, wie kann man mitmachen?
2: Also ganz konkret kann man sich anmelden, indem man zum Beispiel bei uns anruft. Das ist Hildesheim 55521 mit der Vorwahl 05121 oder per E-Mail. Die ist allerdings sehr, sehr lang.
3: Naja, man googelt das Theater RAM in Hildesheim. Das steht für Rapid Arts Movement. Wenn man sich das nicht merken kann, dann hat man ja vielleicht eins unserer Stücke gesehen. Dann googelt man das Stück, das man gesehen hat. Die Lauscher oder King Belly in Queen Bottom.
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Ausländer bei einem Mord um.

0: 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Genau auf den Tag, vor fast 20 Jahren, kam sie nach Hause und ihr Vater war nicht da, weil ein Nazi mit einer Waffe nahm ihren Baba leider weg. Das war damals, 4. April 2006.
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2: Um 17:30 mit Felix Oehlmann. Die Schlagzeilen: Stadtrat diskutiert über Fraktionszuschüsse, Feuerwehr löscht Kellerbrand auf der Marienburger Höhe, Radfahrer wird bei Kollision nahe Neuhof schwer verletzt und nächste Saarstädter Baum- und Strauchschnittsammlung ist in einem Monat. Die Meldungen im Einzelnen. Der Hildesheimer Stadtrat hat in seiner letzten Sitzung mit großer Mehrheit eine Erhöhung der Gelder für seine politische Arbeit beschlossen. Dabei geht es um Zuschüsse für Miet- und Nebenkosten für eine Geschäftsstelle, dort beschäftigtes Personal und einen Sockelbetrag für Sachaufwände. Es wurden die jeweiligen Zuschüsse erhöht und zugleich die Schwelle herabgesetzt, um diese Zuschüsse zu erhalten. So bekommt zum Beispiel eine Fraktion mit 4 bis 6 Personen künftig maximal 400 statt bisher 360 Euro an Mietkostenzuschuss im Monat. Der Abstimmung über den zugehörigen Antrag der Gruppen SPD-Grüne Partei und CDU-FDP ging eine teils kontroverse Diskussion voraus. So sagten etwa SPD-Fraktionschef Stefan Lenz, sein Grünen-Kollege Thomas Kittel und CDU-Fraktionschef Dennis Münter, die entsprechenden Gelder seien lange nicht erhöht worden und im künftigen neu gewählten Rat würden bei mindestens gleicher Arbeitsbelastung 2 Mitglieder weniger sitzen. Die ehrenamtlich geleistete Ratsarbeit inklusive der in Aufsichtsräten sei umfangreich und die Unterstützung durch eine Geschäftsstelle nötig. Kritik kam dagegen von AfD, Gemeinsam Plus und Jens Schulte-Koch. Dabei ging es vor allem um die unklaren Folgekosten und den Zeitpunkt der Entscheidung, jetzt zum Ende dieser Ratsperiode statt zu Beginn der neuen. 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Der Löschzug der Hildesheimer Berufsfeuerwehr ist diesen Mittwoch zu einem Kellerbrand in der Saarstraße ausgerückt. Laut Bericht war der gegen 15.30 Uhr von einem Bewohner des betroffenen Einfamilienreihenhauses gemeldet worden. Beim Eintreffen der Einsatzkräfte drang bereits dichter Rauch aus einem Kellereingang und Teilen des Erdgeschosses. Die Bewohner hatten das Haus bereits verlassen. Die Feuerwehr ging mit 2 Trupps vor und löschte das Feuer bis etwa 16.10 Uhr. Danach wurde das Haus belüftet. Um auf mögliche Schäden an Strom- und Gasanschlüssen zu prüfen, wurde auch die EFI hinzugezogen. Der Einsatz war gegen 16.50 Uhr beendet. Die Polizei hat den Kellerraum beschlagnahmt und ermittelt zur Brandursache. Am Mittwochnachmittag ist ein Radfahrer bei einem Verkehrsunfall auf der Robert-Bosch-Straße schwer verletzt worden. Wie die Polizei mitteilt, fuhr der 37-Jährige in Richtung Innenstadt, als er beim Passieren der Neuhofer Straße vom Opel einer 20-Jährigen angefahren wurde. Ein Rettungshubschrauber brachte ihn in ein Krankenhaus. Für die Unfallaufnahme war der Bereich um die Unfallstelle vorübergehend gesperrt. Zur Ursache ermittelt die Polizei. Der Zweckverband Abfallwirtschaft Hildesheim nimmt am 10. Oktober in Saarstedt kostenlos Baum- und Strauchschnitt an. Wie die Stadt mitteilt, ist dies dann am Vormittag auf dem Schützenplatz möglich. Am gleichen Tag besteht demnach auch die Möglichkeit, bis zu 3 Kubikmeter gebündelt von der Grundstücksgrenze abholen zu lassen. Dies koste 48 Euro und könne ab dem 2. Oktober beim ZAH angemeldet werden.
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2: Die Temperaturen liegen derzeit im Raum Hildesheim um 18 Grad. Die Vorhersage: Im Laufe des Abends soll der Himmel langsam aufklaren und in der Nacht haben wir dann auch tatsächlich mal freien Blick auf die Sterne. Allerdings wird es dabei ziemlich kalt, denn die Werte gehen runter bis 8 Grad. Der morgige Freitag wird dann meist bewölkt, bei Temperaturen bis 21 Grad. Regnen wird es morgen wohl nicht. Die Aussichten 21 Grad sind auch für den Samstag vorhergesagt. Der soll allerdings bedeckt und mit möglicherweise etwas Regen starten. Später ist es dann wolkig und vielleicht zwischenzeitlich auch mal sonnig. Der Sonntag dagegen macht seinem Namen wahrscheinlich dieses Mal keine Ehre. Für den Sonntag sind den ganzen Tag über leichte Regenfälle vorhergesagt und mit maximal 17 Grad soll es auch wieder etwas kühler werden. Soweit die Meldungen.

Und jetzt kommt der aktuelle Spitzenreiter in der Hildesheimer Hitparade auf Platz 1, Hätte Hätte mit Alle Regeln.

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1: Mit Henry Schnur. Sie haben mehrere Jahre Berufserfahrung, aber keine offizielle Ausbildung. Die externen Prüfungen könnte die Option sein, schneller an einen formalen Ausbildungsabschluss zu kommen. Die Agentur für Arbeit informiert online um 16 Uhr über die Möglichkeit. Das Ganze ist kostenlos, es muss sich vorher nur online angemeldet werden. Unter dem Motto Verborgener Schatz in Hildesheims Unterwelt, wie arbeitet unser Kanalnetz, ohne dass wir es überhaupt mitbekommen, wird die Stadtentwässerung Hildesheim zum Sehi-Dialog ein. Es werden Fragen behandelt wie, warum sehe ich so oft den Spülwagen der Sehi und was hat das mit den Baustellen zu tun? Antworten gibt es um 18 Uhr an der Almstraße 9 bis 10. Ihnen ist heute Abend mehr nach Kunst und Live-Musik. Russellmania lädt um 19 Uhr zur Vernissage der neuen Ausstellung Chasing the Light von Olha Stepanian ein. Die Künstlerin ist anwesend, der Eintritt frei und außerdem gibt es noch eine Bar und Fingerfood. Die Ausstellung selber läuft bis zum 27.09. und kann samstags und sonntags zwischen 14 und 19 Uhr besucht werden. Heute aber, wie gesagt, im Zuge der Vernissage um 19 Uhr. Wer überlegt hat, sich noch Karten zur Comedy-Show von Dr. Pop im Pavillon Hannover heute zu holen, muss enttäuscht werden. Alle Karten sind ausverkauft. Wo es noch Karten gibt? Beim Konzert der Singer-Songwriterin Maya im Lux Hannover. Sie veröffentlicht Musik seit 2024. Hören Sie mal rein. Einlass beginnt um 19 Uhr. Karten für das Konzert im Lux Hannover sind online ab 28,50 Euro erhältlich. Das waren einige Veranstaltungstipps für heute. Weitere finden Sie auf stadtmagazin-public.de.
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1: Um 18 Uhr mit Ronald Lessig. 10 Tage vor der Landtagswahl in Mecklenburg-Vorpommern bauen AfD und SPD ihren Vorsprung vor den anderen Parteien weiter aus. Laut dem neuen MV-Trend von Infratest DIMAP kommt die AfD auf 38% und damit auf 3 Prozentpunkte mehr als vor einer Woche. Die SPD liegt von 32% auf 33% zu. Die CDU liegt bei 7%, die Linke bei 9%, die Grünen bei 5% und das BSW bei 4%. Für NDR-Reporter Gerd Wolf drücken die Umfrageergebnisse einen Wunsch nach politischer Kontinuität unter den Wählern aus.
2: Würde am 20. September so gewählt, lief es politisch wohl auf eine rot-rot-grüne Koalition in Mecklenburg-Vorpommern hinaus. Rechnerisch sind weitere Kombinationen möglich, aber eine Koalition mit der AfD hatten im Vorfeld alle anderen Parteien ja ausgeschlossen. Weil das BSW nach dieser Umfrage nicht in den Landtag einziehen würde, ergäbe sich eine andere Situation als zuletzt in Sachsen-Anhalt. Auffallend bleibt der Abwärtstrend der CDU. In den verbleibenden Tagen bis zur Landtagswahl wollen sich jetzt AfD auf der einen und SPD und Linke auf der anderen weiter gegeneinander positionieren. Die Grünen setzen eher darauf, für stabile Mehrheiten zu werben.
1: Die Europäische Zentralbank hat erneut ihre Zinssätze angehoben. Der für Banken und Sparer wichtige Einlagezins steigt um 0,25 Punkte auf 2,5%. Es ist der zweite Zinsschritt nach oben in diesem Jahr. Warum die EZB die Zinsen angehoben hat, berichtet Ursula Mayer aus Frankfurt am Main.
3: Die Europäische Zentralbank will rechtzeitig etwas unternehmen gegen die steigenden Verbraucherpreise. Zuletzt war die Inflation im Euroraum bei 3,3%. Aus Sicht der Zentralbank ist das viel zu viel. EZB-Chefin Christine Lagarde betont, das Problem sei der anhaltende Konflikt im Nahen Osten, der heize die Inflation weiter an. Frühestens in 2 Jahren will die EZB das Inflationsproblem wieder im Griff haben.
1: Bundesfamilienministerin Prien hat die geplanten Kürzungen bei familienpolitischen Leistungen verteidigt. Gerade für die Bereiche Familie und Kinder bedeutet der Spardruck schwierige Abwägungen, sagte die CDU-Politikerin im Bundestag. Familien könnten sich aber weiter auf gute Unterstützung verlassen. Für ihren Etat sind im kommenden Jahr 15,5 Milliarden Euro vorgesehen. Das ist rund 1 Milliarde weniger als in diesem Jahr. Das Bundesamt für Bevölkerungsschutz und Katastrophenhilfe, kurz BBK, hat nach dem bundesweiten Probealarm eine erste positive Bilanz gezogen. Um 11 Uhr haben in ganz Deutschland Sirenen geheult und Smartphone-Apps geschrillt. Aus der NDR-Nachrichtenredaktion Janine Artist.
4: BBK-Präsidentin Tüngler sagte, es habe sich gezeigt, dass das Bundeswarnsystem und die daran angeschlossenen Kanäle zuverlässig funktionieren. Im Ernstfall könnten so Millionen von Bürgerinnen und Bürgern gewarnt werden. Der Alarm wird zum Beispiel über offizielle Warn-Apps wie Nina und Katwarn oder das Cell-Broadcast-System für Mobiltelefone verbreitet. Auch Medien und Betreiber von Anzeigetafeln sollen die Bevölkerung informieren. Seit 6 Jahren werden immer am 2. Donnerstag im September die Kommunikationsabläufe im Katastrophenfall getestet.
1: Mecklenburg-Vorpommern und Schleswig-Holstein wollen sich in Zukunft im Krisenfall bei der Kreditaufnahme gegenseitig helfen. Sie haben eine engere Zusammenarbeit vereinbart und unterzeichnet. Es geht um Vorkehrungen, falls zum Beispiel die IT erheblich gestört ist oder Personal in größerem Umfang länger ausfällt. Eine vergleichbare Vereinbarung haben auch Bremen und Hamburg geschlossen. Es gibt einen neuen Ermittlungsstand im Fall der versuchten Stromsabotage in Brandenburg und Nordrhein-Westfalen. Laut Innenministerium NRW hat der Verdächtige Anschläge auf weitere Ziele vorbereitet. Aus Düsseldorf Arne Hell.
5: Die Ermittler haben laut NRW-Innenministerium ein Notizbuch gefunden.

0: trocken und 16 bis 9 Grad. Tagsüber meist trocken bei 15 bis 5 Grad. Morgen teilweise Schauer, vereinzelt Gewitter, Richtung Osten freundlicher. Höchstwerte 17 bis 22 Grad. Am Sonnabend heiter bis wolkig, später von der Nordsee her einzelne Schauer, 19 bis 23 Grad. Die Zeit, es ist 18.05 Uhr.
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2: mit Felix Oehlmann. Der Hildesheimer Stadtrat hat mit großer Mehrheit eine Erhöhung der Gelder für seine politische Arbeit beschlossen. Dabei geht es um Zuschüsse für Miet- und Nebenkosten für eine Geschäftsstelle, dort beschäftigtes Personal und einen Sockelbetrag für Sachaufwände. Der Abstimmung ging eine teils kontroverse Diskussion voraus. Die Stadt Hildesheim wird die Teilnahme der nördlichen Innenstadt bei einem Städtebauförderprogramm beantragen. Das hat der Stadtrat entschieden. Damit sollen im Bereich zwischen Kaiserstraße und Bahnhof vor allem der Marienfriedhof und marode Straßen überarbeitet und ein Quartiersmanagement eingerichtet werden. Außerdem soll auch die parallel geplante Sanierung des Butterborns mit dieser Maßnahme verknüpft werden. In der Nacht auf Mittwoch hat es in Hoheneggelsen 3 Einbrüche gegeben. Wie die Polizei mitteilt, waren eine Bäckerei in der Hauptstraße, das Feuerwehrhaus der Ortsfeuerwehr und ein Elektronikfachgeschäft in der Marktstraße das Ziel. Ob etwas gestohlen wurde, stand bisher aber nicht fest.
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2: Mit Felix Oehlmann.

0: Politischer Extremismus und der Heimatbegriff sind gerade jetzt nach und vor der Wahl sehr aktuelle Themen. Und genau auf diese Punkte konzentriert sich auch ein neues Schauspiel am Theater für Niedersachsen. Die Heimsuchung hatte letztes Wochenende ihre Premiere. Henry Schnur und Heidemarie Zentgraf waren beide dabei und haben danach ihre Gedanken dazu ausgetauscht.
1: Das Stück behandelt ein Grundstück und vielmehr dann später auch eigentlich das Haus auf diesem Grundstück. Ja, worum geht es dann aber im Laufe des Stückes? Also was passiert, was kann man erwarten? Wo führt uns dieser Ort überhaupt zeitlich dann hin?
2: Dieses Stück Heimsuchung basiert auf einem Roman von Jenny Erpenbeck und ist beim nächsten Abitur Thema. Das Stück geht aus dem Anfang des 20. Jahrhunderts, 1910 ungefähr, bis in die Nachwendezeit. Und das Grundstück und vielmehr das Haus, das liegt am Scharmützelsee in Brandenburg. Im Stück werden nicht nur das Haus, sondern die Menschen, die dort gelebt haben, thematisiert, ihr Leben, ihre Suche nach Heimat, daher auch der Titel, obwohl Heimsuchung ja auch was ganz anderes heißen kann. Aber es geht um die Suche nach Heimat. Zum Teil ist das Haus, das Grundstück auch verkauft und bewohnt von Juden, die das dann unter Wert wieder verkaufen müssen und flüchten wollen. Aber die Flucht misslingt und sie landen dann trotzdem im KZ. Dann während der Wendezeit werden die Besitzer, die es dann haben, enteignet und müssen das Haus auch wieder abgeben. Und ganz am Schluss wird das Haus zerstört. Den Anfang bildet eine Beschreibung der Entstehung der Landschaft. Und am Ende ist wieder das Thema, dass die Landschaft bis auf die Grube wieder ursprünglich geworden ist. Der Roman hat aber keine Dialoge und das Theaterstück wurde von der Regisseurin Ulrike Müller in Absprache mit der Autorin Jenny Erpenbeck geschrieben. Es handelt sich um ganz viele kleine Miniaturen im Roman, die auf der Bühne in einzelne Szenen münden. Und es ist eine Ensembleleistung, um es mal so zu sagen, ein Ensembletheater. Jeder der Schauspieler und Schauspielerinnen spielt mehrere Rollen und eine Figur, die sich durch das ganze Stück hindurchzieht, ist der Gärtner. Der Gärtner wird von verschiedenen Personen gespielt oder auch mal vom gesamten Ensemble gesprochen. Der Gärtner hat auch eine wichtige Funktion und zwar, er soll ein bisschen eine Hoffnungsfigur darstellen.
1: So viel zum Inhalt des Stückes. Um auf unsere Eindrücke einzugehen. Da fand ich eben auch sehr bemerkenswert, dass eben die insgesamt 29 Rollen von 7 Schauspielern gespielt wurden und auch durch die simplen Kostüme, wie ich fand, die dann jedoch mit kleinen Accessoires es geschafft haben, auch diese Rollen voneinander zu unterscheiden. Wie hast du das gesehen?
2: Das habe ich genauso gesehen. Die Kostüme sind ja so graumäßig, so mantelartig und manchmal ziehen sie die Mäntel auch aus und darunter haben sie so weiße Overalls und durch Accessoires wie Mützen, Jacken, Kleider werden die Figuren dann individualisiert, jeweils zu der Rolle, die sie spielen. Mir ist aufgefallen, als ich den Roman im Sommer gelesen habe, war ich am Anfang sehr konfus, wusste nie genau, bei wem man gerade ist. Und das ist mir im Schauspiel klarer geworden, denn die unterschiedlichen Zeiten werden auf einem Koffer immer aufgeschrieben, 1910, 1936, 1956, nur mal so ein paar Kernzeiten zu nennen. Und es wird auch Musik gespielt, die zu der Zeit passt. Und was ich noch besonders eindrucksvoll fand, die Nachrichteneinspielungen vom Mauerbau oder auch vom 11. September.
1: Bezüglich der Anschaulichkeit der Chronologie würde ich als Person, die jetzt den Roman noch nicht gelesen hat, hinzufügen, dass auch kleinere Zeitsprünge in den verschiedenen Ehren des Hauses vorkamen und dadurch ein wenig der Überblick verloren gegangen ist. Ich persönlich empfand jetzt ohne den Hintergrund der Beschreibung im Roman selber, sondern nur ausgehend aus der Beschreibung im Stück selber, die Bühne mit ihrer Darstellung des Hauses mit den bunten Fenstern als sehr gelungen und auch durch die verschiedenen Klappen und Verstecke, die in den verschiedenen Ehren dann auch immer wieder genutzt wurden, als sehr gelungen und auch sehr anschaulich. Wie fandst du das?
2: Das war ziemlich genau aus dem Roman übernommen und auf dem Buchcover, was ich habe von dem Roman, da ist auch so ein buntes Fenster abgebildet, aber schlichter, nur mit verschiedenfarbigen Quadraten. Aber ich fand, das war sehr gut übersetzt und eben auch dieses Versteck, das dahinter war, was ja auch in einigen Szenen eine wichtige Rolle gespielt hat. Henry, es gab ja in dem Stück, das soll jetzt auch mal gleich als eine kleine Warnung gelten, zwei Vergewaltigungsszenen, die unterschiedlich dargestellt wurden. Wie empfandest du das? War das zu heftig oder war das okay für dich?
1: Natürlich war es sehr unangenehm mit anzuschauen, aber dadurch, dass das Ganze jetzt nicht allzu grafisch dargestellt wurde und dann eben im Zusammenhang der Bühnengestaltung auch ja eher unkenntlich gemacht wurde mit den verschiedenen Verglasungen und dann dem Spiel mit dem Schatten, fand ich es gut dargestellt, weil es auf eine andere Weise womöglich halt eben sehr grotesk gewesen wäre.
2: Genau, ich habe hinterher noch mit dem Darsteller des Rotarmisten gesprochen, der die erste Vergewaltigungsszene gespielt hat. Und der sagte auch, nee, so wäre es noch okay gewesen. Und das fand ich schon ganz ordentlich gemacht, muss ich sagen.
1: Also würden Sie sagen, dass es insgesamt eine gelungene Umsetzung ist, diesen Roman als Theaterstück darzustellen?
2: Ja, aber ich habe hinterher noch mit Bekannten überlegt, ob es nicht eigentlich sinniger wäre, das in einem Film zu machen. Was noch interessant ist, ich war in der Matinee zu der Heimsuchung und da haben zwei der Schauspieler auch gesagt, dass sie ein bisschen Probleme mit dem Roman hatten, den sie vorher gelesen hatten. Und einer von ihnen meinte sogar, dass er ihn den ganzen Sommer runtergezogen hat. Aber trotzdem haben sie aus meiner Sicht alles sehr gut rübergebracht. Und es war eine tolle Ensembleleistung.
0: Falls Sie nun Interesse haben, sich das Stück selbst anzuschauen, die Heimsuchung wird das nächste Mal am morgigen Freitag ab 19.30 Uhr im Großen Haus des TFN aufgeführt. Und das sogar zu verbilligten Preisen, wenn Sie mit mehreren Personen kommen. Diese Aktion heißt Bring Your Darlings. Mehr dazu finden Sie auf tfn-online.de.

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1: Um 6:30 mit Felix Oehlmann. Die Schlagzeilen: Stadtrat diskutiert über Fraktionszuschüsse, Einbrecher suchen zwei Geschäfte und die Feuerwehr in Hoheneggelsenheim, Betrüger bringen Bockfelder Seniorenpaar mit Schockanruf um größere Summe und Weihbischof Mar Arends gratuliert zum jüdischen Neujahrsfest. Die Meldungen im Einzelnen. Der Hildesheimer Stadtrat hat in seiner letzten Sitzung mit großer Mehrheit eine Erhöhung der Gelder für seine politische Arbeit beschlossen. Dabei geht es um Zuschüsse für Miet- und Nebenkosten für eine Geschäftsstelle, dort beschäftigtes Personal und einen Sockelbetrag für Sachaufwände. Es wurden die jeweiligen Zuschüsse erhöht und zugleich die Schwelle herabgesetzt, um diese Zuschüsse zu erhalten. So bekommt zum Beispiel eine Fraktion mit 4 bis 6 Personen künftig maximal 400 statt bisher 360 Euro an Mietkostenzuschuss im Monat. Der Abstimmung über den zugehörigen Antrag der Gruppen SPD, Grüne Partei und CDU/FDP ging eine teils kontroverse Diskussion voraus. So sagten etwa SPD-Fraktionschef Stefan Lenz, sein Grünen-Kollege Thomas Kittel und CDU-Fraktionschef Dennis Münter, die entsprechenden Gelder seien lange nicht erhöht worden und im künftigen neu gewählten Rat würden bei mindestens gleicher Arbeitsbelastung 2 Mitglieder weniger sitzen. Die ehrenamtlich geleistete Ratsarbeit inklusive der in Aufsichtsräten sei umfangreich und die Unterstützung durch eine Geschäftsstelle nötig. Kritik kam dagegen von AfD, Gemeinsam Plus und Jens Schulte-Koch. Dabei ging es vor allem um die unklaren Folgekosten und den Zeitpunkt der Entscheidung, jetzt zum Ende dieser Ratsperiode statt zu Beginn der neuen. 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In der Nacht auf Mittwoch hat es in Hoheneggelsen 3 Einbrüche gegeben. Wie die Polizei mitteilt, war zwischen 19 Uhr abends und 3.45 Uhr in der Nacht eine Bäckerei in der Hauptstraße das Ziel, dann zwischen 17.30 Uhr und 7 Uhr das Feuerwehrhaus der Ortsfeuerwehr und zwischen 4.30 Uhr und 5 Uhr ein Elektronikfachgeschäft in der Marktstraße. In allen 3 Fällen verschafften sich der oder die Täter gewaltsam Zutritt und durchwühlten die Innenräume. Ob auch etwas gestohlen wurde, stand bisher nicht fest. Mögliche Hinweise nimmt das Kommissariat Bad Salzdetfurt entgegen. Diesen Dienstag hat es erneut einen erfolgreichen Betrug per Schockanruf in Hildesheim gegeben. Wie die Polizei mitteilt, täuschten Anrufer einem älteren Ehepaar aus dem Bockfeld vor, ihre Tochter liege mit einer lebensbedrohlichen Krankheit in einer Klinik und brauche dringend Geld für die zur Behandlung nötigen Medikamente. Dabei kam auch die angebliche Tochter kurz weinend ans Telefon. Das Paar sagte zu, das Geld vorzustrecken, und bald darauf kam ein Bote am Haus in der Isarmeierstraße vorbei und holte es ab. Dieser Mann war etwa 35 Jahre alt, 1,70 Meter groß und hatte eine dunkle Kurzhaarfrisur. Er war dunkel gekleidet und machte einen gepflegten Eindruck. Wer in der Sache Hinweise hat oder insbesondere diesen Mann und möglicherweise ein Fahrzeug gesichtet hat, am Dienstag zwischen 15 und 16 Uhr, insbesondere im Bereich rund um die Isarmeierstraße im Bockfeld, wird gebeten, sich bei der Hildesheimer Polizei zu melden. Anlässlich des jüdischen Neujahrsfests Rosh Hashanah haben die katholischen Bischöfe in Niedersachsen und Bremen ihre Verbundenheit mit ihren jüdischen Geschwistern betont und herzliche Grüße und Segenswünsche fürs neue Jahr übermittelt. Die guten und freundschaftlichen Beziehungen zwischen Jüdinnen und Juden sowie Christinnen und Christen seien Frucht eines Weges, auf dem Vertrauen gewachsen und gegenseitiges Verständnis vertieft worden sind, heißt es in dem Brief, der auch vom derzeitigen Administrator des Bistums Hildesheim, Weihbischof Dr. Martin Ma-Ahrens, unterzeichnet wurde. Ma-Ahrens wandte sich darüber hinaus auch mit einem Brief an die jüdischen Gemeinden im Gebiet des Bistums. Darin schreibt er unter anderem, der jüdisch-christliche Dialog sei für ihn Ausdruck einer tiefen geistlichen Verbundenheit sowie der gemeinsamen Verantwortung für die Gesellschaft und die Demokratie. Mit Blick auf den Weggang von Bischof Heiner Wilmer sagte er, Übergangszeiten gingen bisweilen auch mit einer gewissen Unsicherheit einher. Umso wichtiger sei es ihm bewusst, die Verbundenheit mit Gott, untereinander und mit Dialogpartnerinnen und Partnern zu stärken.
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1: Die Temperaturen liegen derzeit im Raum Hildesheim um 18 Grad. Die Vorhersage: Im Laufe des Abends soll der Himmel langsam aufklaren und in der Nacht haben wir dann auch tatsächlich mal freien Blick auf die Sterne. Allerdings wird es dabei ziemlich kalt, denn die Werte gehen runter bis 8 Grad. Der morgige Freitag wird dann meist bewölkt, bei Temperaturen bis 21 Grad. Regnen wird es morgen wohl nicht. Die Aussichten: 21 Grad sind auch für den Samstag vorhergesagt. Der soll allerdings bedeckt und mit möglicherweise etwas Regen starten. Später ist es dann wolkig und vielleicht zwischenzeitlich auch mal sonnig. Der Sonntag dagegen macht seinem Namen wahrscheinlich dieses Mal keine Ehre. Für den Sonntag sind den ganzen Tag über leichte Regenfälle vorhergesagt und mit maximal 17 Grad soll es auch wieder etwas kühler werden. Soweit die Meldungen.

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1: Und wir hören jetzt die aktuelle Nummer 7 der Hildesheimer Hitparade. Das ist Papu mit Immer gerannt.

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Hören Sie nun die Kurzandacht und die Andachten kommen diese Woche von Helmut Siegel, Pastor im Ruhestand. Thematisch geht es in der Woche um das direkte Zwiegespräch mit Gott, also das Beten.

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1: Ein Freund von mir hat das mit seiner damals 4-jährigen Tochter erlebt. Er fuhr mit ihr in einem vollbesetzten Fahrstuhl. Die Menschen standen dicht gedrängt und gerade wegen dieser Nähe sahen sie nach unten und keiner sprach. Die Kleine schaute sich die Erwachsenen an und krähte: »Lasset uns beten!« Kein Wunder, dass da das Eis gebrochen war. Alle lachten oder lächelten wenigstens. Für mich ist die Geschichte mehr als nur eine lustige Anekdote. Sie zeigt einmal, dass unser Beten unter einer merkwürdigen Beschränkung leidet. Es besteht fast nur aus Bitten. Darum nehmen wir die Haltung eines Bittstellers ein, blicken nach unten, haben die Hände gefaltet. Aber Beten ist doch unendlich viel mehr, ist Loben und Danke sagen, Klagen und Anklagen. Dafür gibt es eben auch die entsprechenden Gesten und Haltungen, nur die kommen bei uns eben nicht vor. Nicht die ausgebreiteten Arme, nicht der Tanz, nicht die klagend gegen die Brust geschlagene Faust, das verzweifelte Vor- und Zurückbeugen des Körpers. Ich halte das für eine Verarmung des Betens. Aber immerhin, die Geschichte zeigt eben auch, jeder da im Fahrstuhl weiß, welche Haltung bei uns ein Betender einnimmt, sonst hätten sie ja nicht gelacht. Und wenn schon die Aufforderung, lasset uns beten, eine solch befreiende Wirkung auf Menschen haben kann, wie wird das erst mit dem Gebet selber sein? Ich bin Pastor Helmut Siegel und wünsche Ihnen einen guten Tag.

0: aufbauend auf einem sehr guten Leitbild, was den Menschen im Vordergrund hat, möchte ich tatsächlich eine Leitkultur entwickeln, die der Verwaltung ermöglicht, gut und zufrieden zu arbeiten.
1: 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Auch mit vielen Leuten aus der SPD stehe ich im engen Austausch.
2: Der Knoten im Berufsschulwesen, der jetzt platzt, das Neuaufstellen der Bildungslandschaft und, ist eine Menge auf den Weg gebracht, was aber gut fortgesetzt werden muss.
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4: Das war der Tonkuhle-Abend. Am Mikrofon verabschiedet sich Felix Ullmann. Ich danke fürs Zuhören. Machen Sie es gut und bis zum nächsten Mal.

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1: Guten Abend, liebe Kinder, hier spricht die Mila Nabel. Ich lese euch eine Geschichte vor, die heißt Die Apfelbaumfee, ist geschrieben in dem Buch Sandmännchens Traumgeschichten und das ist erschienen im Ravensburger Buchverlag. Die Apfelbaumfee. Lukas kniete vor dem Apfelbaum im Garten, dem alten, ganz hinten an der Hecke bei den Brennnesseln. Zwischen den Wurzeln des Apfelbaums war ein Loch. Es sah aus wie ein ganz normales Mauseloch. Aber Lukas war sich sicher, dass es kein normales Mauseloch war. Denn er hatte gerade eben Stimmen daraus gehört. »Hallo«, rief Lukas in das Loch hinunter. Keine Antwort. Und auch sonst war es in dem Loch jetzt mucksmäuschenstill. »Da unten ist doch jemand«, sagte Lukas. Diesmal bekam er Antwort, aber nicht von unten aus dem Loch, sondern von oben, aus den Apfelbaumzweigen. »Da wohnen die Knopfritter«, zwitscherte eine Stimme. Lukas sah sich um. Auf einem Zweig über ihm saß ein Mädchen, ein winzig kleines Mädchen, noch kleiner als Lukas' kleine Schwester. Es war nur ungefähr so groß wie seine Hand, hatte strubbelige, rotgrüne Haare und ein Kleid aus Apfelbaumblättern. Und hinten am Rücken hatte es vier durchsichtige Flügel. »Wer bist du denn?«, fragte Lukas. »Ich bin die Apfelbaumfee«, antwortete das Mädchen. »Ich wohne hier. Wusstest du das nicht?« Lukas schüttelte den Kopf. Von Feen hatte er schon gehört, aber dass eine in ihrem alten Apfelbaum wohnte, hatte er wirklich nicht gewusst. »Und wer sind die Knopfritter?«, fragte er weiter. »Ach, die Apfelbaumfee verdrehte die Augen. Die wohnen da unter der Erde mit ihren Mäusen und denken den ganzen Tag an nichts anderes als an ihre Ritterkämpfe und Rüstungen und Raubzüge.« Das fand Lukas sehr interessant. Er spielte oft Ritter, aber echten Rittern war er noch nie begegnet. »Meinst du, sie kommen heraus, wenn ich sie rufe?«, fragte er. Die Apfelbaumfee kicherte. »Nein, sicher nicht«, sagte sie. »Die Knopfritter tun zwar immer so mutig, aber in Wirklichkeit sind sie furchtbar feige.« »Hm«, machte Lukas enttäuscht. Aber da sagte die Apfelbaumfee, »zaubere dich doch einfach klein und kriech selbst zu ihnen hinunter.« Lukas riss die Augen auf. »Geht das denn?«, fragte er. »Natürlich geht das«, sagte die Apfelbaumfee. »Du musst einfach den Stamm von meinem Apfelbaum anfassen und sagen, Kartoffel, Kartoffel, Kartoffel. Das ist nämlich das Zauberwort.« »Kartoffel, Kartoffel, Kartoffel«, murmelte Lukas, um sich das Zauberwort zu merken. »Ganz wichtig ist natürlich, dass keine Erwachsenen zusehen, wenn du dich verwandelst«, fuhr die Apfelbaumfee fort. »Und natürlich funktioniert der Zauber nur, solange du kleiner als 1,28 Meter bist.« Lukas nickte und versuchte, sich alles gut einzuprägen. Da fiel ihm noch etwas Wichtiges ein. »Und wie werde ich wieder so groß wie vorher?«, fragte er. »Ganz einfach«, antwortete die Apfelbaumfee. »Du sagst das Zauberwort rückwärts, also Leffo, Track, Leffo, Track, Leffo, Track.« Lukas nickte. »Alles klar.« Er legte ein

0: Und überhaupt, fiel Lukas ein, war es vielleicht nicht schlecht, das Ganze ein bisschen zu planen. Zum Beispiel, dachte er, zum Beispiel muss ich mich selbst anziehen wie ein Ritter, damit die Knopfritter sich nicht vor mir fürchten. Das war eine gute Idee, fand Lukas. Und er rannte los. Schließlich musste er für morgen noch eine Menge vorbereiten. Ich wünsche euch eine gute Nacht. Träumt was Schönes und jetzt aber ganz schnell. Marsch ab in die Haier!
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Und es ist wohl leider wieder soweit. Die nachfolgende Sendung, schlecht gemischt ins Wochenende, wird geführt und verantwortlich für ist Marcin Sajicki. Und viele Leute kommen auf mich zu und fragen mich, Schlechtke. Nein, niemand kommt auf mich zu, aber ich will das jetzt einfach erzählen. Schlechtke, fragen sie rhetorisch in meiner Fantasie. Es ist doch Donnerstag. Am Donnerstag beginnt doch nicht das Wochenende. Und ich antworte natürlich wie immer ruhig und gediegen. Ich antworte ihnen, meine lieben Freunde, das Wochenende beginnt nicht am Freitagmorgen. Es beginnt auch nicht am Freitagmittag und noch nicht am Freitagabend. Es beginnt immer dann, wenn dein Herz es dir sagt.

Hallo, hallo. Das waren zwei Nummern von dem fantastischen letzten Album von Gorillaz. The Mountain heißt das. Und wer sich fragt, wieso ist denn das da so indisch angehaucht? Das hat tatsächlich Hand und Fuß. Die sind durch Indien gereist und haben an verschiedenen Orten Teile des Albums aufgenommen. Und dementsprechend auch sehr viel indisch, indische Musik, indische Folklore, indische Kultur mit einfließen lassen. Sehr viele indische Musiker, die auch als Gastmusiker mitmachen. Also ein geiles Ding. Anhören, anhören, anhören. Gorillaz ist ja eigentlich ein musikalisches Solo-Projekt von Damon Albarn, den man sonst von Blur kennt und von zig anderen Bands auch. Naja, so viel dazu, so viel dazu. Ich habe heute ein kleines Konzept vor, aber nur ein kleines. Ich habe nämlich eine Band entdeckt, das ist ja das Konzept der Sendung, schlecht gemischt ins Wochenende. Also nicht nur, dass ich ins Wochenende mische, sondern auch, dass ich schlecht gemischt der Sachen euch vorstelle. Schlecht gemischt deswegen, weil manchmal es anders gar nicht geht. Es gibt nämlich eine Band, die heißt Turnstile. Diese Band Turnstile hat als Hardcore-Band angefangen, also nicht Hardcore, nicht Dolly Buster Hardcore und auch nicht Scooter Hardcore, sondern Hardcore Rock angefangen auf den ersten zwei Alben und ab dem, oder drei, und ab dem vierten, aka dritten, haben sie völlig verspulte Pop-Rock-mäßige Sachen gemacht, die extrem geil sind. Das letzte Album kam auch vor kurzem raus. Davon spiele ich jetzt einen Song. Und das Schräge ist, kurze Zeit später haben sie dieses Album nochmal veröffentlicht mit neu aufgenommenen Versionen. Und diese neu aufgenommenen Versionen stammen zum einen, man höre und staune, Elton John. Also Elton John ist mit an Bord. Das kommt dann an zweiter Stelle. Und das dritte, und da muss ich spunzeln, weil es das erste Mal in der Geschichte der Musiklandschaft überhaupt ist, der dritte Song ist eine Coverversion gespielt von Dying Fetus. Also nochmal zum Mitschreiben. Die Band Turnstile veröffentlicht ein Album. Dieses Album wird nochmal mit Gastmusikern nochmal neu interpretiert, neu aufgenommen. Und unter diesen Gastmusikern sind unter anderem Elton John und Dying Fetus auf einem Album. What the fuck? Also, los geht's.

Ja, das war's mit drei Songs von Turnstile. Danach kam eine neue Nummer von Mastodon. Wer die Band kennt, weiß, die bringen ja alle paar Jahre ein Album raus. Die meisten sind sehr gut. Das letzte auch. Also empfehlenswert, die gehen auch auf Tour. Wo und wann, weiß ich nicht. Müsst ihr euer Handy fragen. Und der letzte Song, der jetzt gespielt wurde, ist von Angel. Quatsch, die Band heißt President. Oder die Band, der Typ heißt President. Trägt immer eine Gummi-Latex-Maske. Der Song hieß Angel Wings. Und erstaunlicherweise erinnert mich der Gesang von President und seine Melodien stark an die Dame, die ich jetzt spiele. Und die spiele ich auch für die Familie in Hamburg, die jetzt kuschelig unter der Bettdecke sitzt und liegt und krank im Bett vor sich hin keucht. Oder einfach nur chillt und hoffentlich sehr viel Bier trinkt. Und ich grüße euch alle, die mich kennen. Das ist für euch Love in the Dark. Was im Dunkeln passiert, bleibt geheim.

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So, hier ist ein bisschen Kuddelmuddel passiert. Ich weiß nicht warum, aber der Radiosender ist auf Havarie gesprungen. Ich habe dann einfach hier Wasser über das Mischpult gekippt und jetzt geht's wieder. Keine Ahnung. Also, falls jemand von Tonkuhle meine Handynummer hat, ruft mich an. Aber ich glaube, jetzt müsste man mich wieder hören. Das finde ich ganz gut. Denn ich habe ja noch ganz tolle Sachen für euch vorbereitet. Oh, Mensch, was für ein Abend. Naja, es freut mich sehr, hier bei Radio Tonkuhle für euch aufzulegen. Ich bin Schlechtke und ich mische grundsätzlich sehr schlecht, immer ins Wochenende, auch donnerstags vor allem. Und ich muss jetzt hier erstmal grundsätzlich ein Lob an Hildesheim aussprechen. Wenn man hier durch die Stadt fährt Richtung Radio, hier lebt die Stadt, das ist verrückt. Man fährt durch manche Städte, da ist um diese Uhrzeit tot, da sind alle im Bett, schlafen, keine Ahnung, was sie machen, arbeiten gehen oder irgendwas Verrücktes. Hier bebt es und lebt es und das finde ich sehr schön. An jeder Ecke wird gequatscht, geredet, getrunken, wird geschlagen manchmal. Das gehört einfach dazu. Also ich finde es schön, ich lebe hier gern und ich hoffe, ihr tut das auch. So, es geht weiter mit dem nächsten Song von The Immigrants. Den Hi-Lo, Hi-Lo habt ihr jetzt leider verpasst. Da bin ich wohl selber schuld. Naja, aber was willst du machen, ne? Kannst du machen nix, kannst du machen krank.

So, mit der nächsten Ansage stelle ich nicht nur eine ziemlich coole Band vor, die ich auch vor kurzem erst entdeckt habe, sondern ich gewinne auch noch ein Bier von meinem Schwager, denn er meinte, ich soll genau dieses eine Wort jetzt gerade ganz laut im Radio sagen. Also nicht das, was ich jetzt sage, sondern ihr könnt euch ja selbst überlegen, welches Wort es sein könnte. Wir sind ja alle erwachsen, aber wir sind gleichzeitig im Kopf alle irgendwie 12. Also, die Band heißt Chatpile. Und der Song heißt Penis Mall.

So, an alle Ghost-Superfans da draußen, die sich jetzt die Frage stellen, ist das ein neuer Ghost-Song? Nein, ist er natürlich nicht. Nein, halt, stopp. Aber der Song wird natürlich vom Ghost-Sänger gesungen, von Tobias Forge. Der wurde tatsächlich gefragt, oder ich weiß nicht, wie das zustande kam, ich war ja nicht dabei. Ich bin ja belanglos in der Hinsicht, aber Accept, die deutsche Metal-Institution Accept, hat ein neues Album rausgebracht, das heißt Teutonic Titans, 1976-2026. Wenn man sich da auf dem Album umschaut, wie viele Gastmusiker da drauf sind, ist das ein absoluter Irrsinn. Da ist ungefähr jeder, der irgendwie mit Metal und Rock zu tun hat, auf dem Album vertreten, singt oder spielt irgendein Instrument. Und ich weiß nicht, ob Tobias auf die oder Accept auf ihn zugegangen sind, meinten, ihr willst einen Song machen, und Tobias hat sich den Save Us rausgesucht, eine Nummer auf einem Album, glaube ich, aus den 80ern, tief irgendwo in den Deep Cuts versteckt, wo die Accept-Leute meinten, scheiße, wir haben vergessen, dass der Song überhaupt existiert. Aber Tobias meinte, das ist einer der geilsten Songs, den er schon als Kind rauf und runter gehört hat. Und wenn man sich den anhört, mit seinem Gesang, ohne Scheiß, das könnte einfach eine Ghost-Single sein. Also man merkt die Inspiration für die Hauptband von Herrn Tobias Forge. So, wir kommen jetzt zu den letzten paar Nummern. Es ist ja schon 3:45, verdammte Axt. Dolly Parton ist tot. Was soll ich dazu sagen?

Schlecht gemischt. Nochmal schlecht gemischt. Neigt sich dem Ende zu, weil, weiß nicht, 1,5 Stunden schneller umgehen als einem lieb ist manchmal. Ich könnte euch hier noch stundenlang mit Zeug nerven. Aber das muss ja nicht sein. Ich habe jetzt nur noch einen Song. Der ist leider so lang. Aber eigentlich auch für die Band gesehen recht kurz. Die Band heißt Sleep. Und die machen Stoner Rock. Und irgendwann hat wohl Ozzy Osbourne gesagt, dass Sleep irgendwie als einzige Band verstanden hätten, worum es bei Black Sabbath eigentlich ging. Ich habe die Aussage bis heute nicht kapiert. Vermutlich, weil alle Beteiligten permanent auf Drogen sind. Dementsprechend kann man da auch wenig Informationen rausfiltern. Oder waren, denn Ozzy lebt ja nicht mehr. Auf jeden Fall, Sleep hat ein neues Album rausgebracht. Die halten sich inzwischen an kurze Songs. Das eins ihrer Alben besteht nur aus einem Song, das ist 50 Minuten lang. Das kann man immer schlecht auflegen. Sie haben die Kürze für sich entdeckt, der dauert nur 7,5 Minuten haben wir aber nicht mehr, nur noch irgendwie 3. Dementsprechend, ich fange mit dem Song an und skippe ihn dann einfach knallhart um Punkt 9, weil scheiß drauf, dann ist die Sendung vorbei. Aber ich muss natürlich noch einen Disclaimer von mir geben, der da heißt, dass ich für die Sendung verantwortlich war, redaktionell, inhaltlich, alle Rülpsgeräusche, alle Penis, Wörter, die hier gefallen sind, gehen alle auf meine Kappe. Ich bin Marcin Zajitski. Ihr trefft mich jetzt als Nachbar hier in Hildesheim. Ich finde super hier. Übrigens, liebe Grüße an Alistair Ottensen. Der ist scheinbar 2021 nach Hildesheim gezogen und nimmt jetzt hier Musik auf. Lustig ist, dass er aus New York nach Hildesheim gezogen ist. Bei den Mietpreisen in New York hätte ich das wohl auch getan. So, in diesem Sinne, schönen Abend. Bis zum nächsten Mal in einem Monat und viel Spaß mit Sleep.

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0: dass ihnen die Texte gefallen. 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